0: ihre Ernennungsurkunden. Und Thorsten Frey wurde von der Unionsfraktion zu ihrem neuen Vorsitzenden gewählt mit knapp 92%.
1: Frey bekommt von der Bundestagsfraktion nicht die Quittung für den Unmut über Merz' Personalentscheidungen. Mehr als 90% Zustimmung gilt als gutes Ergebnis. Von seinen 13 Vorgängern starteten fast alle mit solchen Werten in ihre Amtszeiten, bis auf Friedrich Merz selbst 2022. Vor allem aus Bremen, Rheinland-Pfalz und Sachsen hatte es zuletzt viel Kritik über das Vorgehen des Kanzlers gegeben. Tanja Wagner, Nachrichtenredaktion.
0: In mehreren Regionen Frankreichs sind erneut Waldbrände ausgebrochen. Betroffen ist unter anderem das südfranzösische Departement Var. 600 bis 700 Menschen mussten evakuiert werden. Ein größerer Brand brach auch in der Nähe von Dijon aus. Wegen des Rauchs wurde die Bevölkerung aufgerufen, sich möglichst nicht draußen aufzuhalten und Türen und Fenster geschlossen zu halten. Auch in Spanien ist ein weiteres schweres Feuer ausgebrochen, in einem Nationalpark an der Grenze zu Portugal. Rund 950 Menschen aus 12 Ortschaften wurden in Sicherheit gebracht. Jetzt erwischt es auch BMW. Als letzter deutscher Autokonzern legen die Münchner ein großes Stellenabbauprogramm auf. Weltweit sollen rund 8000 Jobs wegfallen, erfuhr die Deutsche Presseagentur aus Unternehmenskreisen.
2: Wie viele der 8000 Stellen hier in Deutschland wegfallen, ist bislang nicht bekannt. Der Münchner Autobauer teilte mit, der Abbau soll über die natürliche Fluktuation und ein Abfindungsprogramm erfolgen. BMW leidet, wie auch die Konkurrenz, unter enormem Konkurrenz- und Preisdruck, vor allem durch chinesische Hersteller. Dazu kommen die US-Zölle und die Auswirkungen der Krise im Nahen Osten auf die weltweite Konjunktur. Diana Kramer, Nachrichtenredaktion.
0: Die Deutsche Bahn stellt heute ihre Halbjahresbilanz vor. Der bundeseigene Konzern fiel zuletzt nicht nur mit schwacher Pünktlichkeitsquote und maroder Infrastruktur auf, sondern auch mit schlechten Unternehmenszahlen. 2025 verzeichnete die Bahn unterm Strich einen Milliardenverlust. Operativ, also im Kerngeschäft, machte die Bahn wegen der stetig steigenden Zahl an Fahrgästen ein Plus von rund 300 Millionen Euro und das will man im laufenden Jahr verdoppeln.

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1: Ich bin Uli Reitinger. Deutschlands Verbraucher müssen sich nach dem Auslaufen des Tankrabatts auf höhere Teuerungsraten einstellen. Nach dem Rückgang auf 2,3% im Juni dürfte die Inflation im Juli laut Volkswirten gestiegen sein. Heute veröffentlicht das Statistische Bundesamt seine erste Schätzung. Die Bundesstatistiker veröffentlichen heute auch eine erste Schätzung zum Bruttoinlandsprodukt im Zeitraum April bis Juni. Der Iran-Krieg bremst die Erholung der Wirtschaft. Volkswirte rechnen fürs zweite Quartal trotzdem mit einem Mini-Plus von 0,1% zum Vorquartal. Der personelle Umbau in der Unionsfraktion und der Bundesregierung ist weitgehend abgeschlossen. Die Minister Warken, Linnemann und Bilger bekamen vom Bundespräsident Steinmeier ihre Ernennungsurkunden. Und die Unionsfraktion wählte Thorsten Frey mit mehr als 90% zu ihrem neuen Vorsitzenden. Kanzler Merz war nachher sichtbar zufrieden.
2: Dieser Herbst, der wird für uns sehr herausfordernd. Wir werden uns darauf vorbereiten müssen. Wir werden das tun. Die Reformen gehen weiter. Wir arbeiten daran. Und ich bin wirklich sehr zuversichtlich, dass aus dieser Fraktionssitzung heraus ein neuer Impuls kommt, eine neue Dynamik kommt.
1: Die neuen Minister sollen erst Anfang September vorm Bundestag vereidigt werden. Sie sind trotzdem jetzt schon im Amt. Von einer Hitzewelle und kräftigem Wind angeheizte Brände greifen in Südeuropa um sich und stellen Feuerwehrkräfte und die Bevölkerung vor eine extreme Herausforderung. In Frankreich konzentrieren sich die Einsatzkräfte darauf, das Wiederaufflammen der einigermaßen eingegrenzten Waldbrände zu verhindern.
3: Es ist enorm heiß in Westfrankreich. Die Temperaturen liegen bei bis zu 41 Grad, die Luft ist trocken und es windet. Die Feuerwehr bangt daher, dass der riesige Brand bei Bordeaux weiter um sich greifen könnte. Die Kräfte vor Ort sind weiter im Dauereinsatz. Mit dabei sind auch 40 Soldaten der Bundeswehr. Mit 2 Löschhubschraubern werfen sie immer wieder riesige Mengen Wasser über den Flammen ab. Sollte der Brand noch lange anhalten, könnten auch aus Deutschland noch länger Helfer vor Ort sein. Aus Bordeaux, Rachel Sommer.
1: Ein Airbus A350 hat bei einem Testflug einen neuen Langstreckenrekord aufgestellt. Die Maschine flog ohne Zwischenlandung mehr als 23.000 Kilometer von Melbourne nach Toulouse und war dabei 24 Stunden und 24 Minuten in der Luft. Der Flug gehört zum Ultralangstreckenprojekt der australischen Gesellschaft Qantas. Sie will ab Oktober 2027 erstmals nonstop von Sydney nach London fliegen.

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1: Ich bin Uli Reitinger. Nach dem Auslaufen des Tankrabatts dürfte die Inflation in Deutschland wieder gestiegen sein. Nach dem Rückgang auf 2,3% im Juni rechnen Volkswirte jetzt im Juli mit der Gegenbewegung. Heute veröffentlicht das Statistische Bundesamt eine erste Schätzung. Die Bundesstatistiker veröffentlichen heute auch eine erste Schätzung zum Bruttoinlandsprodukt im zweiten Quartal. Der Iran-Krieg bremst die Erholung der Wirtschaft. Volkswirte rechnen trotzdem mit einem Mini-Plus von 0,1% zum Vorquartal. Der Bundesgerichtshof in Karlsruhe entscheidet heute darüber, ob die Vergabe von Siegeln an Ärztinnen und Ärzte zulässig ist. Eine Zeitschrift zeichnete jahrelang Mediziner aus, die das Siegel dann als Werbung nutzen durften. Die Wettbewerbszentrale findet das irreführend.
2: In einem Sonderheft der Zeitschrift Fokus Gesundheit werden Ärztinnen und Ärzte als Top-Mediziner oder Fokus-Empfehlung ausgezeichnet. Die Wettbewerbszentrale hält die Siegel für irreführend, weil bei der Vergabe keine sachgerechten Kriterien zugrunde liegen würden. Das Frankfurter Oberlandesgericht sah das zuletzt aber anders und entschied, dem Durchschnittsverbraucher sei klar, dass die Bewertung von Ärzten vor allem subjektiv geprägt sei, weshalb sie die Siegel eher als Werbung und nicht als Prüfzeichen oder Gütesiegel verstehen. Aus Karlsruhe, Jacqueline Melcher.
1: Mit stellenweise fast 40 Grad steht Deutschland der heißeste Tag der aktuellen Hitzewelle bevor. Dazu drohen Sturm und sogar Orkanböen und örtlich starke Gewitter, eine explosive Mischung.
3: Hohe Temperaturen und schwüle Gewitterluft. Meteorologen sprechen von einer extrem starken Wärmebelastung. Vor allem Menschen mit Kreislaufproblemen leiden. Auch für ältere Menschen ist die Wetterlage gefährlich. Der Deutsche Wetterdienst empfiehlt, direkte Sonne nach Möglichkeit zu meiden, ausreichend Wasser zu trinken und die Innenräume kühl zu halten. Wer Abkühlung in Wäldern sucht, sollte den Rückweg antreten, sobald sich erste Gewitterboten ankündigen. Das gilt auch für schattige Bereiche unter Bäumen an Badeseen. Diana Kramer, Nachrichtenredaktion.
1: Die Deutsche Bahn hat Medienberichten zufolge im ersten Halbjahr 2026 schwarze Zahlen im Kernbereich geschrieben. Der bundeseigene Konzern habe mit seinem eigentlichen Hauptgeschäft ein Plus im dreistelligen Millionenbereich erzielt, das berichten Bild und Spiegel. Im ersten Halbjahr 2026 zählte die Bahn den Berichten zufolge rund 960 Millionen Fahrgäste. Das waren laut Bild 17 Millionen mehr als im Vorjahr und damit ein Rekord.

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1: Wer Frauen im Rock'n'Roll im Jahr 2026 immer noch für ein Randphänomen hält, der hat Rock'n'Roll offenbar nie richtig verstanden. Von Janis Joplin bis zu Emily Armstrong von Linkin Park, von Blondie bis Skin von Skunk Anansie. Ohne diese Frauen, ohne diese Stimmen wäre Rockmusik

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1: Ich bin Uli Reitinger. Die Menschheit lebt ab heute über ihre Verhältnisse. Mit dem heutigen Tag sind die natürlichen Rohstoffe aufgebraucht, die die Erde innerhalb eines Jahres erneuern kann. Der sogenannte Erdüberlastungstag wird jährlich neu von der Organisation Global Footprint Network berechnet. In diesem Jahr liegt er 6 Tage später als 2025.
2: Die leichte Verschiebung in diesem Jahr lässt auf den ersten Blick vermuten, dass die Menschheit etwas nachhaltiger lebt. Laut WWF liegt der Grund aber in aktualisierten Daten. Anfang der 1970er Jahre lag der Erdüberlastungstag noch Ende Dezember. Seither ist er immer weiter nach vorne gerückt. Die Lücke zwischen dem hohen Ressourcenverbrauch der Menschheit und der Regenerationsfähigkeit der Erde wird also Jahr für Jahr größer. Um unseren tatsächlichen Bedarf zu decken, wären rechnerisch aktuell mehr als 1,7 Erden nötig. Diana Kramer, Nachrichtenredakteurin.
1: In mehreren Regionen Frankreichs sind erneut Waldbrände ausgebrochen. Betroffen ist unter anderem das südfranzösische Departement Var. 600 bis 700 Menschen mussten evakuiert werden. Auch in Spanien ist ein weiteres schweres Feuer ausgebrochen. In einem Nationalpark an der Grenze zu Portugal. Rund 950 Menschen aus 12 Ortschaften wurden in Sicherheit gebracht. Das US-Militär hat neue Angriffe gegen den Iran begonnen. Die Attacken seien eine Antwort auf die versuchten iranischen Angriffe auf US-Streitkräfte im Nahen Osten, teilte das für die Region zuständige US-Kommando mit. Stunden zuvor hatte US-Präsident Trump bereits mit Vergeltung gedroht.
3: Dass der Iran wieder Angriffe startete, nachdem die USA offiziell eine Pause eingelegt hatten, zeigt eine neue Strategie Teherans, nicht länger nur zu reagieren. Die USA sind damit im Zugzwang, ebenfalls weiter zu bomben. Welche Ziele genau im Visier sind, wurde nicht preisgegeben. Vorige Nacht hatte das US-Militär gemeinsam mit Saudi-Arabien auch Verbündete des Irans im Irak angegriffen. Die Sorge vor einem eskalierenden Flächenbrand in der Region wird größer. Aus den USA, Tina Eck.
1: Nach dem Auslaufen des Tankrabatts dürfte die Inflation in Deutschland wieder gestiegen sein. Nach dem Rückgang um 2,3% im Juni rechnen Volkswirte jetzt mit der Gegenbewegung. Heute veröffentlicht das Statistische Bundesamt seine erste Schätzung.
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ist noch wahnsinnig früh. Es ist Donnerstagmorgen. Rock FM ist hier. Und wisst ihr, was ich an der Tatsache genieße, dass ich hier gerade den Pfeffer aus dem Kickstart ersetze, weil er im Urlaub ist? Die Tatsache, dass man diese fantastischen Sonnenaufgänge an einem Sonntagmorgen genießen kann. Das sieht einfach so herrlich aus. So, und jetzt zu diesem Sonnenaufgang, der gleich in ein paar Minuten kommt, noch die Nummer dazu und dann findest du einfach die Welt, das Leben, den Tag wunderschön. Auch wenn man sich ein bisschen einredet, es funktioniert. Rock FM ist

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1: Ich bin Uli Reitinger. Die Menschheit lebt ab heute über ihre Verhältnisse. Mit dem heutigen Tag sind die natürlichen Rohstoffe aufgebraucht, die die Erde innerhalb eines Jahres erneuern kann. Der sogenannte Erdüberlastungstag wird jährlich neu von der Organisation Global Footprint Network berechnet. In diesem Jahr liegt er 6 Tage später als 2025.
2: Die leichte Verschiebung in diesem Jahr lässt auf den ersten Blick vermuten, dass die Menschheit etwas nachhaltiger lebt. Laut WWF liegt der Grund aber in aktualisierten Daten. Anfang der 1970er Jahre lag der Erdüberlastungstag noch Ende Dezember. Seither ist er immer weiter nach vorne gerückt. Die Lücke zwischen dem hohen Ressourcenverbrauch der Menschheit und der Regenerationsfähigkeit der Erde wird also Jahr für Jahr größer. Um unseren tatsächlichen Bedarf zu decken, wären rechnerisch aktuell mehr als 1,7 Erden nötig. Diana Kramer, Nachrichtenredaktion.
1: In mehreren Regionen Frankreichs sind erneut Waldbrände ausgebrochen. Betroffen ist unter anderem das südfranzösische Departement Var. 600 bis 700 Menschen mussten evakuiert werden. Auch in Spanien ist ein weiteres schweres Feuer ausgebrochen. In einem Nationalpark an der Grenze zu Portugal. Rund 950 Menschen aus 12 Ortschaften wurden in Sicherheit gebracht. Das US-Militär hat neue Angriffe gegen den Iran begonnen. Die Attacken seien eine Antwort auf die versuchten iranischen Angriffe auf US-Streitkräfte im Nahen Osten, teilte das für die Region zuständige US-Kommando mit. Stunden zuvor hatte US-Präsident Trump bereits mit Vergeltung gedroht.
3: Dass der Iran wieder Angriffe startete, nachdem die USA offiziell eine Pause eingelegt hatten, zeigt eine neue Strategie Teherans, nicht länger nur zu reagieren. Die USA sind damit im Zugzwang, ebenfalls weiter zu bomben. Welche Ziele genau im Visier sind, wurde nicht preisgegeben. Vorige Nacht hatte das US-Militär gemeinsam mit Saudi-Arabien auch Verbündete des Irans im Irak angegriffen. Die Sorge vor einem eskalierenden Flächenbrand in der Region wird größer. Aus den USA, Tina Eck.
1: Nach dem Auslaufen des Tankrabatts dürfte die Inflation in Deutschland wieder gestiegen sein. Nach dem Rückgang um 2,3% im Juni rechnen Volkswirte jetzt mit der Gegenbewegung. Heute veröffentlicht das Statistische Bundesamt seine erste Schätzung.
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ihr aufs Tablett schicken? Nein, natürlich nicht. Jetzt ist es noch frisch und noch nicht ganz so heiß und genau die richtige Uhrzeit für die Stones. Und euch wünsche ich einen fantastischen Donnerstagmorgen mit Rock FM.

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0: Schönen guten Morgen am Donnerstag. Rock FM ist hier. Wisst ihr zufälligerweise, welches Werkzeug immer die besten Ideen hat? Das ist natürlich der Vorschlaghammer. Und ich glaube, den muss ich ihm mal erzählen.
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2: Yay, Mahlzeit. Ich bin der Handwerker Peters, ihr könnt mich auch P nennen. So, was haben wir denn? Ah, ich sehe jetzt schon, der Fernseher ist kaputt. Ja, das kriegen wir hin. Oh, liebe Hörerinnen und Hörer, das ist jetzt tatsächlich noch so ein altes Röhrending. Da muss ich hinten die Verkleidung aufschrauben. Das habe ich als Kind auch gemacht, weil ich dachte, dass ich so zu Baywatch an den Strand komme. Ja, ich war halt ein dummes Kind. Aber da kamen noch coole Sachen. Habt ihr euch mal das aktuelle TV-Programm angeschaut? Und da haben manche Angst, dass Kiffen dumm macht. Die TV-Geräte, die werden ja immer flacher, um sich dem Programm anzupassen. Ja, hier Bachelor und Heidi Klums Knochenschau. Die Mädels da, die kannst du mit dem Teelicht röntgen. Und das wird wieder das neue Schönheitsideal. So dünn sein, dass du beim Duschen hin und her springen musst, um nass zu werden. Also, liebe junge Hörerin, jetzt sage ich euch mal was. Eine Frau ist am schönsten, wenn sie so ist, wie sie sich wohlfühlt. Ja, ob dick oder dünn. Und für mich muss auch was dran sein, denn nur Hunde spielen mit Knochen. Also esst, was ihr wollt. Und wenn ein Typ kommt und sagt, ihr seid zu dick, dann esst ihr den einfach auch. Yay! So, fertig. Normal sollte das halten.
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0: Guten Morgen, das ging ganz schön rund mit Billy Talent. Rock FM ist hier. Euch einen schönen Donnerstag, es ist kurz vor 6 und gleich habe ich Green Day. When I come around. In der nächsten halben Stunde mit dabei. Dann gibt's Toto und Rosanna. So eine schöne, entspannte Nummer für den grünen Morgen. Alles in der nächsten halben Stunde mit dabei.
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0: Oh, das merkst du heute Morgen schon, dass es super heiß wird heute. Das spürst du richtig in der Luft. Die Höchsttemperaturen heute Nachmittag um die 41 Grad. Und danach soll es ein bisschen kühler werden, wobei, ich weiß nicht, ob man so sehr den Unterschied merkt. Freitag, Samstag, Sonntag dann nur noch 35 Grad. Jo.
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2: Ich bin Ralf Mehlhorn. Schönen guten Morgen. Es sind noch 5 Monate, bis das Jahr zu Ende ist. Aber schon heute haben die Menschen alle Rohstoffe aufgebraucht, die die Erde innerhalb eines Jahres erneuern kann. Die Organisation Global Footprint Network wieder den sogenannten Erdüberlastungstag. Ab diesem Tag lebt es ökologisch betrachtet auf Pump. Sie beansprucht Meer- und Weideland, Fischgründe als rechnerisch zur Verfügung stehen. Auch stößt Kohlendioxid aus als Wälder und Ozean nehmen sogenannten Erdüberlastungstag. Ab diesem Tag lebt es ökologisch betrachtet auf Pump. Sie beansprucht Meer- und Weideland, Fischgründe als rechnerisch zur Verfügung stehen. Auch stößt Kohlendioxid aus, als Wälder und Ozean nehmen können. Was ist sonst noch wichtig? In anderen Regionen Frankreichs brennen weitere Wälder. Betroffen ist unter anderem das südfranzösische Departement Var. Der Brand brach auch in der Nähe von Dijon aus. Und gibt es bald ein Comeback? CSU-Chef Markus Söder hält eine Rückkehr von Jens Spahn in eine politische Führungsrolle für möglich. Rüber zum Sport. Die Kritik an den Investorenplänen der FIFA ist riesig. Am Abend hat Verbandspräsident Gianni Infantino in einer Videobotschaft den geplanten Einstieg externer Geldgeber bei FIFA-Sportereignissen gerechtfertigt. Und zwar als einmalige Chance, die weltweite Entwicklung des Fußballs deutlich zu beschleunigen. Kritiker werfen dem umstrittenen Funktionär vor, vor allem seinen persönlichen Profit und den von Geschäftspartnern im Auge zu haben. Auch DFB-Präsident Bernd Neuendorf lehnt einen möglichen Investorendeal des Fußballweltverbands FIFA ab. Der Fußball müsse eigenständig bleiben, forderte Neuendorf im ZDF.
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2: Der VfB Stuttgart bleibt in der Vorbereitung auf die neue Bundesliga-Saison ungeschlagen. Beim Regionalligisten Kickers Offenbach setzen sich die Stuttgarter mit 8:1 durch. Sie feierten damit im dritten Test den dritten Sieg. Der VfB eröffnet die neue Bundesliga-Saison am 28. August beim Titelverteidiger Bayern München.
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Euch einen wunderschönen guten Morgen am Donnerstag. 6:12 ist es. Ich suche gerade nach dem richtigen Wort und ich glaube, beseelt ist richtig. Ich bin heute Morgen losgefahren und dann habe ich links von mir noch den Vollmond gesehen, also den Vollmond. Da werde ich meistens ein bisschen blöd, wenn der Vollmond unterwegs ist. Und jetzt bin ich hier angekommen im Sender und die Sonne geht gerade auf. Und beides war sowas von schön, dass ich dachte, irgendwie ist es auch ein Geschenk, so früh aufstehen zu müssen. Ich hoffe, ihr fühlt euch auch gut. Rock FM ist hier.

0: Ja, das hast du davon, wenn du mit einem Schlagzeuger von der Band in die Kiste gehst, ne? Wird gleich ein Song drüber gemacht. So ging's zumindest mal Rosanna Arquette. Französische Schauspielerin war die damals. Und die war ziemlich sauer, dass Toto so einen Song gemacht haben. Die hatte nämlich ein Verhältnis mit dem Schlagzeuger. So einfach ist es. Rock FM ist hier 7:08. Gibt ein paar Dinge, für die bin ich einfach, ich sage jetzt mal fast, zu geizig. Er gönnt sie sich.
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2: Ich war zum ersten Mal in meinem Leben in der Fußpflege. Also, das ist sowas wie so Fußmassage, versteht ihr? Die Frau Fußmassagepflegerin hat mich da auf so eine Art Gynäkologenstuhl gesetzt, ja, dann musste ich mich umdrehen und mein Füß in heiß Wasser baden. Was ein Quatsch. Ich hatte ja vorher gerade geduscht, gell, aber ich will auch nicht wissen, was diese Fußpflegerinnen da manchmal für Füße vorgesetzt bekommen. Ja. Dann habe ich da so gesessen, mein Füße in die Brühe gehalten und die Wand angestarrt, bis meine Füße komplett in der Lauge da aufgeweicht waren und dann hat die Madame da aber losgelegt. Ja. Mein lieber Mann, ja. Zuerst hat sie mir die Nägel abgeknipst, die ich mir da vorher halt schon geschnitten hatte, ja. Das habe ich ja auch gesagt. Das war ihr aber scheißegal, ja. Dann hat die so ein Flex rausgeholt und mir die Hornhaut weggeflext. Das hat zwar nicht wehgetan, aber hat gekitzelt wie die Sau, ja. Und ich muss dann immer hihihihihi machen. Und die hat mich dann immer so blöd angeguckt, ja. Am Schluss hat sie meine Füße dann noch mit so einer Creme-Ei geschmiert, dass meine Füße gestunken haben, ja. Wie wenn man die Tür in so einem billigen Bordell öffnet, ja. Oder wie wenn man halt zu Douglas rennt. Naja, egal. Dann bin ich anschließend den ganzen Tag wieder barfuß über die Terrasse und durch die Gatte geschlürft und jetzt sehen meine Füße genauso aus wie vorher. Toll. Also das war dann auch für die Fies. Weine kenn dich, weine.
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3: Montag lieben, Klausen, Globen.

So, jetzt sind sie fertig. Offspring waren das. 6:45 ist es. Rock FM ist hier. Und der Kollege, der Lange, der ist um die Uhrzeit immer unter der Dusche. Und ich habe ihn gebeten, wenn er rauskommt, soll er sich zumindest mal ein Handtuch umwickeln. Ich habe da keinen Bock drauf. Aber singen kann er unter der Dusche wie kein Zweiter. Dann auf dem Meer.

0: Frage ist, welchen Song trällert ihr denn da gerade vor sich hin? Falls ihr eine Idee habt, klingelt doch mal durch. 0800 3x die 68866. Ihr macht das auch nicht für die Umme. Mit ein bisschen Glück bekommt ihr das Rock FM Badehandtuch.
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0: Ja, also hitzefrei wäre keine schlechte Idee. Heute kriegen wir Temperaturen von um die 40 Grad. Aber verrückt ist gar nicht so lang. Gegen Nachmittag kommt dann eine sogenannte Kaltfront, die aber nicht wirklich kalt ist. Und die bringt dann so ein paar Gewitter mit sich, die auch so richtig stürmisch sein können. Also wenn ihr jetzt gleich aus dem Haus geht, macht unbedingt die Fenster zu und stellt die Vase von der Oma rein. Morgen am Freitag Sonne und Wolken 34 Grad, Samstag genauso, Sonntag 33 und am Montag schon wieder 35 Grad. Jo, geht einfach warm weiter.
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8: Ich bin Ralf Mehlhorn. Schönen guten Morgen. Heute ist der sogenannte Erdüberlastungstag. Das heißt, die Menschen haben schon heute alle Rohstoffe aufgebraucht, die die Erde innerhalb eines Jahres erneuern kann. Und das, obwohl das Jahr erst in 5 Monaten zu Ende ist. Die Organisation Global Footprint Network hat auch in diesem Jahr wieder nachgerechnet. Ab dem Erdüberlastungstag lebt die Menschheit sozusagen ökologisch betrachtet auf Pump. Sie beansprucht mehr Acker- und Weideland, Fischgründe und Wald als rechnerisch zur Verfügung stehen. Auch stößt sie mehr Kohlendioxid aus, als Wälder und Ozeane aufnehmen können. Was ist sonst noch wichtig? Gibt's bald ein Comeback? CSU-Chef Markus Söder hält eine Rückkehr von Jens Spahn in eine politische Führungsrolle für möglich. Und die krisengeschüttelte Deutsche Bahn stellt heute ihre Halbjahresbilanz vor. Rüber zum Sport. Die Kritik an den Investorenplänen der FIFA ist riesig. Am Abend hat Verbandspräsident Gianni Infantino in einer Videobotschaft den geplanten Einstieg externer Geldgeber bei FIFA-Sportereignissen gerechtfertigt. Und zwar als einmalige Chance, die weltweite Entwicklung des Fußballs deutlich zu beschleunigen. Kritiker werfen dem umstrittenen Funktionär vor, vor allem seinen persönlichen Profit und den von Geschäftspartnern im Auge zu haben. Auch DFB-Präsident Bernd Neuendorf lehnt einen möglichen Investorendeal ab. Der Fußball müsse eigenständig bleiben, forderte Neuendorf im ZDF.
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8: Es läuft in der Saisonvorbereitung bei der TSG Hoffenheim. Gestern Abend gab es den 4. Sieg im 4. Testspiel. Gegen Holstein Kiel gewannen die Kraichgauer mit 3:1. Am Samstag folgt der letzte Test vor der Reise ins Trainingslager. Dann geht's im Dietmar-Hopp-Stadion gegen den Karlsruher SC aus der 2. Liga.
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0: Morgen zusammen. 7:15 ist es. Rock FM ist hier und was ein Glück. Der Lange ist aus der Dusche draußen und hat mit dem Rock FM Handtuch das Wichtigste erstmal abgedeckt. Die Frage ist aber, was hat denn der vorhin unter der Dusche gedudelt? An der Rockline ist der Klaus. Klaus, wer bist du? Was machst du?
1: Ich komme vom Niederrhein. Ich bin LKW-Fahrer, bin jetzt auch unterwegs.
0: Und wo bist du denn gerade unterwegs? Erzähl.
1: Ich bin kurz vor Breitscheider Kreuz.
0: Ist alles okay? Keine Staus? Keine Blitzer?
1: Nee, alles gut, ja. Alles sauber.
0: Bist du jetzt so einer von den LKW-Fahrern, die jetzt gerade auf der Raststätte übernachtet haben und jetzt lostuckern?
1: Nee, ich bin heute Morgen erst losgefahren. Ich bin jetzt gerade eine halbe Stunde unterwegs.
0: Ne? Cool, aber das ist ja gar nicht der Grund, warum du anrufst. Der Grund ist, ja, du möchtest mir sagen, welcher Song es ist.
1: Amerika mit Horse Wissen und Ehm.
0: So, und jetzt gucken wir.

0: Mein Lieber, du bekommst es, das Rock FM Badehandtuch. Glückwunsch, das brauchst du im LKW, ja, verspreche ich dir.
1: Ja, danke schön.
0: Und der Lange singt zwar gut, aber das Original gefällt mir dann noch besser. Und hier ist es bei Rock FM America. Host with no name.

Das muss man sich mal wirklich auf der Zunge zergehen lassen. 60 Jahre Musikgeschichte. 60 Jahre lang machen die Songs, machen die Scorpions schon wirklich erfolgreich Musik. Das ist schon Wahnsinn. Größter Respekt. Rock FM ist hier, es ist 7:07 und ich habe jetzt gleich so einen kleinen Wermutstropfen für die Menschen, die uns in Heilbronn und so rund um den Odenwald rumhören. Die 102,1, das ist die UKW-Frequenz, die wird heute, keine Sorge, ich wische euch die Träne gleich wieder aus dem Auge weg, die wird heute von 10 bis 13 Uhr abgeschaltet. Da finden nämlich Wartungsarbeiten am Sendeturm statt. Aber, meine Lieben, es ist ja nun mal so, über unsere App, über rockfm.de und natürlich auch über DAB könnt ihr uns natürlich weiter erreichen. Also wundert euch nicht, wenn ihr das Radio heute anmacht, so rund um Heilbronn und Odenwald und da ein Rauschen kommt. Das sind nicht wir. Das sind nicht wir. Das sind die Leute, die den Senderturm warten. Die machen das aber auch durch uns. Rock FM ist hier. Schönen guten Morgen.

0: Ich bin immer glücklich, wenn es solche Songs gibt, die hinten so mit la la la la la la aufhören, weil ich fühle mich dann, als würde ich einen Text können. Ich glaube, ihr kennt dieses Gefühl auch. Rock FM ist hier, guten Morgen mit uns und gleich mit Placebo. Every you, every me in der nächsten halben Stunde mit dabei. Außerdem gibt's Garbage. Ich glaube, den Song können wir alle heute nachvollziehen, oder? Only happy when it rains. Wir wären auch glücklich, wenn es endlich mal wieder regnen würde. Aber tut's ja vielleicht heute Nachmittag.
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0: Irgendwie kann ich das Wort Hitzewelle nicht mehr hören. Ich habe es mal gegoogelt, was man noch sagen kann. Gluthitze, Bruthitze, Tropenhitze, Höllenhitze und Affenhitze. Alles passt auf die Temperaturen heute. Um die 40 Grad. Das ist schon ganz schön viel. Und am späten Nachmittag kommt eine Kaltfront. Ich finde die nicht kalt, aber sie kühlt auf jeden Fall ein bisschen runter. Und die bringt ein paar Gewitter mit sich, die ganz schön kräftig ausfallen können. Und dann kriegen wir morgen und die kommenden Tage so um die 30, 35 Grad. Das verstehen Meteorologen unter Kaltfront.
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11: Ich bin Ralf Mehlhorn. Schönen guten Morgen. Es sind noch 5 Monate, bis das Jahr zu Ende ist. Aber schon heute haben die Menschen alle Rohstoffe aufgebraucht, die die Erde innerhalb eines Jahres erneuern kann. Die Organisation Global Footprint Network hat wieder den sogenannten Erdüberlastungstag berechnet. Ab jetzt lebt die Menschheit ökologisch betrachtet auf Pump. Sie beansprucht mehr Acker- und Weideland, Fischgründe und Wald, als rechnerisch zur Verfügung stehen. Auch stößt sie mehr Kohlendioxid aus, als Wälder und Ozeane aufnehmen können. Was ist sonst noch wichtig? Die Deutsche Bahn hat im ersten Halbjahr laut Bild 960 Millionen Fahrgäste gehabt, 17 Millionen mehr als im Vorjahr. Und Der Vizevorsitzende der CDU-CSU-Bundestagsfraktion Krings hat gegenüber dem Redaktionsnetzwerk Deutschland Forderungen aus der SPD zurückgewiesen, bei Wahlen die 5%-Hürde zu senken. Rüber zum Sport. Die Kritik an den Investorenplänen der FIFA ist riesig. Am Abend hat Verbandspräsident Gianni Infantino in einer Videobotschaft den geplanten Einstieg externer Geldgeber bei FIFA-Sportereignissen gerechtfertigt. Und zwar als einmalige Chance, die weltweite Entwicklung des Fußballs deutlich zu beschleunigen. Kritiker werfen dem umstrittenen Funktionär vor, vor allem seinen persönlichen Profit und den von Geschäftspartnern im Auge zu haben. Auch DFB-Präsident Bernd Neuendorf lehnt einen möglichen Investorendeal ab. Der Fußball müsse eigenständig bleiben, forderte Neuendorf im ZDF.
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11: Der VfB Stuttgart bleibt in der Vorbereitung auf die neue Bundesliga-Saison ungeschlagen. Beim Regionalligisten Kickers Offenbach setzen sich die Stuttgarter mit 8:1 durch. Sie feierten damit im dritten Test den dritten Sieg. Der VfB eröffnet die neue Bundesliga-Saison am 28. August bei Titelverteidiger Bayern München.
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0: Rock FM ist hier und wenn ich jetzt sage Bärenfell, denken die meisten wahrscheinlich dran, sich auf einem solchen vorm Kamin zu lümmeln. Ich denke an was ganz anderes.
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0: Genau, ich denke nämlich an die Bärenfellmützen von der Königlichen Garde. Die könntet ihr euch anschauen und die hier könntet ihr euch anhören.

Sie spielen Anfang September im legendären Wembley Stadium in London. Und der Knaller ist, ihr könnt dorthin. Und zwar zusammen mit uns. Und alles, was ihr für diesen wirklich unvergesslichen Trip machen müsstet, ist weiter Rock FM hören. Und zwar, ja, so ab nächster Woche. Da lohnt sich's dann doppelt und dreifach. Wenn ihr genauer Bescheid wissen wollt, einfach mal so hinter die Kulissen linsen, wie es dann wirklich geht, rockfm.de sagt euch Bescheid. Und hier sind Bon Jovi.

Ich finde den irgendwie wunderschön. Shinedown und Searchlight. Geht übrigens darum, dass man sagt, ey, wenn man schon die große Liebe des Lebens nicht gefunden hat, dann sollte man vielleicht mal mit so Suchscheinwerfern durch die Gegend laufen und sie dann suchen. Ich muss sagen, ich könnte die doppelt und dreifach auf meinem Autodach haben. Ich würde immer noch keinen finden. Rock FM ist hier. Guten Morgen zusammen.

Only happy when it rains. Ja, über so ein bisschen Regen würden wir uns freuen und der kommt möglicherweise auch. Wir gerade fragen gleich mal bei unserem Wetterexperten Jörg Kachelmann nach. Sagt mal, eine Frage, was habt denn ihr für Auszeichnungen, so persönliche? Habt ihr vielleicht ein Jodeldiplom oder Seepferdchen oder seid ihr Schützenkönig in einem 30-Seelendorf? Das ist ja alles gut und schön, aber bei uns könnt ihr zur Legende werden. Wenn ihr rausfindet, aus welchem Song dieses Riff hier ist. Ihr werdet deswegen zur Legende, weil ihr unseren legendären Schlüsselanhänger mit Flaschenöffnerfunktion bekommt, wenn ihr uns sagt, welches Riff zu welchem Song gehört. Dieser

0: Ihr werdet deswegen zur Legende, weil ihr unseren legendären Schlüsselanhänger mit Flaschenöffnerfunktion bekommt, wenn ihr uns sagt, welches Riff zu welchem Song gehört. Dieser hier, ich spiel's nochmal kurz an. Ich gebe offen zu, ich hätte kleinen Plan, aber ihr habt...
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0: Also erstmal Affenhitze, das kannst du echt nicht anders sagen. Die Höchsttemperaturen können heute Nachmittag auf bis zu 40 Grad klettern. Aber dann kommt eine Kaltfront. Jörg Kachelmann, unser Wetterexperte. Wann wird denn das der Fall sein und vor allem, was passiert denn dann?
10: So zwischen 15 und 18 Uhr, das genaue Timing werden wir dann sehen, wenn sich's breit macht über dem Elsass. Und das Gefährliche, das ist so eine Kaltfront, das gibt's manchmal im Sommer. Da müssen nicht unbedingt Gewitter dabei sein, sondern da ziehen dann einfach nur ein paar Wolken durch und sonst passiert gar nichts, aber Sturm. Das ist immer ein besonders sorgenvoller Tag, wenn Ferien sind, alle sind draußen und am Himmel sieht's nach nichts Besonderem aus. Und dann kommen irgendwie 70, 80, 90 Kilometer pro Stunde. Man muss einen Plan haben, dass man eben an einem Ort ist, wo einem nichts auf den Kopf fällt.
0: Ihr habt's gehört, diese Kaltfront kann ganz schön stürmisch werden. Aber wenn sie wieder weg ist, morgen zum Beispiel 34 Grad, Samstag, Sonntag, Montag um die 33 Grad.
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11: Ich bin Ralf Mehlhorn. Schönen guten Morgen. Heute ist der sogenannte Erdüberlastungstag. Das heißt, obwohl das Jahr erst in 5 Monaten zu Ende ist, haben die Menschen schon heute alle Rohstoffe aufgebraucht, die die Erde innerhalb eines Jahres erneuern kann. Die Organisation Global Footprint Network hat auch in diesem Jahr wieder nachgerechnet. Ab dem Erdüberlastungstag lebt die Menschheit ökologisch betrachtet auf Pump. So stößt sie unter anderem mehr Kohlendioxid aus, als Wälder und Ozeane aufnehmen können. Was ist sonst noch wichtig? Die krisengeschüttelte Deutsche Bahn stellt heute ihre Halbjahresbilanz vor. Und gibt es bald ein Comeback? CSU-Chef Markus Söder hält eine Rückkehr von Jens Spahn in eine politische Führungsrolle für möglich. Rüber zum Sport. Italiens neuer und alter Fußballnationaltrainer Roberto Mancini hat sich bei den Fans entschuldigt. Bei seinem ersten öffentlichen Auftritt in Rom sagte er nach seinem zwischenzeitlichen hochbezahlten Abschied nach Saudi-Arabien und Katar: Ich werde versuchen, die Nationalmannschaft so gut spielen zu lassen, dass mir die Fans verzeihen.
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11: Es läuft in der Saisonvorbereitung bei der TSG Hoffenheim. Gestern Abend gab es den 4. Sieg im 4. Testspiel. Gegen Holstein Kiel gewannen die Kraichgauer mit 3-1. Am Samstag folgt dann der letzte Test vor der Reise ins Trainingslager. Dann geht es im Dietmar-Hopp-Stadion gegen den Karlsruher SC aus der 2. Liga.

Oh, manchmal liest du Sachen, die kannst du gar nicht glauben. 20:08 ist das Rock FM ist hier und man sagt ja auch immer so schön, auf Festivals ist wirklich alles möglich. Aber ich glaube, irgendwo sollte man doch mal eine Grenze ziehen. Bei einem Metal-Konzert in Neuseeland hat ein Fan mitten im Moshpit beschlossen, sich, zu erleichtern, aber nicht flüssig. Also, das war dann hundertprozentig eine Shitshow, kannst du nicht anders sagen. Schönen guten Morgen trotzdem mit Rock FM und Oasis. Ich hoffe, ich habe euch nicht den Frühstücksappetit versaut.

0: Best of You. Einfach mal morgens der Beste, der Berühmteste der Familie werden. Das geht bei uns.
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0: Ihr könnt der Riffrater des Tages werden, wenn ihr herausfindet, aus welchem ultimativen Rocksong dieses Riff hier stammt. Ich muss persönlich sagen, ich hätte damit jetzt nicht so wahnsinnig viel anfangen können, aber ich hoffe, der Oliver kann's. Oliver, guten Morgen. Was machst du denn gerade?
2: Was mache ich? Ich sitze beim Frühstück, sitze hier im Limburger Hof und genieße noch die Sonne heute Morgen.
0: Ja, perfekt. Hast du heute frei?
2: Nein, ich muss gleich arbeiten.
0: Was machst du?
2: Ich arbeite in der IT-Branche.
0: Okay, ein Nerd oder kein Nerd?
2: Ganz bestimmt nicht.
0: Kein Nerd, ja wunderbar. Was glaubst du denn, aus welchem Song unser Riff ist?
2: Na, ich glaube, das ist von Journey und das ist Wheel in the Sky. Und das glaube ich nicht nur, ich bin mir sogar sicher, dass es das ist.
0: Oh, sind wir musikaffin, weil du dir so sicher bist?
2: Ja, so ein bisschen schon.
0: Ja, cool, warte mal, wir gucken mal.

0: Aber sowas von sicher. Glückwunsch.
1: Na, siehste mal.
0: Na, siehste mal. Na, siehste mal. Weißt du was? Dir gehört jetzt der ultimative Schlüsselanhänger in Gitarrenform mit Flaschenöffnerfunktion.
1: Wie geil ist das denn?
0: Du bist gerade eben zur Legende geworden. Schreib dir diesen Tag auf. Du bist Riffrater des Tages.
1: Okay, super. Der 30. Juli mache ich.
0: Ach, genau. Der 30. Juli 2026. Wo Oliver zur Legende wurde. Und wir Wheel in the Sky spielen. Rock FM ist hier. Morgen.

0: Hoffen wir mal, dass ihr gut in diesen Donnerstag kommt. Rock FM ist hier. Es ist 7:45 und ich bräuchte jetzt mal kurz die Aufmerksamkeit von denjenigen, die uns auf der 102,1 hören. Also so rund um Heilbronn oder dem Odenwald. Euch muss ich was sagen. Ab 10 bis etwa 13 Uhr wird dort der Sendeturm gewartet. Das bedeutet, dass ihr uns eigentlich einfach mal 3 Stunden nicht empfangen könnt. Aber ihr könnt uns empfangen, nämlich über unsere App. Einfach nochmal schnell runterladen. Über rockfm.de und natürlich auch über DAB. Die 102,1 Heilbronn und so rund um den Odenwald wird heute mal für 3 Stunden abgeschaltet. Aber dann sind wir wieder da. Zum Beispiel mit solchen Songs. Ich liebe den. Und jedes Mal, wenn ich Entre Dos Tierras ansage, dann denke ich an meinen Spanienurlaub. Und der kommt bald. Ich freue mich. Außerdem Guns N' Roses. Jo, das ist ein Wachmacher vom Allerfeinsten. Lauter Rocklegenden. Gleich hier bei uns noch viel mehr.
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0: Erstmal heiß, also ganz schön heiß, also ordentlich heiß. Bei 40 Grad, da kannst du auch gut dein Essen aufwärmen. Und die kriegen wir heute Nachmittag. Aber dann kommt eine Kaltfront und die ist gar nicht so ohne. Ja, Kachelmann, wann ist es denn soweit?
13: So zwischen 15 und 18 Uhr. Das Gefährliche, das ist so eine Kaltfront, das gibt's manchmal im Sommer. Da müssen nicht unbedingt Gewitter dabei sein, sondern da ziehen dann einfach nur ein paar Wolken durch und sonst passiert gar nichts. Aber Sturm. Am Himmel sieht's nach nichts Besonderem aus. Und dann kommen irgendwie 70, 80, 90 Kilometer pro Stunde. Man muss einen Plan haben, dass man eben an einem Ort ist, wo einem nichts auf den Kopf fällt.
0: Das machen wir dann einfach mal so und danach geht's weiter. Freitag, Samstag, Sonntag, Montag. Sonne, Wolken, ab und an mal ein kräftiges Gewitter bei 30 bis 35 Grad rund.
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14: Ich bin Ralf Mehlhorn. Schönen guten Morgen. Auch dem Autohersteller BMW brechen die Gewinne weg. Im zweiten Quartal verdiente der Konzern nach Steuern nur noch 1,2 Milliarden Euro. Das waren 35% weniger als im Vorjahreszeitraum. Vorhin gab's die Zahlen. Rüber auf die Schiene, auch die Deutsche Bahn stellt heute ihre Bilanz vor, genauer ihre Halbjahresbilanz. Rock FM-Reporter Uli Reitinger.
4: 2025 verzeichnete die Bahn einen Milliardenverlust. Verkehrsminister Schnieder agierte glücklos und musste gehen. Sein Nachfolger Steffen Bilger wird sich die Bilanz heute ganz genau anschauen. Seine Hoffnung, die zusätzlichen Milliarden, die für den Verkehrsbereich zur Verfügung stehen, sollen schon bald spürbare Verbesserungen bringen. Der Konzernumbau mit Stellenstreichungen und einem Sanierungsprogramm im Fernverkehr ist bereits in vollem Gange. Besonders kritisch ist die Lage bei DB Cargo. In der Güterverkehrssparte sollen 6.200 Stellen wegfallen.
14: Und das ist sonst noch wichtig. Heute ist der sogenannte Erdüberlastungstag. Demnach haben die Menschen schon heute am 30. Juli alle Rohstoffe aufgebraucht, die die Erde innerhalb eines Jahres erneuern kann. Und der Vizevorsitzende der CDU-CSU-Bundestagsfraktion Krings hat gegenüber dem Redaktionsnetzwerk Deutschland Forderungen aus der SPD zurückgewiesen, bei Wahlen die 5%-Hürde zu senken. Rüber zum Sport. Die Kritik an den Investorenplänen der FIFA ist weiter riesig. Am Abend hat Verbandspräsident Gianni Infantino in einer Videobotschaft den geplanten Einstieg externer Geldgeber bei FIFA-Sportereignissen gerechtfertigt. Und zwar als einmalige Chance, die weltweite Entwicklung des Fußballs deutlich zu beschleunigen. Kritiker werfen dem umstrittenen Funktionär vor, vor allem seinen persönlichen Profit und den von Geschäftspartnern im Auge zu haben.
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14: Der VfB Stuttgart bleibt in der Vorbereitung auf die neue Bundesliga-Saison ungeschlagen. Beim Regionalligisten Kickers Offenbach setzten sich die Stuttgarter mit 8-1 durch. Sie feierten damit im dritten Test den dritten Sieg. Der VfB eröffnet die neue Bundesliga-Saison am 28. August bei Titelverteidiger Bayern München.
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0: Das geht mir wahrscheinlich nicht nur alleine so, euch möglicherweise auch. Ich habe gerade vor meinem geistigen Auge ein San Miguel in Spanien am Strand getrunken. Héroes del Silencio. Wunderbar.
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0: Wenn ihr dort auf dem Taubertal-Festival seid, jetzt Anfang August, wir sind auch da. Und vielleicht geht's euch so wie mir. Manchmal, da denke ich, fühle ich mich wie so ein kleines Kind, wenn ich vor so einer Bühne stehe und so eine Rockband trifft auf. Und dann denke ich immer, oh, eigentlich wäre ich auch gerne so Rockstar oder Musikstar geworden. Aber gut, wir sind uns einig, dass das bei uns allen wahrscheinlich nicht geklappt hat, sondern bei denen, die es wirklich tun. 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
0: Also ich würde es nicht versuchen, bei mir ist es so schlimm, dass selbst ihr wegrennen würdet, das muss ich ganz ehrlich sagen. 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Ich weiß nicht, ob es das gibt. 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Und wer auch dabei ist, ist deine Cousine. Dosenbier und Schiffe schauen. Was ein Titel. 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

Billy Talent ist das. Fühlt sich gut an, die Nummer. Fallen Leaves ist noch lange nicht so weit, dass die Blätter irgendwie runterfallen. Rock FM ist hier und wenn ihr gerade auf dem Weg zur Arbeit seid, egal wo ihr schafft, Werkstatt, irgendwo in der Fabrik, am Band oder auf dem Dach oder auf den Straßen, Shoutout an euch, heute wird's heiß. Vielleicht seid ihr auch im Büro und wollt, dass eure Kollegen genau dann, in dem Moment, wo ihr reinkommt ins Büro, ein Lächeln auf die Lippen kriegen, dann gebe ich euch jetzt was mit. Was glaubt ihr, wer sitzt im Dschungel und schummelt? Das kann nur Mowgli sein. Welcome to the Jungle, Guns N' Roses, jetzt hier bei Rock FM. Schönen Donnerstag!

0: Wenn ich euch jetzt frage, was war denn euer allererstes Auto? Hat jeder von euch sofort die Marke im Griff und die Farbe? Wette ich, oder? Ich habe gerade gelesen, David Lees Roths erstes Auto war ein Opel Kadett. Insofern habe ich etwas mit ihm gemeint. Meins war ein Opel Kadett Junior in Zitronengelb. Ein grauenvolles Auto, aber ich habe es natürlich geliebt. So, und David Lee Roth hat seinen Opel Kadett liebevoll Panama genannt. Und da irgendein Journalist mal gesagt hat, ey, du schreibst ja nur Songs über Sex und Weiber, hat er sich gedacht, nehme ich doch mal ein Auto. Und schon ist der Song entstanden. Van Halen und Panama gibt's gleich bei uns.
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0: Ich weiß, ganz, ganz viele von euch lieben ihre Blumen auf dem Balkon oder im Garten. Das geht mir ja ganz genauso. Und jetzt mal eine ernsthafte Warnung. Räumt mal die schönen Sachen und die umkippen können rein. Das kann nämlich heute Nachmittag heftig stürmen. Wir haben vorhin mit Jörg Kachelmann, unserem Wetterexperten, gesprochen. Und er hat gesagt, so ab 15, 16 Uhr kommt so eine Kaltfront. Und da passiert dann Folgendes, dass so regelrechte Sturmböen aufkommen. Aber bis dahin haben wir so um die 40 Grad, was ja auch wirklich Wahnsinn ist. Danach die Kaltfront und die bringt dann in der kommenden Nacht auch ein bisschen Regen. Freitag, Samstag, Sonntag, Montag 30 bis 35 Grad und morgen nochmal kräftige Gewitter.
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10: Ich bin Ralf Mehlhorn. Schönen guten Morgen. Nun geht es auch wieder für BMW runter. Im zweiten Quartal hat der Konzern nach Steuern nur noch 1,2 Milliarden Euro verdient, 35% weniger als im Vorjahreszeitraum. Heute hat BMW die Zahlen veröffentlicht. Auch die Umsätze gingen demnach runter von 34 Milliarden auf 31 Milliarden Euro. Gestern wurde ein Stellenabbauprogramm von BMW bekannt. 8.000 Mitarbeiter fallen weg. Was ist sonst noch wichtig? Gibt's schon bald ein Comeback? CSU-Chef Markus Söder hält eine Rückkehr von Jens Spahn in eine politische Führungsrolle für möglich. Und mehrere Feuerwehren aus NRW brechen heute nach Spanien auf, um ihre Kollegen hier beim Kampf gegen die Waldbrände zu unterstützen. Rüber zum Sport. Italiens neuer und alter Fußballnationaltrainer Roberto Mancini hat sich bei den Fans entschuldigt. Bei seinem ersten öffentlichen Auftritt in Rom sagte er nach seinem zwischenzeitlichen hochbezahlten Abschied nach Saudi-Arabien und Katar: Ich werde versuchen, die Nationalmannschaft so gut spielen zu lassen, dass mir die Fans verzeihen.
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10: Es läuft in der Saisonvorbereitung bei der TSG Hoffenheim. Gestern Abend gab es den vierten Sieg im vierten Testspiel. Gegen Holstein Kiel gewannen die Kraichgauer mit 3-1. Am Samstag folgt der letzte Test vor der Reise ins Trainingslager. Dann geht es im Dietmar-Hopp-Stadion gegen den Karlsruher SC aus der zweiten Liga.

0: Irgendwie spüre ich die Nummer. Ich kann euch das nicht erklären. Ich merke irgendwas bei den Red Hot Chili Peppers und Scar Tissue. Keine Ahnung, ich komme da immer irgendwie so ein bisschen ins Nachdenken.
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0: Heute, vor genau 60 Jahren, ist Wild Thing von den Trucks auf Platz 1 der US-Charts gestürmt. Ein Song mit einem der simpelsten Gitarrenriffs der Rockgeschichte. Und genau das hat ihn unsterblich gemacht. Die Story dahinter ist mindestens genauso verrückt gewesen. Wild Thing ist damals in den USA gleichzeitig bei zwei verschiedenen Plattenlabels erschienen. Die Chartmacher haben einfach alle Verkäufe zusammengezählt und so ist der Song bis heute die einzige Numero 1 geblieben, die gleichzeitig für zwei Plattenfirmen an der Spitze gestanden hat. Ein Song, der nicht nur mit seinem Riff, sondern eben auch mit der Story dahinter Rockgeschichte geschrieben hat. Hier ist Rock FM mit den Trucks und mit Wild Thing. Euch einen guten Morgen am Donnerstag.

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0: Nein, nicht Jeremy Pascal, sondern nur Jeremy. Jeremy Pascal war in RTL 2. Luzi, du hast gerade reingerufen, wie diese, wie hieß diese Familie nochmal mit Jeremy Pascal?
1: Ich glaube, das waren die Wollnys, oder?
0: Die Wollnys, ja. Ganz genau. Und da gab es noch viele mehr Namen. Aber nein, dieser Song, um wieder zurückzukommen, heißt Jeremy und den finde ich extrem packend. Danke, Luzi, für die Information.
1: Gerne.
0: Rock FM ist hier, gleich mit David Bowie. Und die Heroes, die Helden in der nächsten halben Stunde mit dabei. Dann habe ich Offspring. Lauter Rocklegenden, damit ihr gut durch diesen Donnerstagmorgen kommt.
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0: Affenhitze und zwar bis heute Nachmittag. So um die 41 Grad warten auf uns. Das ist schon sehr heftig heiß. Und ja, Kachelmann, danach kommt eine Kaltfront. Wann fängt denn das an und was passiert denn da?
9: So zwischen 15 und 18 Uhr. Das Gefährliche, das ist so eine Kaltfront, das gibt's manchmal im Sommer. Da müssen nicht unbedingt Gewitter dabei sein, sondern da ziehen dann einfach nur ein paar Wolken durch und sonst passiert gar nichts. Aber Sturm, am Himmel sieht's nach nichts Besonderem aus. Und dann kommen irgendwie 70, 80, 90 Kilometer pro Stunde. Man muss einen Plan haben, dass man eben an einem Ort ist, wo einem nichts auf den Kopf fällt.
0: Dann sorgen wir mal gerade dafür und vor allem sorgen wir auch dafür, dass irgendwelche Blumen auf dem Balkon, die man liebt und gepflegt und gehegt hat, vielleicht reingeräumt werden, damit sie nicht kaputt gehen. Die kommenden Tage bleibt es dann frischer, wobei frisch eine Definitionssache ist. Freitag, Samstag, Sonntag und Montag 30 bis 35 Grad. Das nennen wir dann jetzt schon frisch.
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10: Ich bin Ralf Mehlhorn. Schönen guten Morgen. Auch dem Autohersteller BMW brechen weiter die Gewinne weg. Vorhin gab's die Zahlen. Im zweiten Quartal verdiente der Konzern nach Steuern demnach nur noch 1,2 Milliarden Euro. Das waren 35% weniger als im Vorjahreszeitraum. Rüber auf die Schiene. Auch die Deutsche Bahn stellt heute ihre Bilanz vor, genauer ihre Halbjahresbilanz. Rock FM-Reporter Uli Reitinger.
11: 2025 verzeichnete die Bahn einen Milliardenverlust. Verkehrsminister Schnieder agierte glücklos und musste gehen. Sein Nachfolger Steffen Bilger wird sich die Bilanz heute ganz genau anschauen. Seine Hoffnung, die zusätzlichen Milliarden, die für den Verkehrsbereich zur Verfügung stehen, sollen schon bald spürbare Verbesserungen bringen. Der Konzernumbau mit Stellenstreichungen und einem Sanierungsprogramm im Fernverkehr ist bereits in vollem Gange. Besonders kritisch ist die Lage bei DB Cargo. In der Güterverkehrssparte sollen 6.200 Stellen wegfallen.
10: Was ist sonst noch wichtig? Der Vizevorsitzende der CDU-CSU-Bundestagsfraktion Krings hat gegenüber dem Redaktionsnetzwerk Deutschland Forderungen aus der SPD zurückgewiesen, bei Wahlen die 5%-Hürde zu senken. Und mehrere Feuerwehren aus NRW brechen heute nach Spanien auf, um ihre Kollegen hier beim Kampf gegen die Waldbrände zu unterstützen. Rüber zum Sport. Die Kritik an den Investorenplänen der FIFA ist weiter riesig. Am Abend hat Verbandspräsident Infantino in einer Videobotschaft den geplanten Einstieg externer Geldgeber bei FIFA-Sportereignissen gerechtfertigt. Und zwar als einmalige Chance, die weltweite Entwicklung des Fußballs deutlich zu beschleunigen. Kritiker werfen dem umstrittenen Funktionär vor, vor allem seinen persönlichen Profit und den von Geschäftspartnern im Auge zu haben.
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10: Der VfB Stuttgart bleibt in der Vorbereitung auf die neue Bundesliga-Saison ungeschlagen. Beim Regionalligisten Kickers Offenbach setzen sich die Stuttgarter mit 8:1 durch. Sie feierten damit im dritten Test den dritten Sieg. Der VfB eröffnet die neue Bundesliga-Saison am 28. August bei Titelverteidiger Bayern München.
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0: Habt einen schönen Donnerstag.
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0: Den gibt's immer freitags bei uns und zwar ab 18 Uhr. Und wer ist dran am kommenden Freitag? Wir Mädels. Women in Rock. Ich gehöre da leider nicht dazu. Aber The Pretty Reckless zum Beispiel, When I Wake Up, wird dabei sein. Außerdem gibt's Blondie. Und unfassbar viele Stories und Songs von Women in Rock. Und eine, die dazugehört, ist natürlich Alanis Morissette. Die hören wir jetzt und den Plattenrausch morgen Abend ab 18 Uhr hier bei Rock FM.

David Bowie und die Heroes. Und wisst ihr, wer auch Heroes für mich sind? Die Leute, die draußen arbeiten. Heute werden es um die 41 Grad. Und heute wird auch sozusagen an uns gearbeitet. Eine Schönheits-OP findet statt. Und zwar am Sendeturm bei der 102,1. Bei unserer UKW-Frequenz im Odenwald rum und rund um Heilbronn rum. Und deswegen verteile ich jetzt sozusagen virtuell eine ganz, ganz große Packung Tempotaschentücher. Denn für die 102,1, für den Odenwald und für Heilbronn sind wir satte 3 Stunden nicht zu hören. Und zwar ab 10 Uhr bis um 13 Uhr. So, und wenn ihr nicht auf uns verzichten wollt, macht's einfach folgendermaßen. Wenn ihr eh am PC hockt, könnt ihr uns auf rockfm.de hören. Und noch sinnvoller ist es, ihr ladet euch einfach in eurem Handy die RockFM-App runter. Dann könnt ihr uns auch auf Hawaii hören, egal welcher Sendeturm gewartet wird.

0: Wisst ihr, was das für ein Song für mich ist? Wenn so Sommer ist und so herrliches Wetter und die Sonne scheint und du fährst am Wochenende oder am Feierabend mit einem Auto durch die Gegend. Cabrio wäre natürlich allergeilste, aber da, du hast alle Scheiben unten und du hängst deinen Ellenbogen raus und du genießt einfach dein Leben. So ein Song ist Whitesnake und Here I Go Again für mich. Aber so richtig für so einen Roadtrip geschrieben hat Tom Petty Running on a Dream. So das ultimative Gefühl, wenn du so frei bist, auf so einem Roadtrip bist und deine Lebensziele verfolgst. Ich finde, ich klang jetzt ein bisschen poetisch, oder? Aber es hat ja auch gepasst. Und den Song dazu gibt's auch gleich.
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3: Das wird ein brüllend heißer Tag, aber nur bis zu einer bestimmten Uhrzeit. Denn dann kommt eine in Anführungszeichen Kaltfront und die bringt so einiges mit sich mit. Ab wann müssen wir damit rechnen und womit?
4: So zwischen 15 und 18 Uhr. Das Gefährliche, das ist so eine Kaltfront, das gibt's manchmal im Sommer. Da müssen nicht unbedingt Gewitter dabei sein, sondern da ziehen dann einfach nur ein paar Wolken durch und sonst passiert gar nichts. Aber Sturm. Am Himmel sieht's nach nichts Besonderem aus. Und dann kommen irgendwie 70, 80, 90 Kilometer pro Stunde. Man muss einen Plan haben, dass man eben an einem Ort ist, wo einem nichts auf den Kopf fällt.
3: Danke, Jörg Kachelmann. Und wenn der Wetterexperte das sagt, dann stimmt das auch. Ich weiß ganz genau, dass ich heute Nachmittag oder morgen Vormittag dann die ganze Zeit irgendwelche schon gewachsenen Kastanien aufsammeln muss, weil es die alle von unserem Baum runterfegt. Von meinem Baum. Von meinem und den Katzen ihren Baum. Freitag, Samstag, Sonntag, Montag beruhigt sich das Wetter wieder um die 35 Grad.
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0: Rock FM ist hier. Ihr habt schon gehört, am Freitagabend ab 18 Uhr die Women in Rock im Plattenrausch. Und ich kann nur sagen, heute Vormittag gibt's die Women bei Rock FM. Muss euch mal erzählen, was hier los ist. Ich bin endlich mal nicht alleine. Links von mir sitzt Praktikantin Emmy.
1: Hi.
0: Und rechts von mir sitzt Redakteurin Luzi.
2: Na, hallo.
0: Und ich habe eben gesagt, das ist ja wunderbar. Zwei Mädels, die mich begleiten. Das ist sozusagen betreutes Senden. So, Luzi. Und jetzt sag mal, was du daraufhin geantwortet hast.
2: Ich hol dir auch gleich noch deine Medikamente, Astrid.
0: So, das passiert hier im Studio, wenn das Mikro aus ist. Aber die Medikamente brauche ich auch. Ich meine, gleich gibt's Steppenwolf. Born to be wild. Born to be wild in der nächsten halben Stunde mit dabei. Dann Blondie und Call Me. Eure Rocklegenden bei der Arbeit gehen gleich weiter.
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1: 41 Grad. Das ist schon eine Affenhitze. Noch ein paar Grad mehr und du kannst dir Pizza warm machen, aber draußen auf dem Balkon. So, und diese 41 Grad, die bleiben bis zu einer bestimmten Uhrzeit, bis heute Nachmittag. Dann kommt nämlich eine Kaltfront. Wetterexperte Jörg Kachelmann, was erwartet uns dann und vor allem, wann kommt das auf uns zu?
2: So zwischen 15 und 18 Uhr. Das Gefährliche, das ist so eine Kaltfront, das gibt's manchmal im Sommer. Da müssen nicht unbedingt Gewitter dabei sein, sondern da ziehen dann einfach nur ein paar Wolken durch und sonst passiert gar nichts. Aber Sturm. Am Himmel sieht's nach nichts Besonderem aus. Und dann kommen irgendwie 70, 80, 90 Kilometer pro Stunde. Man muss einen Plan haben, dass man eben an einem Ort ist, wo einem nichts auf den Kopf fällt.
1: Ich glaube, aus solchen Situationen ist der Spruch entstanden, die Ruhe vor dem Sturm. Dann genießen wir die Ruhe vor dem Sturm jetzt und nach dem Sturm gibt es dann ein bisschen frischeres. Ich finde das albern, wenn ich frischer sage, denn Freitag, Samstag, Sonntag und Montag werden es 30 bis 35 Grad. Das ist, weiß Gott, auch nicht frisch.
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3: Ich bin Susanne Weise. Schönen Vormittag. In diesem Jahr sind nach Schätzungen des Robert-Koch-Instituts deutschlandweit bereits fast 10.000 Menschen wegen der hohen Temperaturen gestorben. Im aktuellen Wochenbericht des RKI steht, dass die geschätzte Zahl der hitzebedingten Sterbefälle bis zum 19. Juli bei 9.800 liegt. Das ist mehr als in jedem einzelnen Gesamtjahr seit 2016. Die meisten hitzebedingten Sterbefälle verzeichnet dabei die Altersgruppe ab 75 Jahren. Trotz zuletzt wieder steigenden Spritpreisen wegen neuer Angriffe im Nahen Osten sieht es nicht nach weiteren Entlastungen für deutsche Verbraucher aus. Der Co-Chef der Regierungstaskforce Müller sagte im Ersten, für eine Neuauflage des Tankrabatts sei derzeit einfach kein Geld da. Er sei gegen neue Schulden, stattdessen müsse das Angebot erhöht werden, so Müller.
4: Ich habe die Bundesenergieministerin gebeten, über weitere Freigaben der Ölreserven nachzudenken. Wir brauchen mehr Angebot im Markt. Wir haben 26% zu wenig Angebot im Markt. Und mit mehr Angebot im Markt schaffen wir es auch, die Preise zu senken.
3: Heute Morgen sind die Ölpreise wieder etwas gefallen. Rohöl der Referenzsorte Brent kostete gut 1% weniger als gestern. Die Mitgliedsverbände der UEFA werden noch heute über die Investorenpläne der FIFA beraten bei einem Dringlichkeitstreffen. Das meldet unter anderem die Süddeutsche. Der Europäische Fußballverband kritisiert die Pläne des Weltverbandes weiter scharf. FIFA-Boss Infantino plant, über den Verkauf eines Teils der kommerziellen Rechte etwa an Weltmeisterschaften Milliardensummen einzunehmen. Nach Medienberichten hat der Weltverband nun sogar eine Frist für die Zustimmung gesetzt und im Gegenzug eine Sonderzahlung versprochen.
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0: Die Foo Fighters, eine gute Unterstützung bei der Arbeit, wie ich finde. Und natürlich auch eine Hammer-Liveband, gerade gehört hier bei Rock FM. Und übrigens, das bisher größte Konzert von den Foo Fighters, das haben die 2008 gespielt. 86.000 Fans im legendären Wembley-Stadion in London. Und jetzt stellt euch vor, genau in dieses legendäre Stadion schicken wir euch.
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0: Also, ich meine, was für grandiose Stadion-Hits Bon Jovi geschrieben haben und das seit über 40 Jahren. Wahnsinn.

Und ich stelle mir gerade vor, wenn dieses ganze Stadion die Feuerzeuge hochhält und so dieses einzigartige Gemeinschaftsgefühl bei so einem Konzert entsteht. Da kriege ich Gänsehaut, wenn ich drüber erzähle. Ihr könnt dabei sein, Bon Jovi live in London erleben, und zwar Anfang September. Das Einzige, was ihr dafür tun solltet, ist Rock FM hören. Und bei uns auf der Seite könnt ihr noch mal ein bisschen genauer nachlesen, wie es dann funktioniert. Und Bon Jovi mit einem grandiosen Liebessong, This Ain't a Love Song, hören wir jetzt. Rock FM ist hier.

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2: Vielen Dank, Langer. Und irgendwie fühle ich mich gerade auch wie eine Woman in Rock. Ich meine, ich bin ja eine. Astrid Jacobi. Rock FM ist hier. Und gleich gibt's Heart und Barracuda.
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0: Da war Sting von The Police total besoffen und in seinem Hotelzimmer gestanden. Und weil er so knüllevoll war, ist er immer im Zimmer rumgelaufen, damit er nicht kübeln muss. Also sollte der Song eigentlich Walking Around the Room heißen. Hat aber dann im Nachhinein mit Walking on the Moon einfach besser geklungen. Siehst du mal, wenn du Rockstar bist und besoffen bist, kannst du selbst daraus noch einen Song machen. Wahnsinn. Gleich in der nächsten halben Stunde. Ich finde, der Song klingt auch nach Ferien. Holiday, Green Day ist es dabei. Außerdem die Doors. Herrlicher Sound aus den 60ern oder Break On Through, wenn es überhaupt die 60er gewesen sind, bin mir gar nicht so sicher, vielleicht ja auch 70er. Auf jeden Fall in der nächsten halben Stunde mit dabei.
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0: Also erstmal volle Kanne Affenhitze. Die Höchsttemperaturen heute Nachmittag durchaus mögliche 41 Grad. Aber ich habe eben erstmal gesagt, denn danach kommt eine Kaltfront. Ja, Kachelmann, unser Wetterexperte, weiß genau, was das bedeutet. Wann kommt die und vor allem, was passiert denn dann, Jörg?
9: So zwischen 15 und 18 Uhr. Das Gefährliche, das ist so eine Kaltfront, das gibt's manchmal im Sommer. Da müssen nicht unbedingt Gewitter dabei sein, sondern da ziehen dann einfach nur ein paar Wolken durch und sonst passiert gar nichts. Aber Sturm. Am Himmel sieht's nach nichts Besonderem aus. Und dann kommen irgendwie 70, 80, 90 Kilometer pro Stunde. Man muss einen Plan haben, dass man eben an einem Ort ist, wo einem nichts auf den Kopf fällt.
0: Und ich stelle mir gerade so vor, so wie bei mir im Garten oder auf dem Balkon, da hast du jetzt einen Sonnenschirm aufgespannt, logischerweise bei 41 Grad. Der fliegt euch heute Nachmittag möglicherweise um die Ohren. Deswegen, wenn es irgendwie geht, lasst den Nachbarn noch zumachen oder ihr macht ihn noch zu und findet Zeit dafür. Denn danach wird es auch um einiges kühler, aber morgen, Freitag, Samstag, Sonntag und Montag, Sonne und Wolken im Wechsel bei 30 bis 35 Grad. Kalt ist das dann auch nicht.
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10: Ich bin Susanne Weise. Schönen Vormittag. Hitzewarnung für fast ganz Deutschland, wieder verbreitet Temperaturen an die 40 Grad. Dieses Wetter macht vielen Menschen zu schaffen, auch gesundheitlich. Nach Schätzungen des RKI sind in diesem Jahr schon fast 10.000 Menschen an den Folgen von Hitze gestorben. Das ist mehr als in jedem anderen gesamten Jahr seit 2016. Über die Hälfte der Hitzetoten wurde während der Hitzewelle Ende Juni registriert. Mehr dazu von Tanja Wagner.
11: Temperaturen um die 40 Grad, gerade ältere Menschen verkraften das nicht.
8: nicht gut. Nicht mal jeder 10. Hitzetote war jünger als 65. Alle anderen älter. Besonders stark betroffen ist die Gruppe der über 85-Jährigen. Meist führt ein Hitzeschlag in Verbindung mit Vorerkrankungen zum Tod. Die Extremtemperaturen diesen Sommer haben eine bundesweite Debatte über mehr Hitzeschutz ausgelöst. Kommunen und Opposition fordern mehr Geld, etwa für mehr Stadtgrün und die Entsiegelung von Flächen. Aber auch um Kitas, Krankenhäuser und Pflegeeinrichtungen herunterzukühlen.
10: Aus der deutschen Wirtschaft kommen Hoffnungsschimmer. Trotz der Belastung durch den Iran-Krieg hat sie im Frühjahr ein Mini-Wachstum geschafft. Laut Statistischem Bundesamt legte das Bruttoinlandsprodukt im zweiten Quartal im Vergleich zum ersten um 0,2% zu und damit etwas stärker als erwartet. Während der schweren russischen Luftangriffe auf die Ukraine gab es am frühen Morgen in Polen einen ernsten Zwischenfall. Ein Flugobjekt ist in den polnischen Luftraum eingedrungen und abgestürzt. Der Einschlagsort liege auf unbewohntem Gebiet südlich von Lublin, sagt das Oberkommando der polnischen Streitkräfte. Aus dem Verteidigungsministerium in Warschau heißt es, derzeit werde an der Absturzstelle geklärt, um welche Art von Flugobjekt es sich handelt und woher es stammt. Ablösesummen und Gehälter im Frauenfußball. Lange war da nicht viel zu holen, aber inzwischen tut sich auch hier etwas. Das Internetportal Soccer Donna hat jetzt die neuen Marktwerte der Spielerinnen ausgerechnet. Und da liegt sogar eine deutsche Kickerin weltweit auf Platz 1, Stürmerin Clara Bühl vom FC Bayern München. Ihr Marktwert liegt demnach bei 1,65 Millionen Euro. Bemerkenswert, im Vergleich zur letzten Berechnung ging es für Bühl um über eine halbe Million nach oben.
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Luke Ram und Midnight Blue. Ich finde, das ist so ein Song, wo selbst, kennt ihr diese Leute, die diese Rhythmusverweigerer, die so auf Stadtfesten einfach immer neben dem Takt tanzen? Ja, ich finde, Luke Ram und Midnight Blue ist so einer, der Rhythmusverweigerin komplett in die Hände spielt. Da kannst du dann wenigstens im Takt klatschen. Rock FM ist hier, habt einen schönen Vormittag mit uns. Es gibt so Songs, die sind wie manche Mädels oder wie manche Männer. Die fangen komplett harmlos an und dann hast du das Gefühl, dass du mitten in so einer mittelalterlichen Schlacht steckst. So ein Gefühl habe ich immer bei Evanescence. Who Will Follow. Das fängt zart an und dann wird's brachial.

0: Eine ganz ehrliche, kurze Frage an euch. Habt ihr jemals in eurem Leben, wirklich jemals in eurem Leben, Geld für nichts bekommen? Also einfach nur Kohle bekommen für nichts, was ihr geschafft habt oder sonst irgendwas? Ich habe es mir ehrlich gesagt gerade überlegt, mir ist das noch nie passiert. Und für all diejenigen, denen es genauso geht, und auch für die anderen, gibt's gleich Pink Floyd und Money.
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0: Bring me some water. Das werden wir heute Nachmittag auch alle denken. Aber nicht nur heute Nachmittag, sondern auch hier.
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0: 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Vielen Dank für das Kompliment. Nehme ich gerne.

0: Schönen Mittag, Rock FM ist hier. Ich habe gleich einen Song, der wach macht, weil ihr müde seid. Wirkt wie ein doppelter Espresso nach dem Mittagessen. Run to the Hills, außerdem Offspring. Ja, warum holst du dir nicht einfach mal einen Job? Frage ich mich auch manchmal. Gleich hier noch mehr Rocklegenden bei uns.
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0: Das wird zum Beispiel in der Metropolregion Rhein-Neckar erstmal affenheiß. Die Höchsttemperaturen, die können streckenweise klettern auf 40, 41 Grad. Sind wir uns einig, das ist schon eine ganze Menge. Aber dann, heute Nachmittag, und da haben wir ja vorhin mit unserem Wetterexperten Jörg Kachelmann gesprochen, heute Nachmittag kommt eine Kaltfront und die wiederum bringt dann einen regelrechten Sturm. Da ist Sturmgefahr dabei, Böen von bis zu 80 Stundenkilometer. Das ist natürlich schon heftig und Jörg Kachelmann hat vorhin gesagt, passt auf euch auf, ist Ferienanfang, wenn ihr irgendwo unterwegs seid, braucht ihr dann schon was, wo ihr euch gut unterstellen könnt und vor allem auch ein bisschen Schutz habt. Also das mal so als allgemeine Warnung. Wie geht's danach weiter? Freitag, Samstag, Sonntag und Montag. Wieder schönes Wetter, ab und an mal ein Schauer bei 30 bis 35 Grad.
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7: Ich bin Robert Heiß. Hallo. Die Deutsche Bahn schreibt zum ersten Mal seit Jahren wieder schwarze Zahlen. Unterm Strich steht nach den ersten sechs Monaten ein Plus von 147 Millionen Euro. Und auch für das gesamte Jahr wird ein Gewinn erwartet. Bahnchefin Evelyn Paller spricht von einem Erfolg, auch wenn es noch viel zu tun gäbe. Tanja Wagner mit den Details.
8: Konzernchefin Paller spricht die Pünktlichkeit und Zuverlässigkeit der Deutschen Bahn an. Sie sei erst zufrieden, wenn auch die Qualität wieder stimme, so Paller in der Mitteilung zur Halbjahresbilanz. Positiv dagegen der Trend im Kerngeschäft. Selbst die Sorgenkinder, Güter und Fernverkehr hätten ein Plus erwirtschaftet. Insgesamt stieg der Umsatz auf 13,6 Milliarden Euro. Dabei dürfte die Bahn auch von den hohen Spritpreisen profitieren. So verzeichnete der Konzern fast 1 Milliarde Fahrgäste. Der neue Verkehrsminister Bilger sprach bei NTV heute früh von einer erfreulichen Entwicklung.
7: Fast 10.000 Menschen sind dieses Jahr in Deutschland schon an den Folgen von Hitze gestorben. Das schätzt das Robert-Koch-Institut. Gerade ältere Menschen würden Temperaturen um die 40 Grad nicht gut vertragen, sagt das RKI. Die meisten Hitzetoten waren demnach mindestens 65 Jahre alt. Um etwas dagegen zu tun, wird deshalb unter anderem über mehr Grün in unseren Innenstädten diskutiert. Ein Sonderermittler ist zwar schon eingesetzt, aber die Vorfälle im Anschluss an das WM-Finale Argentinien gegen Spanien beschäftigen die FIFA weiter. Sie hat jetzt Stellungnahmen von allen Beteiligten angefordert, auch vom Argentinier Leandro Paredes. Nach dem 1:0-Sieg Spaniens hatte es heftige Auseinandersetzungen auf dem Spielfeld gegeben, die hauptsächlich von den Argentiniern ausgegangen waren. Außerdem laufen Ermittlungen wegen eines Banners zum Falklandkrieg, das argentinische Spieler nach dem Halbfinale gegen England gezeigt hatten. Die Freie Waldorfschule in Dachsberg im Kreis Waldshut muss wohl zum Ende des Schuljahres schließen. Das Regierungspräsidium in Freiburg hält an seiner Entscheidung fest. Trotz einiger Veränderungen fehle das Vertrauen in einen verlässlichen Schulbetrieb. Der Trägerverein klagt dagegen aber weiter. Deswegen muss jetzt das Verwaltungsgericht in Freiburg über die Zukunft der Waldorfschule entscheiden.
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0: So, ihr habt den ganzen Morgen geackert wie die Verrückten. Ihr habt losgelegt und ganz viele Dinge erledigt. Völlig wurscht, ob ihr am Band steht, in der Werkstatt oder sonst irgendwo. Ihr habt euch jetzt einfach mal eine Pause verdient. Paar Kalorien zu euch nehmen und vielleicht habt ihr ja auch Lust, mir eine Frage zu beantworten. Sie lautet nämlich heute folgendermaßen. Was glaubt ihr, wie heißt der Biker-Club des Ärzteverbandes? Wie heißt der Biker-Club des Ärzteverbandes? Ich weiß, es ist ein bisschen knifflig, aber mega lustig. Und falls ihr eine kleine Hilfestellung braucht, übersetzt einfach mal Gesundheit ins Englische. Wie heißt der Biker-Club des Ärzteverbandes? Jetzt an die Rockline gehen. 0800 3x die 68866. Werdet einfach höherer Held des Tages. 0800 3x die 68866.

0: Scheindarm sind das. Es ist Viertel nach zwölf ist es und ehrlich gesagt bin ich jetzt ziemlich gespannt.
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0: Da steht ja gerade eine der ganz lebenswichtigen Fragen im Raum. Und sie lautete, wie heißt die Rockergang des Ärzteverbandes? Wie heißt die Rockergang des Ärzteverbandes? Ich bin die Astrid, wer ist denn an der Hotline?
2: Ja, hallo, ich bin Simone aus Waldürn. Ich denke tatsächlich, Astrid, es sind die Hells Angels.
3: Der Andi aus Limburger Hof ist mal wieder dran und es können ja nur die Hells Angels sein.
4: Hi Astrid, hier ist der Alex.
0: Alex, hi.
4: Und ich glaube, dass es Hells Angels sind.
0: Das glaube ich ehrlich gesagt auch. Da ist noch jemand an der Rockline, Moment.
5: Lukas Koch aus Heidelberg. Ich glaube, die Lösung ist Hells Angels.
0: Ihr seid sowas von richtig. Und ihr könnt heute alle nachmittags nach Hause gehen und sagen, ich bin ein Hörerheld des Tages geworden. Jasmin, Oliver und Valentin haben auch die richtige Lösung an die Rockline geschrieben. Und Stefan hat Health Care geschrieben. Und ich gucke in meine Kristallkugel. Ich glaube, bei Health Care zu wissen, dass er bei Siemens arbeitet. Die haben nämlich dort eine Riesenabteilung, die so heißt. Nee, es waren die Health Angels, Gesundheit auf Englisch übersetzt. 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

0: Irgendwie macht der Sound von R.E.M. irgendwas mit mir. Ich mag die Songs einfach. Was es ist, weiß ich eigentlich gar nicht genau. Vielleicht wisst ihr es und spürt es im Bauch. Rock FM ist hier. Schönen Donnerstagmittag mit uns. Was ich auch mag, ist den Sound von Journey, Anywhere You Want It. Und das kriegen wir alle gleich in 2 Minuten.
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0: Ach, habt einfach einen wunderschönen Donnerstagmittag mit uns.
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0: Den gibt's ja bekanntermaßen immer freitagsabends ab 18 Uhr. Und da frage ich euch jetzt, wie kann es sein, dass so viele Frauen in Rockstars verliebt sind, aber so wenig Männer in weibliche Rockstars? Das ist eigentlich total simpel erklärt, weil es unheimlich wenig davon gibt. Ich glaube, der Lange hat gesagt, so um die 5 oder 10% sind nur Frauen im Rock-Business. Und genau deswegen kümmern wir uns morgen Abend um die Mädels. Zum Beispiel um Joan Jett, eine Woman in Rock, oder? Um Emily Armstrong. Da fehlt jetzt gerade die Stimme in ihrem Rock, aber die kann singen, die Emily Armstrong, ich verspreche es, und die ist dabei. Morgen Abend beim Plattenrausch ab 18 Uhr. Und The Pretty Reckless natürlich auch. Die hören wir jetzt hier bei uns. Rock FM ist hier.

0: Nicht aufregen. Abkühlung ist in Sicht und nächste Stunde gibt's auch noch die. Veganer, Sweet Child of Mine, außerdem Kenny Loggins. Und die Foo Fighters habe ich auch noch mit dabei. Ich freue mich auf lauter Rocklegenden.
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0: Aufpassen, krasse Wetterlage heute. Noch ist heiß, aber in den nächsten Stunden zieht eine Kaltfront mit Sturmböen durch. Das sieht man nicht immer, aber ihr spürt es. Heute Nacht um die 20 Grad, morgen und am Wochenende tagsüber wieder schön heiß bei stabil über 30 Grad.
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2: Ich bin Robert Heiß. Hallo. Zum ersten Mal seit 7 Jahren schreibt die Bahn wieder schwarze Zahlen. Nach den ersten 6 Monaten steht ein Plus von 147 Millionen Euro in den Büchern. Und auch für das gesamte Jahr erwartet der Konzern nach eigenen Angaben einen Gewinn. Stefan Keller mit den Details.
3: Zum Vergleich, im ersten Halbjahr 2025 hatte die Bahn noch ein Minus von über 700 Millionen gemacht. Als Gründe für die Trendumkehr nennt die Bahn den Konzernumbau, durch den sollen auch Kosten gesenkt und Personal abgebaut werden. Sogar die Problemsparten Güter- und Fernverkehr haben ein Plus erwirtschaftet. Bahnchefin Evelyn Paller sagte aber, sie sei erst dann zufrieden, wenn auch die Pünktlichkeit und die Zuverlässigkeit stimmten.
2: Die Ebola-Epidemie im Kongo breitet sich dramatisch schnell aus. Laut der Regierung im Kongo sind seit Ende April mehr als 1500 Menschen gestorben. Insgesamt seien über 3000 Infektionen bestätigt worden. Fachleute sprechen vom bislang rasantesten Ebola-Ausbruch überhaupt. Fast jede zweite Infektion endet tödlich. Der Bau des Windparks Sirnitz zwischen Müllheim und Sulzburg im Markgräfler Land geht in die nächste Phase. Heute Nacht sollen die ersten Rotorblätter über die A5 transportiert werden. Der Windpark soll in Zukunft rund 50.000 Menschen mit Strom versorgen und jedes Jahr mehr als 30.000 Tonnen CO2 einsparen, sagt Badenova. Die Fußballstadien in Deutschland bleiben voll. Die Bundesliga hat in der vergangenen Saison so viele Tickets verkauft wie noch nie. In der ersten und zweiten Liga zusammen waren es laut den Verantwortlichen mehr als 21 Millionen Karten. Extra Schub gab es demnach durch die Bundesliga-Rückkehr von Köln und dem HSV.

Jupiter Jones. Schön, dass ihr wieder dabei seid. Und ich meine vor allem die, die uns im Rodenwald oder in der Region Heilbronn-Stuttgart hören. Wir hatten ja heute Vormittag unsere Antenne kurz mal überprüft. Die funktioniert jetzt wieder einwandfrei. Können wir gleich mal testen mit dieser Live-Nummer von Bon Jovi. Ihr habt es ja gehört, August Rock FM einschalten. Wenn ihr mögt, könnt ihr dort nämlich einen Trip nach London zu ihrem Konzert im Wembley Stadium gewinnen. Hier sind sie live mit Something to Believe in.

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0: Gleich habe ich für euch eine dieser gute Laune-Nummern, die sie in England in den Pubs spielen, kurz bevor alle rausgeschmissen werden. Franz Ferdinand, vorher erlebt er aber noch eines dieser ersten Male. Nicht von euch, vom Rocker.
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2: Ich war zum ersten Mal in meinem Leben in der Fußpflege. Also, das ist sowas wie so Fußmassage, versteht ihr? Die Frau Fußmassagepflegerin hat mich da auf so eine Art Gynäkologestuhl gesetzt, ja, dann musste ich mich umdrehen und mein Füß in heiß Wasser baden. Was ein Quatsch. Ich hatte ja vorher gerade geduscht, gell, aber ich will auch nicht wissen, was diese Fußpflegerinnen da manchmal für Füß vorgesetzt bekommen. Ja. Dann habe ich da so gesessen, mein Füß in die Brühe gehalten und die Wand angestarrt, bis meine Füße komplett in der Lauge da aufgeweicht waren und dann hat die Madame da aber losgelegt. Ja. Mein lieber Mann, ja. Zuerst hat sie mir die Nägel abgeknipst, die ich mir da vorher halt schon geschnitten hatte, ja. Das habe ich ja auch gesagt. Das war ihr aber scheißegal, ja. Dann hat die so ein Flex rausgeholt und mir die Hornhaut weggeflext. Das hat zwar nicht wehgetan, aber hat gekitzelt wie die Sau, ja. Und ich muss dann immer hihihihihi machen und die hat mich dann immer so blöd angeguckt, ja. Am Schluss hat sie meine Füße dann noch mit so einer Creme-Ei geschmiert, dass meine Füße gestunken haben, ja. Wie wenn man die Tür in so einem billigen Bordell öffnet, ja. Oder wie wenn man halt zu Douglas rennt. Naja, egal. Dann bin ich anschließend den ganzen Tag wieder barfuß über die Terrasse und durch die Gatte geschlürft und jetzt sehen meine Füße genauso aus wie vorher. Toll. Also das war dann auch für die Fies. Weine kennt ich, weine.
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0: Jo, ist gleich zwei und ich freue mich gleich auf die.
1: Eine der besten Scorpions-Nummern, außerdem mit dabei die Smashing Pumpkins. Und natürlich die Sissy Top. Wir sagen ja nicht ohne Grund, wir spielen lauter Rocklegenden.
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0: Das ist schon ein besonderes Wetter. Erst ordentlich heiß, dann fallen die Temperaturen plötzlich um 10 Grad. Das liegt an der Kaltfront, die vom Westen her durchzieht. Passt ein bisschen auf. Da könnten ein paar kräftige Sturmböen dabei sein. Morgen dann durchwachsenes Wetter bei mehr als 30 Grad, nachdem die Nacht zum Glück wieder kühl war bei um die 20 Grad.
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14: Ich bin Noah Theis. Hallo. Heute ist Erdüberlastungstag. Das heißt, wir haben unsere Ressourcen für dieses Jahr eigentlich aufgebraucht. Ab heute verbrauchen wir statistisch gesehen mehr, als uns zur Verfügung steht. Anfang der 70er war dieser Tag noch Ende Dezember. Julia Di Biasi vom WWF sagte bei NTV, dass die meisten Menschen in Deutschland privat etwas gegen die Erdüberlastung tun.
15: Das muss gar nicht ein kompletter Verzicht sein. Ich würde sagen, weniger reicht eigentlich schon. Vielleicht ist Fleisch dann halt das besondere Essen einmal in der Woche. Und vielleicht kann man an anderen Schrauben drehen. Elektrogeräte. Häufig wechselt man alle 2 Jahre das Handy heutzutage, weil der Vertrag ausgelaufen ist. Auch da kann man an der Schraube drehen und das Handy länger benutzen.
14: Die Deutsche Bahn schreibt erstmals seit Jahren wieder schwarze Zahlen. Im ersten Halbjahr stand ein Gewinn von 147 Millionen Euro in den Büchern. Außerdem gab es 2% mehr Fahrten als vor einem Jahr. Bahnchefin Evelyn Paller spricht von einem wichtigen Meilenstein. Sie sei aber erst dann zufrieden, wenn auch die Pünktlichkeit und die Zuverlässigkeit bei der Bahn stimmten. Die Polizei in Mittelbaden warnt vor Telefonbetrügern. Vor allem im südlichen Ortenau-Kreis geben sich Anrufer gerade als Polizisten aus und nennen dabei sogar die Namen echter Beamter aus dem Polizeipräsidium Offenburg. Die echte Polizei sagt, Polizisten verlangen niemals Bargeld oder Schmuck, um es in Sicherheit zu bringen. Wer solche Anrufe erhält, soll sofort auflegen. Ein Sonderermittler ist zwar schon eingesetzt, aber die Vorfälle im Anschluss an das WM-Finale Argentinien gegen Spanien beschäftigen die FIFA weiter. Sie hat jetzt Stellungnahmen von allen Beteiligten angefordert, auch vom Argentinier Leandro Paredes. Nach dem 1:0-Sieg Spaniens hatte es heftige Auseinandersetzungen auf dem Spielfeld gegeben, die hauptsächlich von den Argentiniern ausgegangen waren. Außerdem laufen Ermittlungen wegen eines Banners zum Falklandkrieg, das argentinische Spieler nach dem Halbfinale gegen England gezeigt hatten.
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Frischer Rock von Motionless in White. If you Motionless in White mit Skylar Grey. Rest in peace.

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0: Die größten. Und auch jetzt mit neuer Sängerin stehst du vor der Bühne von Linkin Park und denkst nach dem Konzert nur, meine Fresse, was war das bitte? Gilt übrigens auch für diese Geschichte über Jimi Hendrix, zu der ich euch gleich Voodoo Child spiele.
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2: Wurde Jimi Hendrix von der Mafia entführt? Ich weiß, das klingt jetzt nach einem schlechten Hollywood-Film, aber diese Legende gibt's. Keiner hatte eine Antwort auf die Frage, ist das echt? Bis ein Mann sich gemeldet hat, der John Roberts hieß. Falls euch der Name nichts sagt, John Roberts war einer der größten Kokainschmuggler der USA. Und er sagt, ja, ich war dabei. Die Entführung ist wirklich passiert. Kurz nach dem Woodstock Festival soll Jimi Hendrix für 2 Tage lang in einem Keller in New York festgehalten worden sein. Aber was genau ist da passiert jetzt? Jimi Hendrix war an einem Abend in New York unterwegs, auf der Suche nach bisschen Freude und Spaß. Dann haben 2 junge Kerle ihn gesehen. Sie waren keine richtigen Mafia-Anhänger. Aber sie haben Jimi Hendrix gesehen, der nicht so ganz nüchtern war, und haben gedacht, ey, Moment mal, wir könnten doch richtig viel Geld machen. Wir können ihn uns schnappen und danach Lösegeld fragen. Das haben sie dann auch gemacht, was sie dann später sehr bereuen würden. Dieser John Roberts hat davon erfahren und hat dann mehrere Telefonate gemacht, um rauszufinden, wer zur Hölle seine Kidnapper sind. Und er hat's rausgefunden. Und dann hat er eine ziemlich heftige Ansage gemacht.
3: Lass Jimi Hendrix sofort frei. Und wenn ihm auch nur ein Haar an seinem Afro gekrümmt wird, habt ihr ein riesiges Problem.
2: Wahrscheinlich hat's irgendwie so geklungen. Die 2 Möchtegern-Mafiosen wussten, okay, das ist wahrscheinlich keine leere Drohung. Vielleicht sollten wir auf ihn hören. Sie haben ihm ihren Standort gesagt und der John Roberts ist dann dahin gereist und fand Jimi Hendrix auf dem Boden rumliegen. Hat ihn befreit, weggebracht und die 2 Jungs haben kurz darauf Besuch bekommen von John Roberts Arbeitskollegen und ja, die Jungs sind dann im Krankenhaus wieder aufgewacht. Das Witzige an der ganzen Geschichte ist, Hendrix selbst hat nicht begriffen, dass er entführt worden war, weil er einfach so benebelt war. Aber was feststeht ist, diese Legende ist wahr. Jimi Hendrix wurde entführt und von der Mafia anscheinend gerettet.
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0: Freut euch gleich nach drei auf lauter Rocklegenden. Mit dabei ist Iggy Pop. Außerdem Iron Maiden. Und die Lemonheads.
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0: Es wird vor heftigen Sturmböen gewarnt. Die kommen, weil kalte Luft sich unter die Hitze schiebt. Das sieht man nicht immer. Normal sind da ja meistens Gewitter dabei, aber hier scheint die Sonne und dann gibt es auf einmal so einen Schlag und es gibt kräftigen Wind. Also passt auf, wenn ihr Richtung Abend draußen unterwegs seid. Ansonsten wird die Nacht super angenehm bei rund 20 Grad. Morgen und das Wochenende hat natürlich tagsüber wieder deutlich über 30.
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17: Ich bin Noah Theis. Hallo. Heute ist Erdüberlastungstag. Das heißt, wir haben unsere Ressourcen für dieses Jahr eigentlich aufgebraucht. Ab heute verbrauchen wir statistisch gesehen mehr, als uns zur Verfügung steht. Anfang der 70er war dieser Tag noch Ende Dezember. Julia DiBiasi vom WWF sagte bei NTV, dass die meisten Menschen in Deutschland privat etwas gegen die Erdüberlastung tun würden.
18: Das muss gar nicht ein kompletter Verzicht sein. Ich würde sagen, weniger reicht eigentlich schon. Vielleicht ist Fleisch dann halt das besondere Essen einmal in der Woche. Und vielleicht kann man an anderen Schrauben drehen. Elektrogeräte. Häufig wechselt man alle 2 Jahre das Handy heutzutage, weil der Vertrag ausgelaufen ist. Auch da kann man an der Schraube drehen und das Handy länger benutzen.
17: Nach dem gewaltsamen Tod einer 29-jährigen Studentin in Trier hat die Polizei 2 Verdächtige festgenommen. Dabei handelt es sich um einen 35-jährigen Mann und eine Frau. Den Mann nahmen die Beamten nach eigenen Angaben heute Morgen im Saarland fest. Zur Frau sind noch keine Details bekannt. Die Studentin war Mitte Juli tot in ihrer Wohnung in Trier gefunden worden. Kurz zuvor war schon ein 22-jähriger Student in Trier getötet worden. Das Leben in Deutschland ist in diesem Monat nochmal teurer geworden. Die Verbraucherpreise lagen um 2,8% über dem Niveau des Vorjahresmonats, nach 2,3% im Juni. Das hat das Statistische Bundesamt heute bekannt gegeben. Hauptgründe für den sprunghaften Anstieg sind demnach das Aus des Tankrabatts und die hohen Ölpreise durch den Iran-Krieg. Die UEFA berät offenbar heute noch in einer Dringlichkeitssitzung über die umstrittenen Investorenpläne der FIFA. Das melden unter anderem die Süddeutsche Zeitung und die BBC. Nach Informationen der deutschen Presseagentur ist das Treffen jetzt für den Nachmittag geplant. Der Europäische Fußballverband hatte den geplanten Deal schon mehrfach heftig kritisiert.
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0: Ja, genau, wir sind da. Und suchen dort die Karaoke-Legende. Klar, könnt ihr natürlich nur mitmachen, wenn ihr Tickets habt fürs Taubertal. Und da das ausverkauft ist, ist wohl eine eurer letzten Chancen, rockfm.de. Da haben wir nämlich noch Karten. Und solltet ihr euch trauen und auf der Rockfm-Skoda-Bühne singen, performen und abgehen, gibt's Tickets mit ein bisschen Glück fürs nächste Jahr schon. Und weil wir uns alle so freuen auf, meiner Meinung nach, das beste, gemütlichste und wahrscheinlich auch das entspannteste Festival in ganz Deutschland, hier eine Band, die wir auch ganz lieb haben und die unglaublich schlaue Texte hat und jede Menge Spaß macht, auch beim diesjährigen Taubertal, das Lumpenpack. Ein Pizza.

0: ist das geil. Ja. 2026 kann man neue Musik machen und trotzdem klingen wie aus den 80ern und wie eine Rocklegende aus den 80ern. Es war eben der John Deaver and the Rockets of Love hier bei Rock FM. So, Feierabend, kommt gut heim für alle, die wetterfühlig sind. Es wird jetzt gerade spannend, denn die Temperaturen sacken heute nochmal um gut 10 Grad ab. Das liegt an so einer Kaltfront, also kalte Luft schiebt sich von Nord nach Süd, so westlich, krass unter die warme Luft. Jörg Kachelmann, unser Meteorologe, das bringt auch Gefahren, gell?
1: So zwischen 15 und 18 Uhr. Das Gefährliche, das ist so eine Kaltfront, das gibt's manchmal im Sommer. Da müssen nicht unbedingt Gewitter dabei sein, sondern da ziehen dann einfach nur ein paar Wolken durch und sonst passiert gar nichts. Aber Sturm. Am Himmel sieht's nach nichts Besonderem aus. Und dann kommen irgendwie 70, 80, 90 Kilometer pro Stunde. Man muss einen Plan haben, dass man eben an einem Ort ist, wo einem nichts auf den Kopf fällt.
0: Also, es sieht nach nichts aus, aber es gibt doch ein paar heftige Windböen. Fühlt sich ein bisschen an wie der Song hier. Eine kräftige Windböe jetzt von Rock FM und Iron Maiden.

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15: Aufpassen, krasse Wetterlage heute. Noch ist heiß, aber in den nächsten Stunden zieht eine Kaltfront mit Sturmböen durch. Das sieht man nicht immer, aber ihr spürt es. Heute Nacht um die 20 Grad, morgen und am Wochenende tagsüber wieder schön heiß bei stabil über 30 Grad.
14: Es ist 3:30. 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
16: Ich bin Ward Heiß, hallo. Das Leben in Deutschland ist in diesem Monat noch mal teurer geworden. Die Verbraucherpreise lagen um 2,8% über dem Niveau des Vorjahresmonats nach 2,3% im Juni. Das hat das Statistische Bundesamt heute bekannt gegeben. Hauptgründe für den sprunghaften Anstieg sind demnach das Aus des Tankrabatts und die hohen Ölpreise durch den Iran-Krieg. Die Deutsche Bahn schreibt erstmals seit Jahren wieder schwarze Zahlen. Im ersten Halbjahr stand ein Gewinn von 147 Millionen Euro in den Büchern. Außerdem gab es knapp 2% mehr Fahrten als vor einem Jahr. Bahnchefin Evelyn Paller spricht von einem wichtigen Meilenstein. Sie sei aber erst dann zufrieden, wenn auch die Pünktlichkeit und die Zuverlässigkeit bei der Bahn stimmten. Nach dem Absturz eines Flugobjekts in Polen geht die Regierung in Warschau davon aus, dass es sich um eine russische Rakete handelt. Ministerpräsident Tusk spricht von einem russischen Marschflugkörper, der eine Reichweite bis zu 4000 Kilometern hat. Die mutmaßliche Rakete war während russischer Angriffe auf die Ukraine in den polnischen Luftraum eingedrungen und im Osten Polens abgestürzt. Verletzt wurde dabei aber niemand.
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17: Bald ist die TSG Hoffenheim wieder komplett. Die WM-Fahrer kehren nach und nach zurück. Die drei tschechischen Nationalspieler sowie Ozan Kabak, der für die Türkei im Einsatz war, sind wieder im Training und werden am Samstag im Testspiel auf dem Platz erwartet. Trainer Christian Ilzer.
18: Ist jetzt
8: jetzt einfach Schritt für Schritt geplant, sie einfach heranzuführen, spielbereit zu machen. Und gegen Karlsruhe sind sie dann schon eingeplant. Ja klar, freut man sich auf die Jungs, wenn sie dann zurückkommen und im Trainingslager, gesagt, bis auf andere sollten wir dann komplett sein.
17: Dann ist auch Fanliebling und Torwart Oliver Baumann dabei. André Kramaric durfte seinen Urlaub aufgrund einer geplanten OP verlängern. Rebecca Allgeier von der TSG Hoffenheim.
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0: Also das hat es damals nicht gegeben. Zu Zeiten von Soundgarden. Krasse Geschichte, die uns heute früh Astrid im Kickstart erzählt hat.
1: Bei einem Metal-Konzert hat ein Fan mitten im Moshpit beschlossen, sich, naja, zu erleichtern. Also das war dann hundertprozentig eine Shitshow, kannst du nicht anders sagen.
0: Kein Scheiß, morgen früh gibt's wieder Riff Rater. Und ich habe für euch einen kleinen Tipp, wenn ihr bei Rock FM um kurz vor 7:30 wirklich mal diesen Legendentitel selbst euch holen wollt. Da geht's um eine großartige Ladies-Band aus den 80ern. Und nein, es ist nicht Cheryl, es sind die Wilson-Schwestern.

0: So, Zeit für einen kühlen Schluck. Wenn ihr Lust habt, leiht mir mal kurz euer Ohr.
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0: Solltet ihr gleich bei genauerem Hinhören feststellen, welchen Song ich in der nächsten halben Stunde für euch spielen will, gibt's entweder 0,0 Meisterpilz, alkoholfrei, oder das Rock FM Bier von Schmucker. Ist beides bei den Temperaturen wirklich herrlich, aber schmeckt natürlich auch ohne Hitze wirklich toll. Es gibt allerdings noch diese klitzekleine Hürde zu nehmen, nämlich welcher Song, welche Band ist das? Was für eine Band, was für ein Song. Ruft gerne an auf der Rockline 0800 3x die 6 8866. 0800 3x die 6 8866.
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0: Das ist schon ein besonderes Wetter. Erst ordentlich heiß, dann fallen die Temperaturen plötzlich um 10 Grad. Das liegt an der Kaltfront, die vom Westen her durchzieht. Passt ein bisschen auf. Da könnten ein paar kräftige Sturmböen dabei sein. Morgen dann durchwachsenes Wetter bei mehr als 30 Grad, nachdem die Nacht zum Glück wieder kühl war bei um die 20 Grad.
1: Es ist 4 Uhr. 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
13: Ich bin Roar Theis. Hallo. 4.000 junge Lehrerinnen und Lehrer in Baden-Württemberg stehen mit dem Beginn der Ferien ohne Geld da. Das Land bezahlt sie nach ihrem Referendariat nicht weiter, auch wenn sie im neuen Schuljahr eine Stelle antreten. Für die Bildungsgewerkschaft GEW ist das unwürdig und angesichts von rund 25.000 fehlenden Lehrkräften auch unklug, sagt die GEW-Landesvorsitzende Monika Stein.
14: Es gibt diejenigen, die wirklich fluchen und hierbleiben, trotz allem. Und es gibt aber auch diejenigen, die sagen, dieses Land bietet mir keine Stelle, bietet mir keine Sicherheit, entlässt mich in eine wirklich prekäre Situation, dass die verdrossen sind und sagen, für dieses Land lasse ich mich nicht anstellen, wenn sie nicht sehr gebunden sind an Baden-Württemberg, das kann ich gut verstehen. Von daher, das ist sehr, sehr kurzsichtig und nicht schlau.
13: Kultusminister Jung will sich in den Haushaltsverhandlungen für ein Ende dieser Praxis einsetzen. Mehr als 1500 Migranten haben in den vergangenen Tagen versucht, von Marokko aus schwimmend die spanische Exklave Ceuta zu erreichen. Ceuta liegt an der nordafrikanischen Küste an der Straße von Gibraltar. Sie ist auch mit Grenzzäunen im Meer gesichert. Viele Migranten wurden nach Angaben der spanischen Behörden von der Küstenwache gerettet. Die Aufnahmezentren seien aber überlastet. Hunderte Menschen müssten jetzt vor ihnen im Freien übernachten. Die meisten Menschen in Deutschland tun auch privat etwas gegen die Erdüberlastung und essen zum Beispiel weniger Fleisch. Das zeigt eine Studie des WWF zum heutigen Erdüberlastungstag. Seit heute haben wir unsere Ressourcen für dieses Jahr eigentlich aufgebraucht. Ab jetzt verbrauchen wir statistisch gesehen mehr, als uns zur Verfügung steht. Anfang der 70er Jahre war dieser Tag noch im Dezember. Die UEFA berät offenbar heute noch in einer Dringlichkeitssitzung über die umstrittenen Investorenpläne der FIFA. Das melden unter anderem die Süddeutsche Zeitung und die BBC. Nach Informationen der deutschen Presseagentur ist das Treffen jetzt für den Nachmittag geplant. Der Europäische Fußballverband hatte den geplanten Deal schon mehrfach heftig kritisiert.
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beste männliche Rockstimme der 90er, 2000er. Scott Stapp von Creed hier bei Rock FM. Ich weiß, Männer haben oft ein Problem, wenn sie älter werden, mit dem Aussehen. Hab gerade im Netz was Lustiges gelesen, das macht ein bisschen Mut. Ich werde alt und meine Haare fallen aus. Aber das ist cool, weil jetzt sehe ich aus wie Phil Collins. Wie

0: Auch die sind legendär. Kasabian. 2004 lieferten die Männer aus Leicester diesen Clubhit und weil darauf immer wieder so toll, so heftig gefeiert wird, läuft er natürlich hier bei Rock FM. So, dann schauen wir mal, welche Legende wir jetzt spielen.
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0: Ihr habt mitgeraten und wer will sich jetzt den kleinen Schluck gönnen? Hallo, hier ist Mike.
2: Hier ist Oliver, hallo.
0: Wo erwische ich dich gerade?
2: Zu Hause.
0: Du bist schon im Feierabend.
2: Tatsächlich zu Hause und hab Feierabend, ja. Jetzt sag bloß, ich bin gezogen worden.
0: Du hast Glück gehabt, bist durchgekommen. Dann sag mal, was dein Tipp ist.
2: Okay. Turn Me Loose von Loverboy.
0: Mhm. Wir gucken mal.

0: Klingt gut, oder?
1: Das klingt perfekt.
0: Wunderbar. Feierabendpilz kriegst du. Entweder kannst du dich entscheiden für 0,0 Meisterpilz, alkoholfrei, oder die streng limitierte Rock FM Bierflasche, 2 Liter mit Pilz drin.
1: Dann natürlich die streng limitierte Rock FM Flasche.
0: Die ist auch geil, stimmt schon. Oliver, vielen Dank fürs Mitmachen. Lass dir das Bier schmecken und hier sind Loverboy, Turn Me Loose im Feierabend bei Rock FM.
1: Super, danke dir.
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11: Es wird vor heftigen Sturmböen gewarnt. Die kommen, weil kalte Luft sich unter die Hitze schiebt. Das sieht man nicht immer. Normal sind da ja meistens Gewitter dabei, aber hier scheint die Sonne und dann gibt's auf einmal so einen Schlag und es gibt kräftigen Wind. Also passt auf, wenn ihr Richtung Abend draußen unterwegs seid. Ansonsten wird die Nacht super angenehm bei rund 20 Grad. Morgen und das Wochenende hat natürlich tagsüber wieder deutlich über 30.
0: Es ist 4:30. 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
12: Ich bin Noah Theiss, hallo. Das Leben in Deutschland ist in diesem Monat nochmal teurer geworden. Die Verbraucherpreise lagen um 2,8% über dem Niveau des Vorjahresmonats nach 2,3% im Juni. Das hat das Statistische Bundesamt heute bekannt gegeben. Hauptgründe für den sprunghaften Anstieg sind demnach das Aus des Tankrabatts und die hohen Ölpreise durch den Iran-Krieg. Die Deutsche Bahn schreibt erstmals seit Jahren wieder schwarze Zahlen. Im ersten Halbjahr stand ein Gewinn von 147 Millionen Euro in den Büchern. Außerdem gab es knapp 2% mehr Fahrten als vor einem Jahr. Bahnchefin Evelyn Paller spricht von einem wichtigen Meilenstein. Sie sei aber erst dann zufrieden, wenn auch die Pünktlichkeit und die Zuverlässigkeit bei der Bahn stimmten. Nach dem Absturz eines Flugobjekts in Polen geht die Regierung in Warschau davon aus, dass es sich um eine russische Rakete handelt. Ministerpräsident Tusk spricht von einem russischen Marschflugkörper, der eine Reichweite bis zu 4000 Kilometern hat. Die mutmaßliche Rakete war während russischer Angriffe auf die Ukraine in den polnischen Luftraum eingedrungen und im Osten Polens abgestürzt. Verletzt wurde dabei aber niemand.
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13: Der Bundestrainer unserer U18-Eishockey-Nationalmannschaft Andreas Becherer hat sein Aufgebot für den bevorstehenden Linka Gretzky Cup 2026 bekannt gegeben. Und da freuen sich auch die Adler Mannheim. Neben Adlerstürmer Max Kaltscher haben es auch 6 weitere Mannheimer Spieler der Jungadler in den Kader geschafft. Das deutsche Team trifft dann in Gruppe B am Montag, den 3. August um 23 Uhr zunächst auf Finnland. Einen Tag später geht's dann gegen Tschechien. Zum Gruppenabschluss warten dann am 6. August die USA. Das Turnier ist vom 30. Juli bis 10. August im kanadischen Edmonton.

The Funeral Portrait. Ganz frischer Rock hier bei Rock FM. Dark Thoughts. Ja, die Band hätte Ozzy wahrscheinlich auch gefallen.

0: kommt gut gleich in euren Feier mit NXS.
1: Beautiful Girl.
0: Einer ihres schönsten Songs. Wir verraten euch auch, warum die Nummer sehr legendär heute ist. Die Trox und die Stones haben wir natürlich auch dabei. Klar, wir spielen ja auch lauter Rocklegenden.
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2: Aufpassen, krasse Wetterlage heute. Noch ist heiß, aber in den nächsten Stunden zieht eine Kaltfront mit Sturmböen durch. Das sieht man nicht immer, aber ihr spürt es. Heute Nacht um die 20 Grad, morgen und am Wochenende tagsüber wieder schön heiß bei stabil über 30 Grad.
1: Es ist 5 Uhr. 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
3: Ich bin Stefan Keller. Hallo. Fast 4,4 Millionen Menschen aus der Ukraine haben bisher in der EU Schutz gefunden. Doch ukrainischen Männern soll nun die Flucht vor dem Krieg gegen Russland erschwert werden. Das sagte ein Sprecher nach einem entsprechenden Beschluss des Rates der Mitgliedstaaten. Aus Brüssel, Dieter Ebeling.
4: Monatlich werden in der Ukraine bis zu 34.000 meist junge Männer rekrutiert. Und das von Russland angegriffene Land hat ein massives Problem mit mehr als 2 Millionen Fahnenflüchtigen. Die sollen künftig in der EU nicht mehr in den Genuss eines vereinfachten Aufnahmeverfahrens kommen. Dieses Verfahren soll künftig hier nur noch für die gelten, die schon Wehrdienst geleistet haben. Alle anderen Wehrpflichtigen müssten normale Asylanträge stellen. Immerhin, wer schon jetzt in der EU ist, darf auch hier bleiben.
3: 4.000 junge Lehrer in Baden-Württemberg stehen mit Beginn der Ferien ohne Geld da. Das Land bezahlt sie nach ihrem Referendariat nicht weiter, auch wenn sie im neuen Schuljahr eine Stelle antreten. Für die Bildungsgewerkschaft GEW ist das unwürdig und angesichts von rund 25.000 fehlenden Lehrkräften auch unklug, sagt die GEW-Landesvorsitzende Monika Stein. Borussia Dortmund hat mit seinem neuen Ausweichtrikot für Diskussionen gesorgt. Der BVB präsentierte in Tokio ein lila Trikot mit neongelben Akzenten. Und die Reaktionen der Fans fallen sehr unterschiedlich aus. Manche feiern den mutigen Look, andere fragen schon, ob das Teil auch als Warnweste durchgeht.
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Bist du klein? Dann pisst du den Großen ans Bein. Für Good Charlotte war das übrigens hier die Nummer, die ihnen Legendenstatus beschert hat und ein wirklich gutes Leben. Hier ist Rock FM. Kommt gut, vor allem entspannt heim. Hier mit den XS.

0: wenn ihr mal die Chance habt, schaut sie euch live an. So viel Energie bei einer Band habe ich selten erlebt. Die wären mal richtig groß. Lieb. Legendenstatus vorprogrammiert. Deswegen laufen sie auch hier bei Rock FM. Achso, ja, Konzerte und der Link zu den Tickets natürlich auf rockfm.de.
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0: Heute, vor 60 Jahren, ist ein Song auf Platz 1 der US-Charts gestürmt. Der hat, ja, ich glaube schon, das simpelste Gitarrenriff der Rockgeschichte. Und genau deshalb hat es diesen Song unsterblich gemacht. Hier bei Rock FM jetzt die Throgs.

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8: Das ist schon ein besonderes Wetter. Erst ordentlich heiß, dann fallen die Temperaturen plötzlich um 10 Grad. Das liegt an der Kaltfront, die vom Westen her durchzieht. Passt ein bisschen auf. Da könnten ein paar kräftige Sturmböen dabei sein. Morgen dann durchwachsenes Wetter bei mehr als 30 Grad, nachdem die Nacht zum Glück wieder kühl war bei um die 20 Grad.
0: Es ist 5:30. 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
9: Ich bin Noah Theis, hallo. Das Leben in Deutschland ist in diesem Monat nochmal teurer geworden. Die Verbraucherpreise lagen um 2,8% über dem Niveau des Vorjahresmonats nach 2,3% im Juni. Das hat das Statistische Bundesamt heute bekannt gegeben. Hauptgründe für den sprunghaften Anstieg sind demnach das Aus des Tankrabatts und die hohen Ölpreise durch den Iran-Krieg. Die Deutsche Bahn schreibt erstmals seit Jahren wieder schwarze Zahlen. Im ersten Halbjahr stand ein Gewinn von 147 Millionen Euro in den Büchern. Außerdem gab es knapp 2% mehr Fahrten als vor einem Jahr. Bahnchefin Evelyn Paller spricht von einem wichtigen Meilenstein. Sie sei aber erst dann zufrieden, wenn auch die Pünktlichkeit und die Zuverlässigkeit bei der Bahn stimmten. Nach dem Absturz eines Flugobjekts in Polen geht die Regierung in Warschau davon aus, dass es sich um eine russische Rakete handelt. Ministerpräsident Tusk spricht von einem russischen Marschflugkörper, der eine Reichweite bis zu 4000 Kilometern hat. Die mutmaßliche Rakete war während russischer Angriffe auf die Ukraine in den polnischen Luftraum eingedrungen und im Osten Polens abgestürzt. Verletzt wurde dabei aber niemand.
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10: Bald ist die TSG Hoffenheim wieder komplett. Die WM-Fahrer kehren nach und nach zurück. Die drei tschechischen Nationalspieler sowie Ozan Kabak, der für die Türkei im Einsatz war, sind wieder im Training und werden am Samstag im Testspiel auf dem Platz erwartet. Trainer Christian Ilzer.
11: Ist jetzt einfach Schritt für Schritt geplant, sie einfach heranzuführen, spielbereit zu machen. Und gegen Karlsruhe sind sie dann schon eingeplant.
12: Ja klar, freut man sich auf die Jungs, wenn sie dann zurückkommen. Und im Trainingslager, wie gesagt, bis auf andere sollten wir dann komplett sein.
10: Dann ist auch Fanliebling und Torwart Oliver Baumann dabei. André Kramaric durfte seinen Urlaub aufgrund einer geplanten OP verlängern. Rebecca Allgeier von der TSG Hoffenheim.
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0: 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Klar, ich meine, ihr könnt nur mitmachen, wenn ihr Tickets fürs Taubertal habt. 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Und solltet ihr euch dann dort trauen und auf der Bühne bei Skoda und rockfm singen, performen, abgehen und die Karaoke-Legende werden, dann gibt's Karten fürs nächste Jahr Taubertal. Und weil wir uns alle so freuen auf dieses wirklich tolle Festival, meiner Meinung nach ja das gemütlichste und entspannteste Festival in Deutschland, hier eine Band, die habe ich schon mal live gesehen auf dem Taubertal. Damals haben sie im Schottenrock gespielt. Mal sehen, ob das wieder zu Show in diesem Jahr gehört. Biffy Clyro hier

0: Es ist kurz vor sechs hier bei Rock FM und ihr könnt euch schon freuen auf nächste Stunde mit Pulp, den Killers, den Smashing Pumpkins, Bad Company und Jimi Hendrix mit Voodoo Child. Passend dazu gibt's sogar noch eine ziemlich krasse Geschichte über diesen Song und diesen Künstler.
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0: Es wird vor heftigen Sturmböen gewarnt. Die kommen, weil kalte Luft sich unter die Hitze schiebt. Das sieht man nicht immer. Normal sind da ja meistens Gewitter dabei, aber hier scheint die Sonne und dann gibt's auf einmal so einen Schlag und es gibt kräftigen Wind. Also passt auf, wenn ihr Richtung Abend draußen unterwegs seid. Ansonsten wird die Nacht super angenehm bei rund 20 Grad. Morgen und das Wochenende hat natürlich tagsüber wieder deutlich über 30.
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12: Ich bin Stefan Keller. Hallo. Der Ölkonzern Shell hat seinen Gewinn im zweiten Quartal dieses Jahres mehr als verdoppelt. Shell meldet einen bereinigten Nettogewinn von 9,8 Milliarden Dollar. Nord Heiß berichtet.
13: Grund dafür sind vor allem die Öl- und Gaspreise, die durch den Iran-Krieg stark gestiegen sind, aber auch das Raffinerie- und Handelsgeschäft von Shell lief ordentlich. An der Börse kommt das gut an, die Aktie von Shell hat heute um knapp 1% zugelegt. In Deutschland sorgen die hohen Spritpreise unterdessen für einen Anstieg der Inflation. Durch den Wegfall des Tankrabatts liegt sie jetzt bei 2,8%, 0,5% mehr als vergangenen Monat.
12: Der Bundesgerichtshof in Karlsruhe prüft, wann das Weiterleiten privater Chatnachrichten gegen Datenschutzrecht verstößt. Hintergrund ist ein Streit zwischen zwei früheren Freundinnen. Eine leitete WhatsApp-Nachrichten an die Chefin der anderen weiter. Danach folgte die Kündigung. Im Mittelpunkt steht jetzt die Frage, ob hier die sogenannte Haushaltsausnahme der DSGVO greift. Eine Entscheidung wird im September erwartet. Die UEFA droht offenbar mit einem Boykott der nächsten Fußball-Weltmeisterschaften, das berichten mehrere Medien. Hintergrund ist der umstrittene Investorendeal der FIFA. Sollte die FIFA den Deal wirklich durchziehen, wollen sämtliche Mitglieder der UEFA sowohl die WM der Männer 2030 als auch die WM der Frauen im kommenden Sommer boykottieren. Die FIFA hatte vor kurzem angekündigt, einen Teil ihrer kommerziellen Rechte an der WM verkaufen zu wollen, um so eine Milliardensumme einzuspielen.

hier gerade im Umkreis von 5-6 Flugstunden Nord, wo es ein bisschen kühler wäre als hier? Ich wüsste jetzt ehrlicherweise nicht. Doch, den hier. Rock FM. Mit einem der coolsten Songs aus den 90ern. Hier sind die Smashing Pumpkins.

0: Wenn ihr in Großbritannien mal irgendwann in einem Pub wart und dort getrunken habt, viel getrunken habt, dann wird diese Nummer auch irgendwann mal dort gelaufen sein. Die Killers waren das. Somebody Told Me hier bei Rock FM. Gleich spiele ich euch Voodoo Child von Jimi Hendrix. Warum? Deswegen.
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2: Wurde Jimi Hendrix von der Mafia entführt? Ich weiß, das klingt jetzt nach einem schlechten Hollywood-Film, aber diese Legende gibt's. Keiner hatte eine Antwort auf die Frage, ist das echt? Bis ein Mann sich gemeldet hat, der John Roberts hieß. Falls euch der Name nichts sagt, John Roberts war einer der größten Kokainschmuggler der USA. Und er sagt, ja, ich war dabei. Die Entführung ist wirklich passiert. Kurz nach dem Woodstock Festival soll Jimi Hendrix für 2 Tage lang in einem Keller in New York festgehalten worden sein. Aber was genau ist da passiert jetzt? Jimi Hendrix war an einem Abend in New York unterwegs, auf der Suche nach bisschen Freude und Spaß. Dann haben 2 junge Kerle ihn gesehen. Sie waren keine richtigen Mafia-Anhänger. Aber sie haben Jimi Hendrix gesehen, der nicht so ganz nüchtern war, und haben gedacht, ey, Moment mal, wir könnten doch richtig viel Geld machen. Wir können ihn uns schnappen und da nach Lösegeld fragen. Das haben sie dann auch gemacht, was sie dann später sehr bereuen würden. Dieser John Roberts hat davon erfahren und hat dann mehrere Telefonate gemacht, um rauszufinden, wer zur Hölle seine Kidnapper sind. Und er hat's rausgefunden. Und dann hat er eine ziemlich heftige Ansage gemacht.
3: Lass Jimi Hendrix sofort frei. Und wenn ihm auch nur ein Haar an seinem Afro gekrümmt wird, habt ihr ein riesiges Problem.
2: Wahrscheinlich hat's irgendwie so geklungen. Die 2 Möchtegern-Mafiosen wussten, okay, das ist wahrscheinlich keine leere Drohung. Vielleicht sollten wir auf ihn hören. Sie haben ihm ihren Standort gesagt und der John Roberts ist dann dahin gereist und fand Jimi Hendrix auf dem Boden rumliegen. Hat ihn befreit, weggebracht und die 2 Jungs haben kurz darauf Besuch bekommen von John Roberts Arbeitskollegen und ja, die Jungs sind dann im Krankenhaus wieder aufgewacht. Das Witzige an der ganzen Geschichte ist, Hendrix selbst hat nicht begriffen, dass er entführt worden war, weil er einfach so benebelt war. Aber was feststeht ist, diese Legende ist wahr. Jimi Hendrix wurde entführt und von der Mafia anscheinend gerettet.
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8: Aufpassen, krasse Wetterlage heute. Noch ist heiß, aber in den nächsten Stunden zieht eine Kaltfront mit Sturmböen durch. Das sieht man nicht immer, aber ihr spürt es. Heute Nacht um die 20 Grad, morgen und am Wochenende tagsüber wieder schön heiß bei stabil über 30 Grad.
7: Es ist 6:30. 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
9: Ich bin Noah Theis, hallo. Das Leben in Deutschland ist in diesem Monat nochmal teurer geworden. Die Verbraucherpreise lagen um 2,8% über dem Niveau des Vorjahresmonats nach 2,3% im Juni. Das hat das Statistische Bundesamt heute bekannt gegeben. Hauptgründe für den sprunghaften Anstieg sind demnach das Aus des Tankrabatts und die hohen Ölpreise durch den Iran-Krieg. Die Deutsche Bahn schreibt erstmals seit Jahren wieder schwarze Zahlen. Im ersten Halbjahr stand ein Gewinn von 147 Millionen Euro in den Büchern. Außerdem gab es knapp 2% mehr Fahrten als vor einem Jahr. Bahnchefin Evelyn Pallas spricht von einem wichtigen Meilenstein. Sie sei aber erst dann zufrieden, wenn auch die Pünktlichkeit und die Zuverlässigkeit bei der Bahn stimmten. Nach dem Absturz eines Flugobjekts in Polen geht die Regierung in Warschau davon aus, dass es sich um eine russische Rakete handelt. Ministerpräsident Tusk spricht von einem russischen Marschflugkörper, der eine Reichweite bis zu 4000 Kilometern hat. Die mutmaßliche Rakete war während russischer Angriffe auf die Ukraine in den polnischen Luftraum eingedrungen und im Osten Polens abgestürzt. Verletzt wurde dabei aber niemand.
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10: Der Bundestrainer unserer U18-Eishockey-Nationalmannschaft Andreas Becherer hat sein Aufgebot für den bevorstehenden Linker Gretzky Cup 2026 bekannt gegeben. Und da freuen sich auch die Adler Mannheim. Neben Adlerstürmer Max Kaltscher haben es auch 6 weitere Mannheimer Spieler der Jungadler in den Kader geschafft. Das deutsche Team trifft dann in Gruppe B am Montag, den 3. August um 23 Uhr zunächst auf Finnland. Einen Tag später geht's dann gegen Tschechien. Zum Gruppenabschluss warten dann am 6. August die USA. Das Turnier ist vom 30. Juli bis 10. August im kanadischen Edmonton.
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0: Also das hat's zu Zeiten von Tears for Fears nicht gegeben. So eine krasse Geschichte, die uns Astrid heute früh im Kickstart erzählt hat.
1: Bei einem Metal-Konzert hat ein Fan mitten im Moshpit beschlossen, sich, naja, zu erleichtern. Also das war dann hundertprozentig eine Shitshow, kannst du nicht anders sagen.
0: Ja, kein Scheiß. Morgen früh gibt's übrigens wieder den Riffrater. Und falls ihr diesen Titel euch kurz vor 7:30 holen wollt, hier ein Tipp. Da geht's um eine dieser großen Ladies-Bands aus den 80ern. Die Wilson-Schwestern. Jetzt hier bei Rock FM, Quiet Riot.

0: Frischer Rock von Takeda. Everything Wasted hier bei Rock FM. Und wenn euch diese Frische nicht reicht und auch nicht die Frische der Kaltfront, haben wir noch ganz viel Frische für euren Kopf. Musikchef Lucky ist da und bringt euch gleich in der nächsten Stunde ganz viel frischen Rock mit, richtig?
1: Ja, und vor allem bringe ich Bands mit, die anders klingen, als wir sie eigentlich kennen. Mhm. Nickelback haben eine neue Nummer draußen, kennen wir vor allem von ihren so Pop-Rock-Nummern. Die machen jetzt aber richtig auf Hard-Rock. Die Queens of the Stone Age auf der anderen Seite kennen wir eigentlich vor allem für ihre Stoner-Rock-Geschichten. Die haben eine ganz ruhige akustische Nummer dabei. Also alles ganz frisch, ganz anders.
0: Krass. Freuen wir uns drauf, frischer Rock. Gleich nach 7 hier bei Rock FM. Jetzt aber erstmal Kiss. Detroit Rock City.

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7: Das ist schon besonderes Wetter. Erst ordentlich heiß, dann fallen die Temperaturen plötzlich um 10 Grad. Das liegt an der Kaltfront, die vom Westen her durchzieht. Passt ein bisschen auf. Da könnten ein paar kräftige Sturmböen dabei sein. Morgen dann durchwachsenes Wetter bei mehr als 30 Grad, nachdem die Nacht zum Glück wieder kühl war bei um die 20 Grad.
0: Es ist 7 Uhr. 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
8: Ich bin Stefan Keller. Hallo. Die UEFA droht der FIFA mit einem Boykott der nächsten Fußball-Weltmeisterschaften. Hintergrund ist der umstrittene Investorendeal der FIFA. Noah Theiss mit Einzelheiten.
9: Sollte die FIFA den Deal wirklich durchziehen, wollen sämtliche Mitglieder der UEFA sowohl die WM der Männer 2030 als auch die der Frauen nächstes Jahr in Brasilien boykottieren. Das hat die UEFA nach einer Dringlichkeitssitzung heute angekündigt. Man lehne den Plan der FIFA, Rechte an den Weltmeisterschaften auf private Investoren zu übertragen, einstimmig ab. Die FIFA gerät damit ordentlich unter Druck. Ohne die Europäer und damit Weltmeister wie Spanien, England, Frankreich und Deutschland würde die WM einen großen Teil ihres sportlichen Werts verlieren.
8: Der Ölkonzern Shell hat seinen Gewinn im zweiten Quartal dieses Jahres mehr als verdoppelt. Shell meldet einen bereinigten Nettogewinn von 9,8 Milliarden Dollar. Grund dafür sind vor allem die Öl- und Gaspreise, die durch den Iran-Krieg stark gestiegen sind, aber auch das Raffinerie- und Handelsgeschäft von Shell lief ordentlich. In Deutschland sorgen die hohen Spritpreise unterdessen für einen Anstieg der Inflation. Durch den Wegfall des Tankrabatts liegt sie jetzt bei 2,8%, 0,5 Prozentpunkte mehr als im vergangenen Monat. Die Fußballstadien in Deutschland bleiben voll. Die Bundesliga hat in der vergangenen Saison so viele Tickets verkauft wie noch nie. In der ersten und zweiten Liga zusammen waren es laut den Verantwortlichen mehr als 21 Millionen Karten. Extra Schub gab es demnach durch die Bundesliga-Rückkehrer von Köln und dem HSV.
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10: Mensch Leute, was soll ich sagen? Die schönste Stunde des Tages beginnt jetzt. Eine Stunde frischer Rock. Ich habe welchen dabei. Von Nickelback, von den Kooks, von Queens of the Stone Age und von Sleep Theory. Starten tun wir mit Lansdowne. Das ist The Rescue. Hard Rock vom Feinsten. Let's go.

0: The Time Warp bei Rock FM. Da hat mir doch neulich jemand irgendwie eine Sprachnachricht geschickt.
1: Fucking Time Warp aus Rock Garage Picture Show bei Rock FM.
0: Yeah! Danke, Lea. Beziehungsweise sehr gerne, Lea. Wenn euch die Mucke hier gefällt, dann schickt uns doch auch gerne eine Sprachnachricht. Einfach per WhatsApp an die Rockline 0800 3x6 8866 und speichert euch die Rockline ein, weil vielleicht gibt's gleich Tickets für ein Konzert zu gewinnen. Aber jetzt hören wir erstmal Nickelback. Das ist die aktuelle, die geht richtig ab. Ich hab Bock. Rattle the Cage. Frischer Rock bei Rock FM. Welcome.

Rock FM hier. Ich bin Musikchef Luki. Ich wünsche euch einen schönen Donnerstagabend. Und es gibt nur eine Sache, die ich noch mehr liebe als frischen Rock. Und das ist Live-Rock. So ein Konzert ist doch immer mal was Schönes. Und das Schönste ist, wenn man für so ein Konzert gar nichts zahlen muss. Und deswegen lade ich euch ein. Ich habe hier noch Tickets rumliegen für The Kooks. Die britischen Indie-Rock-Helden kommen nächsten Dienstag nach Schwetzing. In den Schlossgarten. Wunderschönes Venue, wunderschöne Band. Geht auf meinen Nacken. Einfach jetzt die Rockline anrufen. 0800 3x die 6 8866 und mit ein bisschen Glück die Tickets für The Kooks gewinnen. 0800 3x die 6 8866. Ich drücke euch die Daumen. Und das sind sie. The Kooks. Shine On. Legendäre Nummer aus den Nullerjahren.

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Das sind Cream, White Room, hier bei Rock FM. Ich bin Musikchef Luki mit dem frischen Rock. Und ich habe hier eine ganz, ganz entspannte Nummer. Lehnt euch mal zurück, schlürft den Aperol, den ihr euch verdient habt nach diesem harten Arbeitstag. Oder macht euch das nächste Bierchen auf. Das ist eine ganz entspannte neue Nummer von Queens of the Stone Age. Die ist easy, weil sie heißt auch Easy Street.

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Rock FM Musikchef Luki hier mit dem frischen Rock wie jeden Tag. Montag bis Donnerstags ab 19 Uhr eine Stunde lang. Die neuesten Songs, die so rauskommen, direkt auf eure Ohren drauf. Der frische Rock begibt sich demnach jetzt erstmal ins Wochenende. Wir hören uns hier am Montag wieder. Ich freue mich drauf. Macht euch einen schönen Abend mit uns und Sleep Theory. Das ist Words Are Worthless.

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1: Ich bin David Riemer. Die Europäische Fußballunion UEFA droht der FIFA geschlossen mit einem Boykott der Weltmeisterschaften. Sollte der Weltverband seinen angekündigten Investorendeal umsetzen, werde keine UEFA-Nationalmannschaft mehr an FIFA-Wettbewerben teilnehmen, so der Verband nach einem Dringlichkeitstreffen. Die FIFA will mit dem Verkauf eines Teils ihrer kommerziellen Rechte Milliarden einnehmen. Auch der DFB stellt sich klar gegen die Pläne. Nach der Entschärfung des CDU-internen Konflikts um die Kabinettsumbildung droht Kanzler Merz neuer Ärger. Die drei Ostministerpräsidenten von Sachsen, Sachsen-Anhalt und Thüringen stellen sich gegen eine Abschaffung der abschlagsfreien Rente nach 45 Beitragsjahren und damit gegen einen wichtigen Baustein der geplanten Reform der Alterssicherung.
2: Wer 45 Jahre gearbeitet hat, hat genug eingezahlt, finden die drei CDU-Ministerpräsidenten Vogt, Schulze und Kretschmer. Und sie provozieren mit ihrer Forderung einen neuen Konflikt mit Kanzler Merz. Sie wollen, dass bei den Reformen auch die Lebensrealität der Menschen in Ostdeutschland mitgedacht wird. In den drei Ländern ist die gesetzliche Rente für die meisten die einzige Säule der Alterssicherung. Nur wenige sorgen mit Betriebsrenten oder privat vor. Die drei Ostländerchefs stehen auch unter Druck, weil die CDU in Umfragen hinter der AfD steht, vor allem in Sachsen-Anhalt, wo bald gewählt wird. Ursula Winkler, Nachrichtenredaktion.
1: In Südeuropa kämpfen Feuerwehrkräfte weiter gegen sich ausbreitende Waldbrände, die von Trockenheit und Wind angefacht werden. Dazu kommt große Hitze. Während sich die Lage an Frankreichs Atlantikküste und in der Region um Spaniens Hauptstadt Madrid deutlich entspannt hat, rückten Einsatzkräfte in der Türkei und auf Kreta zu neuen Bränden aus.
3: Dichte Rauchschwaden der Waldbrände auf Kreta und in der Türkei ziehen kilometerweit über das Mittelmeer. Auf Kreta mussten mehr als 8000 Urlauber ihre Hotels und Ferienunterkünfte verlassen und in Sicherheit gebracht werden. Orkanartige Winde machen den Einsatz der Feuerwehr zum Kampf gegen die Naturgewalten. Erst zum Wochenende soll der Wind nachlassen. Aus Athen, Takis Zafos.
1: Nach dem Auslaufen des Tankrabatts hat sich das Leben in Deutschland sprunghaft verteuert. Die Verbraucherpreise lagen im Juli nach vorläufigen Zahlen des Statistischen Bundesamts 2,8% über dem Niveau des Vorjahresmonats. Ökonomen erwarten, dass die Inflation in den kommenden Monaten noch weiter steigen könnte.

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1: Kafkas Band mit Centerfold, veröffentlicht im Jahr 1981, war der größte Hit der Band. Er erreichte Platz 1 in den USA und blieb dort ganze 6 Wochen lang. In den deutschen Singlecharts schaffte es der Song im Jahr 1982 auf Platz 2. Der Text handelt von einem Mann, der in einem Männermagazin plötzlich ein Nacktbild seiner alten Highschool-Liebe im Heft entdeckt, auf einem in der Mitte gefalteten Poster. Er ist zum einen darüber schockiert, fühlt sich aber immer noch zu ihr hingezogen. Obwohl die Jay Gras Band schon seit den 60er Jahren aktiv war, war Centerfold ihr erster internationaler Durchbruch-Hit. Die Jay Gras Band mit Centerfold.
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1: Die Gruppe Foreigner mit Urgent erschienen 1981 auf ihrem Album Foreigner 4. Besonders markant ist das Saxophon-Solo von Junior Walker, dem bekannten Soul- und Motown-Saxophonisten. Sein Beitrag gab dem Song diesen unverwechselbaren Funky-Sound. Geschrieben wurde Urgent von Mick Jones, dem Gitarristen der Band. Laut eigenen Angaben wollte er einen Song mit viel Energie und Groove schreiben, der sich von diesen klassischen Balladen von Foreigner abhebt. Urgent von Foreigner aus dem Album Foreigner 4.
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0: 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Es ist 9 Uhr. 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
1: Ich bin David Riemer. Nach dem CDU-internen Streit um die Kabinettsumbildung droht Kanzler Merz neuer Ärger. Die Ministerpräsidenten von Sachsen, Sachsen-Anhalt und Thüringen lehnen die geplante Abschaffung der Rente nach 45 Beitragsjahren ab. Damit stellen sie sich gegen einen wichtigen Teil der geplanten Rentenreform der Bundesregierung. In Südeuropa kämpfen Einsatzkräfte weiter gegen sich ausbreitende Waldbrände, die von Trockenheit und Wind angefacht werden. Dazu kommt große Hitze. Inzwischen muss die Feuerwehr auch in der Türkei und auf Kreta neue Brände löschen. An Frankreichs Atlantikküste hat sich die Lage deutlich entspannt.
2: Aufatmen in Westfrankreich. Die Einsatzkräfte halten den riesigen Waldbrand bei Bordeaux weiter in Schach. Die Temperaturen gehen runter. Zehntausende Menschen, die ihr Zuhause vorsichtshalber verlassen mussten, können nun wieder heimkehren. Doch nicht überall wendet sich die Lage zum Guten. Auch an etlichen anderen Orten in Frankreich sind Waldbrände ausgebrochen. Noch deutlich weiter südlich von Bordeaux, in Brignoles etwa, haben auch Superstar George Clooney und seine Familie ihr Haus aus Sicherheitsgründen geräumt. Aus Bordeaux, Rache Sommer.
1: Fast 4,5 Millionen Menschen aus der Ukraine haben bisher in der EU Schutz gefunden. Doch ukrainischen Männern soll nun die Flucht vor dem Krieg gegen Russland erschwert werden. Wehrfähige Ukrainer profitieren in Deutschland und anderen EU-Staaten künftig nicht mehr von vereinfachten Aufnahmeregeln.
3: Monatlich werden in der Ukraine bis zu 34.000 meist junge Männer rekrutiert. Und das von Russland angegriffene Land hat ein massives Problem mit mehr als 2 Millionen Fahnenflüchtigen. Die sollen künftig in der EU nicht mehr in den Genuss eines vereinfachten Aufnahmeverfahrens kommen. Dieses Verfahren soll künftig hier nur noch für die gelten, die schon Wehrdienst geleistet haben. Alle anderen Wehrpflichtigen müssten normale Asylanträge stellen. Immerhin, wer schon jetzt in der EU ist, darf auch hier bleiben. Aus Brüssel, Dieter Ebeling.
1: Mit so viel Gegenwehr hat FIFA-Boss Infantino nicht gerechnet. Die Europäische Fußballunion UEFA droht der FIFA geschlossen mit einem Boykott der Weltmeisterschaften. Sollte der Weltverband seinen angekündigten Investorendeal umsetzen, werde keine UEFA-Nationalmannschaft mehr an FIFA-Wettbewerben teilnehmen. Die FIFA will mit dem Verkauf eines Teils ihrer kommerziellen Rechte zusätzliche Milliarden einnehmen. Hey!

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1: Die Gruppe Fury in the Slaughterhouse mit Won't Forget These Days veröffentlicht 1990 auf dem Album Mono. Es ist einer der bekanntesten Songs von Fury in the Slaughterhouse, der deutschen Rockband aus Hannover. Er handelt vom Rückblick auf eine intensive und wilde Zeit voller Emotionen, Freundschaft und dem Wissen, dass diese Tage unvergesslich bleiben, selbst wenn sich alles ändern wird. Die Brüder Kai und Thorsten Wingenfelder hatten die Band 1987 gegründet, mit dem Ziel, englischsprachige Rockmusik zu machen, die auch international bestehen kann. Fury in the Slaughterhouse mit Won't Forget These Days.
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1: Die Spin Doctors mit Two Princes, veröffentlicht im Februar 1993 auf dem Album A Pocket Full of Kryptonite. Es verkaufte sich über 5 Millionen Mal. Der Song schaffte es auf Platz 7 in den Billboard Charts, Platz 3 in Großbritannien und immerhin auf Platz 13 in Deutschland. Im Text geht es um zwei Männer, die um dieselbe Frau werben. Jeder sieht sich selbst als der wahre Prinz. Der Bandname Spin Doctors ist ein anderes Wort für politische PR-Berater, die Informationen, Nachrichten oder Ereignisse gezielt manipulieren, um sie in einem positiveren Licht erscheinen zu lassen. Die Spin Doctors mit Two Princes.
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0: 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Es ist 10 Uhr. 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
1: Ich bin Uli Reitinger. Die Europäische Fußballunion UEFA droht dem Weltverband FIFA geschlossen mit einem WM-Boykott, falls die FIFA den angekündigten Investorendeal durchzieht. Solange die Pläne weiter bestünden, werde keine europäische Nationalmannschaft an FIFA-Wettbewerben teilnehmen, erklärte der Verband nach einer Dringlichkeitssitzung.
2: Klare Ansage von der UEFA, eindeutiger geht's nicht, dadurch gerät FIFA-Boss Infantino gewaltig unter Druck. Denn eine Fußball-WM ohne Spanien, Frankreich, England oder auch Deutschland zum Beispiel eigentlich nicht vorstellbar. Die 55 Mitgliedsverbände, also auch der DFB, lehnen den Verkauf von Beteiligungsrechten an Weltmeisterschaften an private Investoren einstimmig ab. Die Drohung betrifft neben der Männer-WM 2030 auch die Frauen-WM im kommenden Sommer in Brasilien. David Riemer, Sportredaktion.
1: Nach der Entschärfung des CDU-internen Konflikts um die Kabinettsumbildung droht Bundeskanzler Merz neuer Ärger. Die drei Ostministerpräsidenten von Sachsen, Sachsen-Anhalt und Thüringen stellen sich gegen eine Abschaffung der abschlagsfreien Rente ab 45 Beitragsjahren und damit gegen einen wichtigen Baustein der geplanten Reform der Alterssicherung.
3: Wer 45 Jahre gearbeitet hat, hat genug eingezahlt, finden die drei CDU-Ministerpräsidenten Vogt, Schulze und Kretschmer. Und sie provozieren mit ihrer Forderung einen neuen Konflikt mit Kanzler Merz. Sie wollen, dass bei den Reformen auch die Lebensrealität der Menschen in Ostdeutschland mitgedacht wird. In den drei Ländern ist die gesetzliche Rente für die meisten die einzige Säule der Alterssicherung. Die drei Ostländerchefs stehen auch unter Druck, weil die CDU in Umfragen hinter der AfD steht, vor allem in Sachsen-Anhalt. Ursula Winkler, Nachrichtenredaktion.
1: Die Waldbrände im Süden der griechischen Insel Kreta wüten weiter. Nahe der Ortschaft Preveli ist ein neues Feuer ausgebrochen. Wegen der starken Rauchentwicklung brachte die Küstenwache rund 50 Menschen in Sicherheit. Eine Entspannung der Wetterlage wird erst ab morgen Abend erwartet. Die 40-Grad-Marke ist heute gleich an mehreren Orten in Deutschland geknackt worden. Den höchsten vorläufigen Wert meldete der Deutsche Wetterdienst mit 40,5 Grad aus Bernburg an der Saale in Sachsen-Anhalt. Dahinter folgten 40,4 Grad in Kitzingen in Bayern und 40,2 Grad im baden-württembergischen Ohlsbach. In den drei Bundesländern wurde ein neuer Hitzerekord für den Juli aufgestellt. Der bundesweite All-Time-Hitzerekord wurde allerdings nicht geknackt. Er liegt bei 41,8 Grad, gemessen in Möckern-Drewitz in Sachsen-Anhalt.

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0: 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Es ist 11 Uhr. 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
1: Ich bin Uli Reitinger. Die Europäische Fußballunion UEFA droht der FIFA geschlossen mit einem Boykott der Weltmeisterschaften. Sollte der Weltverband seinen angekündigten Investorendeal umsetzen, werde keine europäische Nationalmannschaft mehr an FIFA-Wettbewerben teilnehmen, teilte die UEFA nach einer Dringlichkeitssitzung mit. Die 55 Mitgliedsverbände lehnen den Verkauf von Beteiligungsrechten an Weltmeisterschaften an private Investoren einstimmig ab. Die FIFA will mit dem Verkauf eines Teils ihrer kommerziellen Rechte Milliarden einnehmen. Bundeskanzler Merz droht neuer Ärger. Die drei Ostministerpräsidenten der CDU von Sachsen, Sachsen-Anhalt und Thüringen stellen sich gegen eine Abschaffung der abschlagsfreien Rente nach 45 Beitragsjahren und damit gegen einen wichtigen Baustein der geplanten Reform der Alterssicherung. Thüringens Ministerpräsident Mario Vogt sagte im ZDF:
2: Wir sind ja nicht dafür gewählt, in Berlin angenehm aufzufallen, sondern was für unsere Menschen hier zu erreichen. 8 Millionen Leute leben in Mitteldeutschland und die erwarten, dass die Lebenswirklichkeiten auch tatsächlich gesehen werden.
1: Mit Lebenswirklichkeiten meint Vogt, dass in Ostdeutschland die meisten im Alter nur auf die Basisrente angewiesen sind und nicht zusätzlich vorsorgen können. In Südeuropa kämpfen Feuerwehrkräfte weiter gegen sich ausbreitende Waldbrände, die von Trockenheit und Wind angefacht werden. Dazu kommt große Hitze. Während sich die Lage an Frankreichs Atlantikküste und in der Region um Spaniens Hauptstadt Madrid deutlich entspannte, rückten Einsatzkräfte auf Kreta und in der Türkei zu neuen Bränden aus.
3: Aufatmen in Westfrankreich. Die Einsatzkräfte halten den riesigen Waldbrand bei Bordeaux weiter in Schach. Die Temperaturen gehen runter. Zehntausende Menschen, die ihr Zuhause vorsichtshalber verlassen mussten, können nun wieder heimkehren. Doch nicht überall wendet sich die Lage zum Guten. Auch an etlichen anderen Orten in Frankreich sind Waldbrände ausgebrochen. Noch deutlich weiter südlich von Bordeaux, in Brignoles etwa, haben auch Superstar George Clooney und seine Familie ihr Haus aus Sicherheitsgründen geräumt. Aus Bordeaux, Rache Sommer.
1: Die 40-Grad-Marke ist an diesem Donnerstag gleich an mehreren Orten geknackt worden. Den höchsten Wert meldet der Deutsche Wetterdienst mit 40,5 Grad aus Bernburg an der Saale in Sachsen-Anhalt. Dahinter folgen 40,4 Grad im bayerischen Kitzingen und 40,2 Grad in Ohlsbach in Baden-Württemberg. Damit wurde in den drei Bundesländern ein neuer Hitzerekord für den Juli aufgestellt. 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
1: Guten Abend Deutschland, mein Name ist Daniel Kaiser. Willkommen zur Night Lounge heute am Freitag, den 31. Juli 2026. Kurz nach 12 haben wir es, wir starten wieder durch. Es ist die letzte Folge vor der Sommerpause und ihr habt es euch gewünscht, dass wir heute Abend Geschichten-Bingo spielen. Unsere zweite Folge Geschichten-Bingo bedeutet wie folgt. Ich habe hier 12 Felder, es gibt sogar noch ein paar extra Felder, falls wir heute doch nicht alle 12 voll bekommen. Ich stelle das erste Feld vor und ihr habt dann insgesamt 90 Sekunden Zeit, um anzurufen, wenn ihr sagt, das trifft auf mich zu, dazu kann ich dir eine Geschichte erzählen. Und hat beim letzten Mal wunderbar geklappt. Wir haben, glaube ich, alle 12 Felder bekommen. Das hat mich wirklich sehr gefreut. Diesmal war es ein bisschen schwer, weil beim zweiten Mal muss man sich wieder neue Gedanken machen, neue Ideen sammeln. Ich glaube, dass die Redaktion sich da wirklich Mühe gegeben hat und sie haben mir jetzt hier ein paar Umschläge gegeben. Ich darf sie also gemeinsam mit euch gleich lüften und bin sehr gespannt, was da drin steckt. Also, anrufen dürft ihr, sobald ihr sagt, ja, das trifft auf mich zu, da kann ich dir eine Geschichte zu erzählen. Wir fangen mit dem ersten Feld an. Heute Abend lautet unser erstes Feld. Wer hat schon einmal in einem Nachtzug übernachtet, geschlafen?
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1: Das ist die Story, die wir hören wollen. Und ich bin sehr gespannt, ob wir eine Person finden, die schon einmal in einem Nachtzug geschlafen hat. Wisst ihr, was ein Nachtzug ist? Das gibt so Betten drinne. Da kann man dann auch längere Stunden drin liegen und schlafen. Und vielleicht finden wir ja jemanden. Erster Anrufer. Hier ist.
2: Hallo.
1: Hallo, wer ist dran?
2: Hi, hier ist Jana aus Stuttgart. Hi.
1: Jana, Bingo oder nicht Bingo?
2: Bingo.
1: Wirklich? Du hast schon mal einen Nachtzug geschlafen?
2: Ich habe einen Nachtzug geschlafen, ja.
1: Die Story will ich hören. Erzähl.
2: So. Ich mach's kurz, damit wir alle 12 Fragen durchkriegen.
1: Nein, wir haben Zeit. Wir haben Zeit. Keine Sorge, ich habe da schon einen Blick drauf.
2: Okay, also wir waren in der 12. Klasse. Okay. Und wir hatten eine Klassenfahrt nach Rom. Mit allen 12 Klassen natürlich vom Schickert.
1: Oh, jetzt hören wir dich nicht mehr.
2: Nicht mehr, ja. Und das war so lustig. Also es war total unbequem, absolut. Und es war auch echt laut, diese quietschenden Dinger. Ich glaube, wir haben gefühlt, ich weiß gar nicht, wie viele Stunden wir da gefahren sind. Es war so ein richtiger Bummelzug. Jedes Dorf wurde angehalten. Wir sind dann auch irgendwann mal ins Bett gegangen und wurden von unseren Lehrern geweckt, weil die Bar im Zug zu hatte. Genau, die hatten keinen Alkohol mehr. Und dann haben sie uns gefragt, ob wir noch Bier hätten. Ja,
1: genau. Wie alt wart ihr damals? Erzähl.
2: Oh Gott, wir waren da 12. Klasse. Wie alt ist man da?
1: 16, 17, 18. Ja, krass. Ja. Und da war's, ja. Wohin war's nochmal? Wohin wart ihr unterwegs?
2: Nach Rom. Von Stuttgart nach Rom.
1: Von Stuttgart nach Rom. Wie viele Stunden fährt man da?
2: Boah, es war ewig. Ich glaube 14 Stunden oder so. Ich weiß gar nicht, es war echt lang.
1: Aber ohne Umsteigen, also, ne? Das ist der Vorteil. Man kann wirklich durchfahren.
2: Man kann durchfahren, eigentlich, ja, wenn die Klasse alt nicht wäre und die Lehrer natürlich, als wir dann endlich mal eingeschlafen sind. Dann hat er bei uns an der Tür geklopft und die wussten, wir hatten noch ein paar Bierdosen gekauft. Dann kamen die da angekrochen und haben sie uns sogar Bier abgekauft, das weiß ich noch.
1: Wie viele schlafen da in so einer Kabine?
2: Wir waren zu viert.
1: 4 Leute in einer
2: aber
1: Kabine.
2: Aber eigentlich waren wir, ja. Also 4 Betten, aber ich glaube, wir waren zu 6 oder zu 7 sogar. Also wir haben uns diese engen, die sind ja ultra eng, diese Dinger. Diese Betten, die so aufklappbar sind.
1: Und ist da auch Bettwäsche dabei? Also Kissen und Decke? Oder
2: das
1: ist
2: Bettlaken. Ja, Bettlaken. Das ist so ein Pseudokissen. Ja, es ist ganz normal so eine Decke, so eine ganz kratzige mit so einem dünnen Bettlaken drunter und dann diese harte Decke drüber. Das war ganz ekelhaft. Und das Kissen, ich erinnere mich, das war überhaupt nicht hoch. Das war so ein flaches, also du hast den Kopf reingelegt und du hast eigentlich auf der Matratze geschlafen. Das war echt ekelhaft. Ich glaube, ich habe damals sogar meinen Rucksack noch genommen und habe den da drunter gelegt.
1: Damit dein Kopf höher ist, meinst du jetzt?
2: Damit mein Kopf höher ist, ja. Das war echt nicht schön. Also es war total unbequem. Und ich habe oben geschlafen.
1: Ja.
2: Ich habe oben geschlafen. Und das ganz doof war, dass die dann das Fenster kippen wollten. Und dann hast du das Fenster direkt auf deiner Höhe.
1: Ja.
2: Also ich kann es nur jedem empfehlen, also nicht empfehlen. Und zwar, wenn man in so einem Nachtzug mal schläft, nicht oben zu schlafen, weil dann hast du die ganze Zeit den Zug, also den Luftzug. Das weiß ich noch, da hatte ich einen steifen Nacken am nächsten Tag.
1: Ja. Warum hast du dich nicht umgelegt, also da, wo die Beine sind, mit dem Kopf getauscht?
2: Ich weiß es ehrlich gesagt nicht. Wahrscheinlich, weil ich auch ein bisschen zu angetrunken
1: war. Aber haben die das einfach so durchgehen lassen, die Lehrer? Weil normalerweise sind die doch immer so streng bei sowas.
2: Also ganz ehrlich, also ich will ja nicht sagen, in welcher Jahrgang wir waren oder so, aber also wir hatten, also die eine war auf jeden Fall, die hatte bestimmt ein Alkoholproblem. Der andere ist sogar die zwei sind tot von den drei Lehrern, die dabei waren. Die sind gestorben.
1: Hat jetzt aber nichts mit der Zugfahrt zu tun, das muss man noch dazu sagen.
2: Nein, das auf jeden Fall nicht. Aber die hatten schon so ihre Alkoholnäschen. Also das hat man dann schon gesehen, dass die Nase so, kennst du das, wenn so ein bisschen Alkohol sind? Ja, aber die Nase ja so ein bisschen, die haben schon getrunken, ja. Das war schon.
1: Also hast du jetzt im Endeffekt da eigentlich gepennt oder warst du eigentlich die ganze Zeit wach? Oder hast du wirklich mal so ein, zwei Stunden wirklich
2: geschlafen? Also ausgeruht, vielleicht wenn es hochkommt, so richtig geschlafen, vielleicht insgesamt eine Stunde oder so. Also nee,
1: nicht
2: viel
1: wirklich.
2: Viel war es nicht. Vor allem die ganze Zeit kommt ja dann auch der Typ da rein und will die Fahrkarten sehen. Das kam ja dann auch. Und wenn er dann gemerkt hat, da war ich ja schon, ja, dann knallt er die Tür wieder zu. Also es war eigentlich, damals war es Horror. Es war vor 20 Jahren. Ich hoffe, es hat sich gebessert, aber seitdem bin ich auch nie wieder mit dem Nachtzug gefahren. Obwohl es sehr viele empfehlen übrigens. Meine Kollegin letztes Jahr, die ist auch nach Italien mit dem Nachtzug und hat gemeint, es ist super.
1: Das heißt, du bist jetzt Ende 30?
2: Mitte 40.
1: Und du bist aber nie wieder Nachtzug gefahren seitdem?
2: Nie wieder.
1: Würdest du es nochmal machen?
2: Also was ich schon immer mal machen wollte, ist mit diesem Orient Express fahren.
1: Ich auch.
2: Das hätte ich schon gerne mal gemacht.
1: Aber das ist, glaube ich, dann nicht auf so einer Britsche mit. Ich glaube, das ist dann schon ein bisschen gemütlicher, oder?
2: Ein bisschen gemütlicher, denke ich auch. Ja, das schon.
1: Das würde ich auch so gerne machen. Ich weiß gar nicht, ob der immer noch fährt oder ob der gerade aus politischen Gründen eher weil das ist ja immer so eine Frage. Ne? Kommt man da gut durch oder nicht?
2: Wahrscheinlich, ich glaube, da müsste man ein bisschen Umwege fahren, glaube ich, mittlerweile, keine Ahnung. Aber
1: magst du prinzipiell so Zug fahren und auch über Nacht, über längere Strecken? Oder ist das eher sowas, wo du sagst so, ach nee, Zugfahren hat mich noch nie so wirklich abgeholt?
2: Also ich bin eigentlich schon mein ganzes Leben lang Zug gefahren. Ich habe auch meine Ausbildung schon in Frankfurt angefangen und da die Mieten in Frankfurt so hoch waren, bin ich jeden Morgen von Stuttgart nach Frankfurt gependelt. Also das geht schon. Es ist anstrengend, aber es geht. Und ich finde, aber du kommst da echt, du hast diesen Stress nicht vom Verkehr mit dem Bremsen, mit dem Stau und allem. Und damals, muss ich ehrlich sagen, war die Bahn nicht ganz so schlimm. So mit Verspätungen und überall diese Baustellen gerade am Hauptbahnhof oder so in Stuttgart, da vergeht's dir ja schon. Da hast du ja gar keine Lust mehr, im Zug wegzufahren. Da brauchst du erst eine halbe Stunde, um überhaupt auf die Gleise zu den Gleisen zu kommen. Von daher, also macht's jetzt heutzutage, glaube ich, nicht mehr so viel Spaß. Aber so, ich glaube, das letzte Mal, als ich mit dem Zug gefahren bin, das war vor 7 Jahren oder so. Mhm. Aber wenn ich jetzt so die Möglichkeit hätte, jetzt geht es eigentlich nur so um Zug zum Flug oder so, mehr nicht.
1: Ja gut, das ist ja immer so eine Kurzstrecke im Prinzip. Du wirst mich vielleicht für verrückt halten, aber es gibt auf YouTube ein Video, das geht, glaube ich, 9 Stunden.
2: Ich weiß.
1: Es ist ein Nachtzug, der fährt, ich glaube, durch Russland oder so fährt der. Also glaube ich jedenfalls. Und ich höre das, manchmal mache ich das an und ich liebe dieses Geräusch von dieses...
2: Ja, ich habe das früher immer im Fernsehen angeguckt. Das gab es früher auch auf irgendwelchen dritten Kanälen oder so. Das lief dann die ganze Nacht.
1: Da gab's übelst beruhigend. Ich weiß auch nicht warum.
2: Das ist echt gut. Das macht doch, du hast schon recht. Es hat was. Es hat was.
1: Und weißt du, was ich auch toll finde? Wenn du dann dieses Geräusch, wenn die dann so anhalten in irgendeinem Bahnhof. Und du hörst dann so, wenn das so langsam wieder losgeht und so weiter. Ich weiß ja nicht warum, aber ich mag dieses Geräusch. Auch wenn ich mir vorstelle, dass es, glaube ich, super unbequem zum Schlafen ist. Aber das Geräusch ist cool. Und ich finde auch nachts Zugfahren hat was. Also ich bin schon öfters mal nachts gefahren, aber jetzt, wie gesagt, halt nicht über Nacht, sondern halt nur eine Stunde oder zwei oder so. Und ich finde das irgendwie, ja, so wie alles so, die ganzen Lichter so an einem vorbeirauschen.
2: Ja, das stimmt schon. Da hast du recht. Also es hat schon was Schönes, das Zugfahren. Außer du hast natürlich irgendjemanden neben dir sitzen, der echt nervig ist oder so. Aber wenn du so mit guter Begleitung so im Zug gechillt, so richtig schön angenehm, kein so großes Ding. Ja, doch, stimmt schon. Aber so, wie gesagt, bist du schon mal Fähre gefahren über Nacht?
1: Mhm. Ja.
2: Also
1: ja.
2: Jetzt vor drei Jahren. Oder so.
1: Nee. Ich bin von Albanien nach Italien mit der Fähre über Nacht.
2: Okay.
1: Das waren, glaube ich, 8 Stunden oder so ungefähr. Und unvergesslich, es war so schön. Wirklich, es war so schön. Ich habe aber nicht geschlafen.
2: Eine Außenkabine. Du hast nicht geschlafen?
1: Okay. Nee. Ich habe mich alleine oben aufs Deck gesetzt, also hinten, wie sagt man das denn? Also da, wo die Schiffsschraube
2: das ist schön, ja.
1: Und habe auf dieses schwarze Meer geblickt.
2: Das ist schön.
1: Und dann wurde es so langsam hell und du sahst so, wie die Sonne aufgeht über dem Meer. Ich werde das nie vergessen, das war so schön.
2: Oh, das ist echt schön. Ich bin meistens immer von Ancona nach Griechenland rüber, nach Patras. Das war auch schön. Das sind dann aber auch über 24 Stunden und so, und dann übernachtest du dort auch. Also ich habe es einmal gemacht, das ist fast das gleiche Bett wie im Zug. Und Innenkabine, total, eigentlich komplett nervig, weil es ist auch laut.
1: Du hast Jana ist rausgeflogen. Oh nee, ich habe nichts gemacht. Jana. Die Verbindung war einfach weg gewesen. Gut, ich muss sowieso weiterziehen. Ich danke dir auf jeden Fall für deine erste Story. Unser erstes Feld ist gelöst worden und es geht weiter mit Geschichten, Bingo. Wir kommen zu Feld Nummer 2. So, was haben die netten Kollegen da reingemacht? Mal gucken. So, okay, ja gut, das sollten wir doch hinkriegen. Ich bin mal gespannt. Wer hat ein Bild von sich und seinem Partner, seiner Partnerin auf dem Eiffelturm?
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1: Wer hat ein Bild von sich und seinem Partner oder seiner Partnerin auf dem Eiffelturm? Warum denn auf? Warum nicht unter? Also unterm Eiffelturm habe ich ganz viele Bilder. Wer hat ein Foto gemacht? In Paris, der Stadt der Liebe. Ich glaube, es müsste eigentlich easy sein, da jemanden zu finden. Weil sowas macht man ja ständig. Und außerdem können wir es gerade sowieso nicht überprüfen. Wir sind im Radio. Aber wer von euch hat's gemacht? Wer von euch war in Paris mit seinem Schatzi auf dem Eiffelturm und hat ein Foto gemacht? Die Wahrscheinlichkeit ist bei, ich sag mal, 99%, dass man da ein Foto gemacht hat. Da fliegt man ja nicht oder fährt man ja nicht umsonst irgendwie hin. Finden wir eine Person oder ein Pärchen, das sich meldet und sagt, ja, wir haben dieses besagte Bild. Du könntest ja auch schicken, wenn du willst. Dann habt ihr jetzt die Gelegenheit. Oder scheitern wir schon bei Frage Nummer 2? Und wir werden dieses Feld nicht ausfüllen können. Bis jetzt klingelt's noch nicht. Es fühlt sich also keiner angesprochen. Wer hat ein Bild von sich und seinem Partner, seiner Partnerin auf dem Eiffelturm? Jetzt klingelt's. Hier ist der Daniel, wer ist dran?
3: Hallo?
1: Wer ist denn da?
3: Ach, hier ist der Ralf von Bonn.
1: Ralf, Bingo oder nicht Bingo?
3: Doch, können wir machen.
1: Ja, Bingo? Du hast ein Bild von dir und deiner Partnerin auf dem Eiffelturm?
3: Ja, das finde ich aber jetzt nicht, ne?
1: Es ist nicht schlimm, aber du hast eins, ja?
3: Ja, das haben wir mal gemacht, aber ist aber schon lange her.
1: Ja, wann denn? Wann hast du das denn gemacht? Ist das deine jetzige Partnerin oder deine Ex-Partnerin?
3: Ach, früher mit einer Freundin, Mann. Ich glaube, ich würde das gar nicht mehr finden.
1: Aber du bist mit der nicht mehr zusammen, oder wie?
3: Nee, doch was.
1: Ja, erzähl mal, wer war das denn? Wie alt warst du denn damals, Ralf?
3: Ach, wie alt war ich da? 30.
1: Okay, also schon ein erwachsener Mann. Und wie lange wart ihr damals zusammen oder war das so die ersten Wochen, wo man noch solche romantischen Ausflüge nach Paris macht?
3: Nochmal, ich hab nicht genau verstanden, Daniel, was hast du gesagt?
1: Ich habe gesagt, war das am Anfang der Beziehung oder war das, weil normalerweise macht man so Paris-Ausflüge ja am Anfang.
3: Ach, das weiß ich nicht mehr.
1: Weiß nicht. Wie alt bist du denn heute, Ralf?
3: Nicht direkt am Anfang, dass man fährt. Da war wahrscheinlich schon, waren wir schon eine Zeit lang zusammen. Da hat man mal so eine, was waren immer so Bustouren, weißt du, so 4 Tage. Ne, mit dem Reisebus immer gefahren. Ne.
1: Du bist mit ihr damals mit dem Reisebus gefahren, das ist aber sehr unbequem.
3: Ja, mit dem Auto fahre ich nicht nach Frankreich, nach Paris. Da kriegst du erstmal keinen Parkplatz und dann wirst du nach abgeschleppt.
1: Da gebe ich dir recht, stimme ich dir zu. Das hätte ich auch nicht. Das werde ich nie wieder machen. Ich bin einmal mit dem Auto vor 2 Jahren oder so, bin ich nach Paris reingefahren. Werde ich nie wieder machen. Lieber parkt lieber außerhalb. Ist wirklich mein persönlicher Tipp. Fahrt mit den Öffentlichen rein. Es ist so voll. Es ist so stressig. Diese ganzen Rollerfahrer, die super nah an deiner Tür vorbeifahren, die gefühlt dir jedes Mal den Spiegel abreißen. Es ist verrückt.
3: Daniel, ganz kurz, erste Mal in Paris war ich mit meinen Eltern, da sind wir über Luxemburg gefahren und da haben wir außerhalb von Paris in einer Gaststätte, was habe ich noch in Erinnerung, ein Zimmer bekommen. Das war aber außerhalb von Paris und da hat dann einen Tag später, 2 Tage später, der Wirt gesagt, wir wollen mal den Wagen umsetzen auf dem Parkplatz.
1: Ja, und dann?
3: Wir sind ja immer mit der Metro reingefahren in die Stadt. Ja, das war so ungefähr bestimmt noch eine gute, da war eine gute Ecke außerhalb von Paris, wo mein Vater damals das gefunden hat, die Gaststätte. Der hat die damals gefunden auf gut Glück, also nicht gebucht. Irgendwie rumgefahren außerhalb von Paris und dann hat er irgendwie das gefunden. Ne? Wie es so damals so war. Ja. Und da hat der Wirt gesagt, den Wagen mal umsetzen, damit die Jungs wissen, die Verbrecher, der Wagen wird bewegt.
1: Ah, okay.
3: Wegen Kriminalität, oder Klauen.
1: Ja. Das habe ich auch schon häufig gehört. Mir haben schon einige Leute in den letzten Jahren gesagt, dass sie da Probleme hatten mit Auto und Autodiebstahl. Beziehungsweise irgendwas, was aus dem Auto entwendet wurde.
3: Das ist schon 40 Jahre her, glaube ich.
1: Nee, bei mir ist es, also die Geschichten von meinen Freunden sind noch nicht so lange her. Jetzt müssen wir aber die Geschichte noch. Also, du warst damals mit deinem damaligen Schatzi in Paris. Ihr seid mit dem Bus dahin gefahren. War das damals deine Idee? So von wegen, ich überrasche Schatzi? Oder von wem kam das?
3: Nichts überraschen. Einfach nur, weil Paris ist immer eine Reise wert. Ich war schon in meinem Moment so oft. Ich weiß ganz genau, ich war schon 8-mal da. Und ich kenne mich auch sehr gut aus in Paris, auch überall, auch zu Fuß mit der Metro und wo die Stationen alle sind.
1: Ja, wunderbar. Dann kannst du mir ja die Frage beantworten. Mich hat immer interessiert und ich war jetzt in meinem Leben, glaube ich, schon 3 oder 4 Mal in Paris. Ich habe aber nie mir die Mühe gemacht, diesen Eiffelturm hinaufzusteigen oder hinaufzufahren. Und ich würde gerne mal wissen, was kostet das eigentlich? Weißt du das zufällig?
3: Oh, frag mich jetzt nicht.
1: Na, du warst doch schon 8-mal da. Ich dachte, du wärst da schon öfters mal hochgedüst.
3: Ich glaube, ich war am Eiffelturm in dem Ganzen, wo ich 8-mal da war, nur 2-mal auf dem Eiffelturm.
1: Weil es zu teuer war oder weiß gar nicht mehr?
3: Immer geht man ja auch nicht drauf, weil Paris hat ja so viele Sehenswürdigkeiten und
1: Hey, hat es sich denn gelohnt oder hat es sich nicht gelohnt?
3: Was denn? Auf dem Eiffelturm?
1: Ja. Würdest du sagen, die Aussicht von da oben, das ist es auf jeden Fall mal wert, einmal im Leben sollte man es gesehen haben?
3: Ja. Das ist ja nicht nur der Ausblick, das ist ja schon allein dieses tolle Bauwerk. Ne? Und die Aufzüge, die hochfahren und die Treppen. Man kann auch zur Not, kann man auch, glaube ich, bis einer bestimmten Etage kann man auch hochlaufen. So, glaube ich, bis zur Mitte, glaube ich, kann man, wenn man will, hochlaufen. Ne? Aber wir sind gefahren. Nee, wir sind nicht gelaufen. Nee, das weiß ich noch. Bis ganz nach oben.
1: Darf ich dir meine Eiffelturmgeschichte erzählen?
3: Ja.
1: Die ist sehr unangenehm, aber ich möchte sie mit euch teilen, damit ihr euch schadenfreudig über mich amüsieren könnt. Ich war 12 ungefähr, wo ich das erste Mal in Paris war, mit meinem Papa damals. Und es war mir ein großes Anliegen, diesen Eiffelturm zu sehen. Und ich sah ihn auch. Damals war das noch nicht so abgesperrt wie heute. Heute ist das abgesperrt so drumherum. Da kommt man gar nicht mehr so easy dran. Damals war das nicht so. Das war ein offener Bereich. Ist ja jetzt aus Sicherheitsgründen, glaube ich, so ein bisschen anders gemacht worden. Und auf jeden Fall stand ich dann da unten. Und wir sind auch nicht hochgefahren. Ich weiß gar nicht warum. Ich glaube, vielleicht war es meinem Papa zu teuer. Ich weiß es nicht. Auf jeden Fall hatte ich das große Bedürfnis, ich will ihn wenigstens mal angefasst haben. Also wenigstens einmal so sagen, hier, ich habe den Eiffelturm berührt. Und jetzt bin ich an einen von diesen vier Säulen, ne, diesen Füßen.
3: Ja.
1: Kannst mir noch folgen. So, und dann packe ich da dran, ungefähr einen Meter über dem Boden quasi. Hab mich wahnsinnig gefreut. Und die ganze Rückfahrt roch meine Hand nach Urin. Mensch, Ralf, da hat irgendjemand an den Eiffelturm gepinkelt und ich habe da dran gefasst. Das ist total unangenehm gewesen.
3: Naja, ist klar, aber ja, regulär, das...
1: Ich war sowas von angepisst, sage ich dir. Also das war... Ich werde den Eiffelturm nie wieder anfassen.
3: Nee. Aber da laufen doch regulär auch immer Ordner rum und Wachleute. Wer wagt denn das, sich doch dahin zu stellen? Da müsste es ja schon abends gewesen sein, im Dunkeln.
1: Du, Ralf, das ist jetzt knapp 30 Jahre her. 28.
3: Ja, klar.
1: Das war eine andere Zeit hier.
3: Daniel, ist klar. Aber wie gesagt, Paris ist schon eine Reise wert. Ne?
1: Schöne Geschichte. Ralf, danke dir. Ja. Schönen Abend wünsche ich dir.
3: Jo, alles Gute, ne? Danke.
1: Dir auch. Wer hätte das gedacht, dass wir doch noch jemand finden? Ralf mit seiner Paris-Geschichte. So, wir kommen zum nächsten Feld. Reicht mir bitte den Brief. Die liegen doch alle hier. So. Also, dann machen wir mal auf und gucken wir mal rein, ob wir da... Das könnte schwer werden. Mal gucken. Also, ich finde es schwerer als die Aufgabe jetzt. Unser drittes Feld lautet... Soll ich auch vorlesen, was die Redaktion dazu geschrieben hat? Wer ist schon mal auf einem Kamel geritten? Und in Klammern steht, Ex-Partner gelten nicht. Okay, wer ist schon mal auf einem Kamel geritten?
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1: So, das ist die Aufgabe für die nächsten 90 Sekunden. Finden wir eine Person. Mann, Frau, egal, wer ist schon mal auf einem Kamel geritten? Kann man, glaube ich, sowieso nur im Ausland, oder? Kann man das in Deutschland? Ich glaube nicht. Ich glaube, sowas gibt es bei uns nicht. Bin bisher nur auf einem Pferd geritten. Ich bin noch nie auf einem Kamel geritten. Mal gucken, wen wir finden. Nette Idee von der Redaktion. Wen haben wir dran? Da ist jemand mit der 01.
4: Ja, hallo, hier Leon.
1: Leon, Bingo?
4: Ja, Bingo.
1: Nein, du bist schon mal auf einem Kamel geritten?
4: Ja, tatsächlich auch in Deutschland.
1: Okay, wann war das? Erzähl, fang an.
4: Boah, das war in meiner Kindheit. Das war im Europapark. Im Europapark gibt es im Winterzauber immer einen Zirkus. Und da waren auch mal in einer Show Kamele. Und da wurde ich tatsächlich dann aufgerufen. Und dann durfte ich tatsächlich mal auf einem Kamel reiten.
1: Kommst du auch aus Freiburg oder aus welcher Ecke bist du?
4: Nee, Baden-Baden.
1: Ach, ist Baden-Baden. Ja, bitte, aber hast du ja nicht so weit den Weg bis runter zum Park. Und da warst du noch ganz klein, oder wie?
4: Boah, ich glaube, da war ich 6 oder 7, ja.
1: Das weißt du noch? Die meisten Leute, die hier anrufen, die wissen noch nicht mal mehr, was sie gestern gegessen haben. Und du weißt noch, was du...
4: Ja, doch. Also,
1: echt?
4: Ja. Also ich bin ja auch eigentlich mit dem Europapark groß geworden. Also da sind schon sehr viele Erinnerungen.
1: Okay, cool. Hast du Angst damals gehabt?
4: Ja, auf jeden Fall. Das war ja ein Riesenviech. Also hatte ich schon so Respekt davor, auf jeden Fall. Und dann wurde er ja, also das Kamel hat sich ja wie hingesetzt. Und wo es dann aufgestanden ist, das war dann schon auch beängstigend, weil die stehen ja irgendwie von vorne auf. Aber da waren auch sehr nette Leute. War voll cool, auf jeden Fall, die Erfahrung.
1: So, und dann läuft man da einmal im Kreis durch die Manege und dann war es das wieder, oder?
4: Ja, genau, ja.
1: Sind Kamele deine Lieblingstiere geworden? Nicht wirklich, oder doch?
4: Also ich habe ja so ein Faible für so exotische Tiere. Also so ein Kamel zu Hause wäre natürlich schon cool.
1: Ich wollte immer einen Alpaka haben. Ich war so ein Alpaka-Fan.
4: Ja, die sind auch cool, ja.
1: Aber die sind ja aus Chile, glaube ich, ne? Ich glaube, Alpakas kommen aus Chile, wenn ich mich nicht irre. Bin mir gerade nicht sicher, aber ich glaube.
4: Das weiß ich tatsächlich nicht, aber kann gut sein, ja.
1: Was mich auch über Kamele immer wahnsinnig fasziniert hat, jetzt wo ich gerade so drüber nachdenke, die schaffen es ja wirklich super lange, ohne Wasser auszukommen, ne?
4: Ja, das wollte ich auch gerade sagen, das finde ich auch faszinierend. Und wenn die da mal was trinken, dann trinken die, keine Ahnung, 50 Liter oder so.
1: Wie machen die das? Und trotzdem sind die ja auch ja in der Lage, dich dann zu tragen oder Gepäck zu tragen. Also das ist schon bemerkenswert.
4: Ja schöne Tiere. Also ich finde die auch sehr schön, ja.
1: Muss mal gerade gucken. Ich will das jetzt mal wissen. Hier, Kamele können je nach Hitze und Futter 5 bis 15 Tage ohne Wasser auskommen.
4: Oh, krass.
1: So, und bei starker Hitze in der Wüste, bei starker Hitze, hält ein Kamel etwa 10 bis 15 Tage aus. Überleg mal, dass wir Menschen, ja, also wir können lange ohne Nahrung, aber ohne Wasser,
4: ja,
1: halten wir es nicht so lange durch.
4: Ja.
1: Niemals.
4: Ja, das stimmt, ja. Das ist schon krass, ja.
1: Und weißt du, was ich als Kind immer dachte? Ich dachte immer, in den Höckern wäre Wasser drin. Dachte ich als Kind. Ist aber gar nicht. Weißt du, was da drin ist? Ja.
4: Nee, was ist drin?
1: Da ist so eine Art, so gespeichertes Fett ist da quasi drin, so als Energiereserve. Das fand ich total spannend als Kind, als ich das dann rausgefunden habe.
4: Oh, cool. Ja, das ist cool, ja. Krass.
1: Würdest du sowas eigentlich gerne mal machen? So zum Beispiel, es gibt ja so Sachen wie nach Ägypten und dann so mit so einer Kameltour machen. Oder ist das nicht so deins?
4: Doch, auf jeden Fall. Also ich mag ja auch Geschichte sehr. Also ich würde auch sehr gerne mal nach Kairo die Pyramiden anschauen, vielleicht auch mal so eine Kameltour. Also abgeneigt wäre ich da auf gar keinen Fall.
1: Kann man mal machen, ne? So, noch ein paar random Facts, die ich gerade gefunden habe. Kamele können je nach Wasserqualität 100 bis 200 Liter in wenigen Minuten abpumpen.
4: Boah, okay. Das ist krass.
1: Wie viel passt in eine Badewanne rein? Die trinken doch locker eine Badewanne, oder nicht?
4: Ja, locker. Ich glaube, keine Ahnung, so 75 bis 100 Liter, oder? Passt eine Badewanne? Keine Ahnung.
1: Keine Ahnung. Wieder was Neues
4: aber
1: gelernt.
4: Ja, das stimmt, ja. Und das am Abend.
1: Gibt es irgendwelche Tiere, die du mal in echt sehen möchtest, wo du sagst, das ist noch sowas, so ein Traum, den ich mir erfüllen möchte? Auf einem Elefanten oder eine Giraffe oder sowas?
4: Ja, also ich würde gerne mal einen Löwen echt sehen.
1: In freier Wildbahn?
4: Ja, in freier Wildbahn, ja.
1: Ich auch. Sag dir ganz ehrlich, ich weiß nicht, wie es euch da draußen geht, aber wenn ich so diese Tiere dann in so Käfigen sehe, mich macht das unglaublich traurig. Ich finde das irgendwie, weiß nicht, hab ein unwohles Gefühl dabei.
4: Ja, das stimmt. Also ich bin eigentlich auch froh, dass auch in Zirkussen auch keine Tiere mehr sind. Ja, also finde ich auch immer ein bisschen grenzwertig. Ah, auf jeden Fall.
1: So ist das halt.
4: Aber weil du gerade Elefant angesprochen hast, habe ich tatsächlich auch eine witzige Geschichte. Es war auch im Europapark. Ich bin mal mit einem Elefant Seil gesprungen. Tatsächlich.
1: Seilspringen mit Elefant?
4: Ja. Also da hat, das war auch im Europapark im Winter. Da waren dann Elefanten. Und dann wurde ich auch so mäßig, so Kinder durften dann auch auf die Bühne kommen. Und da hat ein Elefant ein Seil gehoben. Auf der anderen Seite war ein Darsteller halt, und dann haben die wie Seilspringen gemacht und die Kinder mussten halt dann über das Seil springen. War auch recht witzig.
1: Leon, bring die Redaktion nicht auf komische Gedanken, sonst kommen die nächstes Mal mit Geschichtenbingo und sagen, hey, wir suchen jemanden, der mit einem Nilpferd Hula-Hoop-Reifen gespielt hat.
4: Da kann ich dann nicht anrufen. Das habe ich noch nicht.
1: Ich auch nicht, aber die denken sich irgendwas Verrücktes aus. Ich danke dir für deine Geschichte. Ja.
4: Ich danke auch, gell? Dir schönen Abend noch.
1: Bis bald.
4: Gell?
1: Tschüss.
4: Bis bald. Ciao.
1: Na, wir mussten gar nicht so weit weg. Guck mal, in Deutschland hat das damals gemacht, im Europapark. So, jetzt geht's weiter. Ab in ins nächste Feld. Moment, wo ist es denn? So. Dann schauen wir doch mal drauf. Was haben wir denn für eine Aufgabe? Das finde ich schön. Oh ja, da freue ich mich jetzt schon auf die Geschichte. So, die nächste Aufgabe. Oder die nächste Person wird gesucht. Wer ist schon einmal in einem Heißluftballon geflogen?
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1: Wer von euch ist schon mal Heißluftballon geflogen? War immer ein Traum von mir? wie die meisten Sachen, die ich auf meiner Bucketliste habe. Wäre schon mal Heißluftballon geflogen. Ich habe aber auch so ein bisschen auch Respekt davor. Ich glaube, dass das zwar cool ist, aber irgendwie habe ich auch ein mulmiges Gefühl dabei. Man ist ja irgendwie doch vom Wetter abhängig. Aber es sieht so schön aus. Es sieht so friedlich aus. Und es klingelt. Wer ist dran mit der 01? Hallo.
5: Hi, der Fabi.
1: Fabi, Bingo?
5: Ja.
1: Ja, Bingo. Du bist schon mal Heißluftballon
5: Bingo,
1: geflogen?
5: Bingo. Ja.
1: Ja, sagt er ganz locker. Wo kommst du her, Fabi?
5: Was willst du? Nähe Stuttgart.
1: Nähe Stuttgart, okay. Ja, wo hast du das gemacht und wann hast du das gemacht? Erzähl.
5: Auch schon wieder viele Jahre her, wo man noch jung war, noch verliebt war, als Geschenk für die erste Freundin so.
1: Wie jung warst du denn? Mach doch kein Geheimnis draus. Wie alt warst du? 18, 20? Wie alt
5: warst du? Ich glaube 19 oder 20 könnte es gewesen sein, ja. Und es war in Dresden.
1: Du bist extra von Stuttgart nach Dresden gefahren?
5: Nee, ich habe damals noch in Dresden gewohnt und mittlerweile wohne ich wieder in Stuttgart, genau.
1: Und da bist du auch groß geworden in Dresden, oder was?
5: Ja, genau, richtig. Stuttgart geboren, Dresden groß geworden und jetzt seit 10 bis 15 Jahren wieder hier im Ländle, ne?
1: So, warum kommt man auf die Idee? Ich weiß, ich kenne das auch, mit 19 hatte ich auch so crazy Ideen, aber wie kommt man auf die Idee? Das wird ihr doch bestimmt gefallen. Ich schenke ihr jetzt einfach mal so eine Heißluftballonfahrt.
5: Ja, die damalige Freundin, die war eh so ein bisschen verrückt nach solchen Sachen. Das heißt, die hätte jetzt beispielsweise auch einen Bungee-Jumping-Sprung, glaube ich, gemacht, wenn ich mich da noch so leicht zurückerinnern kann. Und
1: das wolltest du aber nicht.
5: Mir macht sie
1: oder was?
5: Das muss nicht unbedingt sein, nee, aber ansonsten bin ich so für diverse Aktionen, wie jetzt eben Heißluftballon fahren oder Fliegen, so, das macht mir jetzt nichts. Und da dachte ich mir, Mensch, das ist doch ein cooles Geschenk.
1: Ist aber auch ein teures Geschenk. Ich glaube, wenn du 19 warst, hast du auch nicht so viel Geld gehabt. Das muss doch bestimmt so ein Azubi-Gehalt ist da drauf gegangen, oder?
5: Ja, es ging, ohne da jetzt Werbung zu machen. Es war halt damals über Jochen Schweizer und dann ging das eigentlich noch. Das war dann halt so wie so ein...
1: Ach, so ein Erlebnisgutschein hast du dir geholt. So ein Erlebnisgutschein.
5: Ja, genau, richtig, genau.
1: Ah. Nur, das lief dann da über für euch Anbieter beide oder nur für eine Person?
5: Für uns beide.
1: Okay. Ja, genau. Wie läuft das ab? Erzähl mal.
5: Soweit ich mich noch erinnern kann. Klingt, als wäre ich jetzt so alt, aber so alt bin ich jetzt auch noch nicht. Es ist eigentlich gar nicht so spektakulär. Ne? Man steigt ein. Der Fahrer oder dieser Pilot, je nachdem, wie man dazu sagt, der zündet das ganze Teil und dann geht's eigentlich los. Wenn man dann einmal in der Luft ist, natürlich von der Sicht oben sehr, sehr cool, weil du halt echt in der entspannten Atmosphäre alles siehst. Und es ist halt da oben in diesem Heißluftballon, du schwebst ja im Grunde und es ist halt alles eigentlich relativ ruhig. Du hast gesagt, ja, wir hatten damals gar keinen Wind, also oder ziemlich wenig Wind. Es war daher ziemlich ruhig, wie als würdest du wirklich schweben, so auf einem vergleichbar, wie oft, wenn du jetzt auf einem Teppich schweben könntest, so war das. So ganz smooth, langsam, ruhig, ganz entspannt war es eigentlich.
1: Aber man hört doch den Brenner. Hört man den Brenner nicht?
5: Das hört man immer wieder mal, aber der ist nicht dauerhaft an.
1: Ah. Der wird immer ab und zu.
5: Wenn ich mich erinnere, wurde der quasi wieder nur befüllt, wenn du wieder steigen wolltest oder solltest. Aber ansonsten nenne ich es mal, es war so ein Dahinsleiten, ne?
1: Hat dich das beunruhigt? Ich meine, erstmal stelle ich mir die Frage, man kommt da an, ist da der Luft, also ist der Ballon schon in der Luft oder liegt der noch auf dem Boden? Oder ja, ist das dann
5: der
1: schon
5: liegt
1: direkt
5: auf dem Boden, ja. Und kannst du eigentlich mit zusehen, wie der dann quasi aufgebaut wird, was dann auch relativ schnell eigentlich geht.
1: Mir würden da tausend Fragen durch den Kopf gehen. Zum Beispiel so, wie sicher ist das? Haben die wirklich alles gecheckt? Ist das alles festgezürt? Was passiert, wenn da plötzlich der Stoff sich in Brand setzt? Also ich weiß nicht, ich habe immer Horrorszenarien. Warst du da total tiefenentspannt?
5: Ja, aber das wäre jetzt auch heute noch, ne? Also ja, irgendwie Panik machen oder das bringt ja gar nichts.
1: Aber du hast doch gerade noch gemeint, so ja, als ich noch jung war, habe ich sowas gemacht. Das klingt so, als ob du mit in dem Alter heute sowas nicht mehr machen würdest.
5: Ach so, ich würde... Das würde ich schon immer noch machen, wenn ich jetzt eine hohe Leiter hochklettern muss und dann nach unten schaue, dann wird mir schon mittlerweile so ein bisschen anders. Ich weiß nicht, ob das früher auch so gewesen wäre. Bin aber früher auch nicht auf Leitern hoch, aber jetzt so mal wie Flugzeug. Ich denke, wenn du Flugangst hast im Flugzeug, dann wäre jetzt Heißluftballon fahren auch nichts für dich. Und wenn du ganz entspannt im Flugzeug sitzen kannst, dann kannst du eigentlich auch Heißluftballon fahren, würde ich jetzt mal sagen. Du stehst natürlich in diesem Korb die ganze Zeit und in so einem Korb, ich bilde mir ein, wir waren damals mit dem Piloten zusammen 4-5 Leute. Mhm. Lass es 6 Leute gewesen sein, allzu groß ist der, dieser Korb da gar nicht. Und dann stehst du da halt und guckst eigentlich die ganze Zeit so nach unten. Ne? Wenn ich mir das jetzt heute nochmal überlege, so nach unten zu gucken, dann, weiß ich, das ändert sich ja, das kann sich ja so im Laufe der Jahre ändern, dass man dann so, wenn man älter wird, finde ich schon ein bisschen vorsichtiger. Und jetzt stand ich vor kurzem bei uns im Dachgeschoss, musste eine Lampe tauschen. Da musste ich ganz hoch auf die Leiter und da runter zu gucken. Da, das war schon komisch irgendwie, ich weiß nicht, wie es heute wäre. Aber ich würde es mir jetzt auf jeden Fall zutrauen. Das heißt, würde ich jetzt die Gelegenheit haben, würde ich wieder einsteigen, wieder mitfahren. Ne?
1: Kriegt man da auch die permanent irgendwie so Infos, dass die dann so einem auch erzählen, ja, jetzt sind wir so und so hoch und so ein bisschen was erklären? Oder ist es dann wirklich so, die lassen euch in Ruhe und da wird nicht groß viel geredet?
5: Ich glaube, soweit ich mich erinnere, wurde mal 1-2 Sachen genannt, da ist das und das ist so der Ort und das ist der Ort. Aber so größtenteils hast du eigentlich deine Ruhe und kannst da die Fahrt genießen. Da gibt es auch jede Menge zu sehen, wenn du da so oben bist und dann schwebst du ja da. Bei uns war das damals halt mitten über der Stadt. Und dann kannst du da schön entspannt gucken. Ich glaube, das Ganze ging 2 Stunden, 1,5 Stunden so ungefähr.
1: Und durftest du auch selbst mal an den Brenner ziehen oder darf man das nicht?
5: Nee, das darf man nicht. Schade. Was auch ganz spektakulär war, wo ich mich noch so ganz grob dran erinnere, weil ich mich dann gefragt hatte, ja, wie landet man denn? Weil so ein Heißluftballon, wie ich es in Erinnerung habe, wie gesagt, ist leider sehr lange her, dass der Heißluftballon ja nicht einfach so kerzengerade landet, sondern der Korb dann schon so ein bisschen Spiel hat und auch der Ballon ja dann Spiel hat. Du musst das ja so ein bisschen als Pilot dann so manövrieren, dass der halt nicht wieder abhebt, aber dass du halt auch unten bleibst und im besten Fall nicht irgendwie ein Looping oder irgendwas machst. Das heißt, er war so ein bisschen in Schräglage und in dem Moment hieß es dann halt, okay, jetzt müssen alle raus und dann musste das auch recht zügig gehen und ja, da kann ich mich so grob dran erinnern. Das war so die Frage, wo ich mir gedacht habe, Mensch, wie landen wir denn nachher wieder? Wie kommen wir hier wieder raus aus dem Korb? Aber ich habe es überlebt, wie man hört.
1: Und du hast gesagt, 2,5 Stunden. Also es ist ja jetzt, das ist ja schon ein ordentliches Erlebnis. Also ich habe jetzt gedacht, so 20 Minuten hoch und dann geht's wieder. Nee, das ist schon.
5: Also ich glaube, eine Stunde 30, maximal 2 Stunden waren es, glaube ich. Irgendwas und im Dreh, ne?
1: Und du hast ja gerade gesagt, manövriermäßig ist das ein bisschen kompliziert. Seid ihr mehr oder weniger da gelandet, wo ihr auch losgeflogen seid oder komplett woanders?
5: Nee, das war komplett woanders. Weil du schwebst ja quasi mit oder dahin, wo dich der Wind quasi treibt und irgendwo gab es dann halt ein Ziel und es gab immer, das ist glaube ich auch selbst heute noch so, gibt dann quasi immer ein Team, was in einem Auto mitfährt, wo quasi auch den Anhänger dabei hat, wo dieses ganze Equipment samt Ballon quasi wieder reinkommt oder falls was ist, dass dieses Team am Boden unterstützen kann. Das heißt, immer wenn es irgendwo einen Heißluftballon am Himmel gibt, gibt es dazu auch ein Auto, was ziemlich in der Nähe fährt und quasi von unten den Ballon begleitet.
1: Aber irgendwie auch unpraktisch, ne? So als Reisemöglichkeit ist das ein bisschen blöd, wenn man vom Wind abhängig ist.
5: Ja, das ist richtig, aber das ist halt der Heißluftballon, ne?
1: Und stell mal vor, der Wind weht dich jetzt gerade irgendwie Richtung City oder so und du kannst nirgendwo landen.
5: Das wäre dann schwierig, ja. Aber ich glaube, die planen da das schon so ein bisschen, wo sie sich halt aufstellen, gucken dann natürlich, kannst du so bei Wetterkarten gucken, wie geht der Wind und anhand dessen können die dann, glaube ich, bestimmen, wo grob die Route lang geht und wo sie dann vielleicht auch wieder landen können. Cool. Aber so ansonsten vom Gesamtfazit her, wo es, wenn es jetzt jemand gibt, der jetzt keine Höhenangst hat, ist das was, was ich da unbedingt empfehlen kann. Und was vom Preislichen schätze ich mal, ich habe jetzt die aktuellen Preise natürlich nicht im Kopf, müsste ich jetzt auch schauen, aber ich glaube immer noch, dass es sich so im preislichen Rahmen beläuft. Das heißt, jetzt glaube ich, wenn du jetzt zu zweit bist, zahlst du da jetzt auch heute immer noch nicht mehr wie 300, 400 Euro. Ich denke immer noch, dass es so unter 300 Euro liegt für 2 Personen. Das müsste man aber tatsächlich mal schauen.
1: Ja, aber dafür hast du ein einmaliges Erlebnis, dass man so schnell
5: das
1: auch nicht
5: stimmt,
1: vergisst.
5: Ja.
1: Finde ich cool. Ich überleg's mir. Fabi, vielen Dank für deine Geschichte.
5: Sehr gerne. Einen schönen Abend euch oder dir.
1: Mach's gut. Ciao.
5: Danke. Ciao.
1: Na, das läuft doch super. Die ersten 4 Felder sind ja, sind gefüllt worden von euch mit Geschichten. Und wir kommen zum nächsten. So, gebt mir den nächsten Umschlag. So, was haben wir denn hier Schönes? Okay, ja, kommt mir bekannt vor. So, Thema, also nicht Thema, sondern wir suchen eine Person. Wer hat sich schon einmal ein Tattoo wieder entfernen lassen?
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1: Wer hat sich schon mal ein Tattoo wieder entfernen lassen? Nicht drüber stechen, sondern entfernen, weglasern. Jetzt zum Telefon greifen und anrufen. Und ich bin mal gespannt, welche Geschichte dahinter steckt. Es muss ja einen Grund geben, warum man sich das Tattoo wieder entfernt. Und ich habe die Befürchtung, es wird sich um einen Namen handeln. Aber vielleicht auch nicht. Vielleicht ist es gar kein Name. Vielleicht ist es ein Motiv, was einem nicht mehr gefällt. Schauen wir doch mal, ob jemand anruft, der sich oder die sich ein Tattoo hat entfernen lassen. Noch klingelt's nicht. Jetzt klingelt's. Gucken wir mal, wer ist dran mit der Null? Hallo?
6: Hallo.
1: Wer ist dran?
6: Hörst du mich? Hörst du mich?
1: Wer ist dran?
6: Ich wollte mal Folgendes zum Besten geben. Für den wirklich nicht dummen Moderator. Aber Ballon fliegt man nicht, man fährt Ballon.
1: Man fährt Ballon.
6: Und tschüss.
1: Und tschüss.
6: Ja.
1: Okay. Gut. Naja, bin's noch nie gemacht. Kann ich nicht wissen. Aber gut für die Info. Danke. So, finden wir jemanden, eine Person, die sich das Tattoo hat entfernen lassen. 20 Sekunden haben wir noch. Der oder die darf sich gerne melden. Die Nummer zu mir ins Studio.
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1: Wer hat sich sein Tattoo? Da habe ich jetzt wirklich gedacht, dass wir da jemanden finden. Wir haben niemanden gefunden. Jetzt bin ich ein bisschen traurig. Naja. Kann man nichts machen. Ein Feld haben wir also nicht ausgefüllt. So, dann was machen wir jetzt? Dann müssen wir den nächsten Umschlag nehmen. Nehmen wir den nächsten Umschlag. Gut. Nehmen wir den nächsten. So, aber das ist ja noch schwerer. Es wird ja schwerer von Mal zu Mal. Gut, gucken wir doch mal. Was ist hier drin? So, wir suchen als nächstes. Wer ist schon mal mit seinem Chef... Ah, Moment mal, da ruft jemand an mit der 5-0. Hallo, wer da?
7: Tanja, hallo.
1: Tanja?
7: Anja.
1: Anja, hast du dir dein Tattoo entfernen lassen?
7: Ja.
1: Nein, haben wir dich doch noch gefunden. Anja, woher bist du?
7: Ja, aus Heilbronn.
1: Aus Heilbronn. Du bist zwar ein bisschen drüber über der Zeit, aber nehme ich.
7: Okay.
1: Anja, freue mich, dass du da bist. Erzähl, ja, was hast du für eine Geschichte mit deinem Tattoo?
7: Also ich wollte mir nach dem Tod meiner Katze... die Katze stilisiert tätowieren lassen. Habe ich dann auch gemacht. Und letztendlich war das so hässlich, dass es wieder weg musste.
1: Warum? Also lag es wirklich nur an dem, weil es nicht schön gestochen war? Oder warum?
7: Es war einfach nicht schön umgesetzt. Es hat niemand erkannt, was es sein sollte. Es waren nur Striche und es war unheimlich dick gestochen. Also überhaupt nicht schön.
1: Oh nein. Kanntest du die Person vorher schon, bei der du es dir hast stechen
7: lassen? Ja, ich habe von der zwei andere Tattoos schon gehabt. Aber das ging irgendwie schief.
1: Was glaubst du, woran lag's? Hat sie einen schlechten Tag gehabt? Hat sie vorher getrunken oder was war los?
7: Kein Plan. Also es ging wirklich richtig in die Hose und ich habe es gehasst.
1: Wie lange hast du es dann getragen?
7: 3-4 Jahre, dann doch.
1: Und keiner
7: also
1: hat erkannt, dass...
7: Tattoo-Entfernung.
1: Ja.
7: Einfach richtig teuer ist und das auch noch nur ganz wenige machen.
1: Und keiner hat erkannt, dass es eine Katze ist oder keiner hat die Katze erkannt?
7: Keiner hat erkannt, dass es eine Katze sein soll.
1: Wie sah es dann aus?
7: Es waren halt irgendwelche Striche.
1: Sollte es nur die Kontur der Katze sein, oder was?
7: Ja, genau.
1: Ah, nur die Umrisse quasi.
7: Ja.
1: 4 Jahre lang. An welcher Stelle nochmal?
7: Am Schlüsselbein.
1: Okay. Und dann hast du dir irgendwann mal gedacht, jetzt reicht's mir. Die Leute fragen mich jedes Mal, was hast du da hingekritzelt?
7: Ja, genau.
1: Und jetzt

0: Okay. Und wie viele Sitzungen hast du gebraucht?
1: 5.
0: 5, na gut, aber ist immer noch günstiger wie die 3.000 bis 5.000, ja, was du da gesagt hast.
1: Auf jeden Fall.
0: Warum hast du dich nicht für ein sogenanntes Cover-Up entschieden?
1: Weil mir das, also ich finde, die Cover-Ups sind immer so massiv.
0: Also für all die nicht wissen, was ein Cover-Up ist, das ist, wenn man es drüber sticht, ne? Wenn dann ein neues Motiv drüber gestochen wird und das alte wird dann irgendwie dadurch verdeckt oder wird in das, genau, Neue integriert. Und du dachtest dann, ah nee, dann ist es so massig und so ja, zu viel einfach.
1: Genau.
0: Hast du noch mehr Tattoos? Wahrscheinlich schon, oder?
1: Ich habe noch 7 andere, ja.
0: Und die sind aber alle sehr dezent, oder wie?
1: Die sind alle dezent, ja. Eher in Richtung Feinlein-Tattoos.
0: Ach, wie schön. Alle mit Bedeutung oder auch so aus Spaß?
1: Ja. Nee, alle mit Bedeutung.
0: So, dann kamen diese 5 Sitzungen. Wie schmerzhaft ist das?
1: Die Hölle. Es ist wirklich, wirklich, wirklich ganz arg schlimm.
0: Lag es an der Körperstelle oder warum?
1: Nee, generell. Also im Prinzip wird die Haut ja verbrannt.
0: Ja, so ein Laser, ne, ist das, glaube ich, oder?
1: Ja. Und man hat auch sofort eine Brandkruste drüber, die dann wieder abfällt. Und dann muss man ein paar Wochen immer zwischendurch warten, weil durch den Laser die Farbpigmente zerstört werden und durch die Lymphe wird die Farbe ausgeschieden.
0: Okay. Also nach oben quasi, raus aus der Haut quasi. Oder
1: ja,
0: wie?
1: Genau. Okay. Durch die Lymphflüssigkeit kommt es dann nach und nach raus, so nach 6 bis 8 Wochen.
0: Und dann darfst du erst zum nächsten Termin, oder wie?
1: Ja.
0: Das heißt, Moment mal, das Ding hat sich, das hat sich ja locker ein Jahr gezogen.
1: 2 Jahre.
0: 2 Jahre? Mhm. Und du musst auch jedes Mal Bock drauf haben, weil ich kann mir vorstellen, dass du ja jedes Mal dann diese verbrannte Haut hast und...
1: Ja.
0: Nee.
1: Doch.
0: Boah.
1: Also es ist kein Spaß.
0: Und dann immer schön eincremen wahrscheinlich. Wie sieht denn die Stelle heute aus? Sieht man, dass da mal was war? Oder sieht die wirklich aus, wie, als ob da gar nichts war?
1: Nee, also ist alles weg.
0: Komplett, also kein Schatten, kein...
1: Nee, nix, gar nichts mehr da.
0: Okay. Würdest du es nochmal machen oder sagst du nie wieder?
1: Im Moment sage ich, ich möchte kein Tattoo mehr. Mhm. Aber kann sich auch ändern, wenn eine Idee kommt.
0: Na, das meine ich jetzt nicht, aber ein Tattoo, was du jetzt hast, also du würdest nicht nochmal irgendwas entfernen lassen?
1: Wenn es mir gar nicht mehr gefällt, doch.
0: Und gibt es da so einen Kandidaten von den 7 Tattoos?
1: Nee.
0: Gefallen,
1: ich mag sie alle noch.
0: Aber man ist dann wahrscheinlich schon so ein bisschen genauer, wenn man sich überlegt, ein neues zu machen, oder? Weil man dann
1: auf
0: sagt,
1: jeden Fall.
0: Gehst du immer noch zu der gleichen Tätowiererin?
1: Nein, da war ich nie wieder.
0: Wirklich? Oh Gott, die Arme. Hast du ihr das erzählt? Ja. Ich wäre, glaube ich, mal hingegangen und gesagt, was ist das denn?
1: Nee, ich habe mich nicht getraut.
0: Oh nein. Und wie hast du dann deine neue Tätowiererin gesucht oder deinen Tätowierer?
1: Durch Empfehlungen von Freunden, durch Skizzenbücher. Mhm. Und also jetzt habe ich auch, die letzten 3 sind auch vom Gleichen.
0: Okay, das ist gut. Ich habe gehört, ja, das will ich jetzt mal so am Rande erwähnen, dass es da ein paar schwarze Schafe gerade auf Instagram gibt und wahrscheinlich auch auf anderen sozialen Plattformen. Menschen, die sich quasi als Tätowierer ausgeben und dann auch von ihren Kunden quasi die Bilder online stellen, aber das ist alles KI generiert.
1: Krass.
0: Das sind gar nicht deren eigene Werke. Und das finde ich das Betrug.
1: Ja, auf jeden Fall.
0: Stell dir vor, jemand gibt das als seine Arbeit aus, du vertraust ihm, gehst hin und dann kritzelt er dir so eine hässliche Katze hin.
1: Ja.
0: Eigentlich wolltest du einen Löwen haben.
1: Ja, also man muss das sich schon echt gut mit auseinandersetzen, zu wem man geht.
0: Okay.
1: Also ich würde auch nie so auf Malle am Strand in so einer Bude mir mal kurz ein Tattoo stechen lassen.
0: Na, dann wissen wir jetzt Bescheid. Anja, vielen Dank für deine Geschichte. Du hast uns noch gerettet.
1: Gerne.
0: Schönen Abend dir, bis bald.
1: Schönen Abend noch.
0: Tschüss.
1: Ciao.
0: So, gut. Das nächste Feld habe ich euch ja schon zur Hälfte vorgelesen. Können wir direkt weitermachen? Ich freue mich. Dann läuft es ja doch ganz gut bis jetzt. 5 Geschichten, 5 Felder gelöst. Unser nächstes Feld. Wer ist schon mal mit seinem Chef oder seiner Chefin in den Urlaub gefahren oder geflogen?
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1: Ich frage mich, wer das überhaupt macht. Wie kommt man auf die Idee? Ich habe davon zwar schon mal gehört, aber wer macht das? Wer ist schon mal mit seinem Chef oder seiner Chefin in den Urlaub gefahren oder geflogen? Warum? Na gut, vielleicht versteht man sich ja wahnsinnig gut. Das könnte ich mir als Erklärung irgendwie geben. Vielleicht hat man auch witzigerweise zufällig den gleichen Flug gebucht. Hätte ja auch irgendwie sein können. Zufälle gibt's manchmal. Oder man arbeitet nicht mehr zusammen und ist deswegen vielleicht zusammen dahin geflogen. Wir werden es gleich erfahren. Es klingelt und bei mir ist Christiane aus Offenburg. Christiane?
2: Ja, ich bin dran.
1: Bingo?
2: Bingo?
1: Nein, okay. Wirklich?
2: Ah ja, klar.
1: Wie ja klar?
2: Das will ich nicht anrufen.
1: Ja, kann ja sein, dass du einfach nur das Thema wissen wolltest.
2: Nee, das ist nett, aber ja, hörst du das an? Ich muss andere Radio ausmachen.
1: Ja, mach mal ruhig aus, ganz entspannt und dann können wir direkt reinstarten. Du musst mir natürlich mal sagen, wie es dazu gekommen ist. Also wie kann es sein, dass du mit dem Chef oder Chefin in Urlaub gefahren bist?
2: Also eine Chefin war es nicht, es war ein Chef. Mhm. Aber ich dachte, ich habe das ausgemacht. Ja, aber vielleicht ist es gar nicht so lustig oder nicht so interessant. Wir hatten auch eine Beziehung. Und da kann man natürlich mit dem Chef in Urlaub fliegen.
1: Du warst mit deinem Chef in einer Beziehung?
2: Ja.
1: Christiane, wie alt warst du damals?
2: Auch alt genug.
1: Ich finde das schön, wie charmant du die Frage beantwortet hast. Aber das war noch am Anfang deiner beruflichen Karriere.
2: Sagen wir mal so, ja. Ich habe meinen Job dann gewechselt dorthin. Und ich habe für ihn gearbeitet. Es war eine unheimlich interessante Tätigkeit auch. Ich war die ganze Zeit in Ungarn, er ist halb Ungarn. Und so konnte ich Ungarn kennenlernen. Und wir sind einmal nicht arbeitstechnisch, sondern an Plattensee. Urlaubsmäßig für eine Woche hingegangen. Aber sonst waren wir öfters arbeitsmäßig in Ungarn.
1: Was heißt arbeitsmäßig? Warum?
2: Ja, ich habe ja für ihn gearbeitet.
1: Ja, was hat er mit Ungarn zu tun gehabt?
2: Ja, das kann ich jetzt gerade erklären. Wir haben deutschen Firmen angeboten, in Ungarn produzieren zu lassen. Und das sind aber nur Kleinteile, weil wir haben ja auch die großen Maschinen, da geht alles schneller. Aber bevor man weniger Teile hat und also sagen wir mal Schrauben, eine spezielle Art, das sind nicht zu viele, man muss immer eine neue Maschine kaufen oder die Maschine umstellen, haben wir in Ungarn Firmen gesucht, die sowas machen. Und es war ganz lustig, ganz, ganz süß. Wir sind dann meistens natürlich so Richtung Pusta, wo wir natürlich, wir mussten ja auch auf den Preis achten, wo wir noch günstige Leute bekamen und die sich aber trotzdem freuten, dass sie Arbeit hatten. Und wie die als gearbeitet haben, eine Säge, eine normale Säge. Und da haben sie immer Wasser drüber laufen lassen, damit es nicht heiß wird. Aber einfach goldig, wie die das gemacht haben. Es war schön, ja, schön anzusehen. Und ich kenne Ungarn besser als Deutschland vielleicht.
1: Wirklich? Okay.
2: Ich liebe dieses gedacht. Land. Ja, ich liebe dieses Land. Es hat nur eine Zeit lang den Orban, den konnte ich nicht ab. Und auch meine ungarische Arbeitskollegen, wir telefonieren noch häufiger miteinander. Wir haben uns unheimlich gut verstanden. Ich brauchte ja jemanden da drüben. Ich musste auch immer darüber telefonieren. Und sie sprach halt Ungarisch. Und ich spreche kein, außer Sereklekt, mehr weiß ich nicht. Und die hat dann halt immer mit den Firmen, die wir ausgesucht haben, hat die halt gesprochen, weil sie halt Ungarisch sprach. Und sie sprach halt auch Deutsch. Und insofern war das dann ganz gut.
1: Und das mit dir und deinem Chef, also fing dieses Knistern an, während du ihn quasi zu den beruflichen Terminen nach Ungarn begleitet hast, oder fing das vorher schon an?
2: Das war alles so eine geplante Sache. Ich kann dazu. Es war, ja, es war die erste Zeit in meinem ganzen Leben. Aber es war eine ganz, ganz wunderschöne Zeit und ich trage sie in meinem Herzen wie so ein Kleinod. Es war einfach, ja, es hat mein Leben unheimlich bereichert in der Zeit.
1: Wie haben die anderen Kollegen darauf reagiert? Das muss doch auch für so ein bisschen Gesprächsstoff.
2: So viele andere Kollegen gab es da gar nicht. Ich bin eigentlich so alleine im Büro gesessen, weil er war ja auch oftmals alleine unterwegs, also in deutschen Firmen zum Beispiel. Aber und dann, damit ich nicht so alleine bin, durfte ich mal hat er meine Freundin mit eingestellt, mit der ich jetzt verärgert hier ziehe. Und ja, was soll ich dazu sagen?
1: Ja, hat er sich an die auch rangemacht? Nee, hat er nicht.
2: Der hat sich auch an mich nicht rangemacht. Wir haben uns vorher schon kennengelernt.
1: Nein, ich meine an die Freundin von dir.
2: An die hat er sich nicht rangemacht. Es gab ja mich.
1: Es gab ja, ja gut.
2: Nee. Das war eine ganz besondere Zeit mit ihm zusammen, eine wunderschöne Zeit. Und ich glaube, die empfand da genauso. Und ich glaube, in der Zeit hat er sich eigentlich noch an keine andere richtig wollen, sondern da gab es einfach mich.
1: Macht das nicht so ein Arbeitsverhältnis unglaublich schwer, wenn man irgendwie auch privat und dann ja auch noch eine Form von Beziehung da, ist das nicht, das macht doch vieles auch kompliziert, oder?
2: Naja, ich fand da nichts kompliziert. Es war halt, ich habe ja vorher schon woanders gearbeitet und habe dort mit dem Chef gesprochen und habe gesagt, dass ich einen Job habe und der natürlich interessanter ist, weil das, was ich vorher gemacht habe, war also eine Arbeit für Blöde. Und ich habe das nur gemacht, weil meine Kinder noch so klein waren. Und dann, nee, so klein waren die da gar nicht mehr, ist ja egal. Auf jeden Fall habe ich denen gesagt, dass ich, ob er mir die Chance gibt und ich müsste aber mehr Urlaub haben, als ich mir normal zusteht. Der war mit allem einverstanden und hat aber gehofft, dass ich den manuellen Bereich übernehme, also dass ich das dann leite und führe. Und ich muss halt immer ein bisschen darum rumreden, Mensch, was ich alles von mir erzähle, das ist ja schon direkt böse. Auf jeden Fall war es eine wunderschöne Zeit und ich glaube, meine Stimme klingt halt noch genauso wunderschön, wenn ich schon davon berichte.
1: Ja, ich finde es schon und was mich jetzt natürlich interessiert ist, was war damals der Grund, dass du aber gesagt hast, nee, das ist jetzt doch nicht der Mann fürs Leben?
2: Ich habe damit, ich war ja verheiratet. Aber es klingt nicht so böse. Wir haben gesagt, wir sind getrennt. Aber wir wohnen noch im gleichen Haus. Und wir haben gesagt, wir verkaufen das Haus, wenn die Kinder mal aus dem Haus sind. Und wir hatten auch noch ein Haus in Spanien. Und mein Mann war häufig in Spanien. Und das war alles, also wirklich, es war eine wirkliche, unheimliche Lügengeschichte in der Zeit. Aber ich hatte, ehrlich gesagt, auch bis heute noch kein schlechtes Gewissen. Weil bei meinem Mann im Endeffekt auch nichts anderes lief. Es ist ja auch egal. Auf jeden Fall waren halt auch viele Dinge, wo ich dann so ja, heimlich machen musste. Aber es war schön. Es war einfach schön, was soll ich jetzt dazu sagen? Das war so ein Salz in meinem Leben. Das war 3 Jahre. Und warum er nicht mein Mann war? Also, Punkt 1 war da ein Altersunterschied, das habe ich dir, glaube ich, schon mal erzählt, von mir. Ich war älter und ich kam damit nicht klar. Es war ganz schlimm für mich, ich weiß nicht warum. Und Punkt 2, wir treffen uns ab und zu, wir gehen zusammen essen. Es ist aber heute etwas nimmer der Mann. Er war damals zum richtigen Zeitpunkt am richtigen Ort.
1: Wie meint man, ihr habt heute noch Kontakt?
2: Ja, natürlich.
1: Ja, wie schön. Das wusste ich jetzt nicht.
2: Das mache ich aber in der Regel, habe ich es immer gemacht. Warum? Er hat ein Stück weit in mein Leben gehört und wir haben Kontakt. Ich schreibe ihm zu Weihnachten, ich schreibe ihm zum Geburtstag, er kommt doch mal, wir gehen miteinander essen.
1: Das heißt, ihr habt jetzt Kontakt, also ich meine, das ging jetzt 3 Jahre mit euch, aber ihr habt doch jetzt schon locker mehr als 20 Jahre Kontakt, oder?
2: Ja, ja, klar. Aber ich habe ein Jahr gelitten, ne?
1: Ein Jahr gelitten danach?
2: Es war die Hölle, Daniel. Aber weißt du, die Schlimme war, ich kam nach Hause und konnte ja nicht heulen. Ja. Ich hatte meine Familie daheim. Und ich musste die Fröhliche spielen und eigentlich wollte ich sterben. Mhm. Und ich hatte einen ganz alten Computer, ich glaube, ich habe das mal gesagt, und da habe ich mich therapiert. Ich fing an zu schreiben. Ich schreibe unheimlich gern. Und ich schreibe auch der Blume. Ich habe ein ganzes Buch geschrieben. Und ich habe ihm dann, als nach einem Jahr war das okay für mich, ich konnte vorher gar nicht mehr, wenn er ins Büro kam, bin ich gegangen. Mhm. Ich konnte es nicht ertragen. Und ich habe ihm so die einzelnen Kapitel mal zugeschickt und dann dachte, oh, du schreibst ja so schön. Und ich habe praktisch die ganze Zeit, ich habe zum ersten Mal in meinem Leben bewusst gelebt. Steinbock lebt nicht bewusst, der ist geerdet, das geht nicht. Und dort habe ich jede Sekunde bewusst gelebt, weil ich wusste, es wird nicht enden in einer Dauergemeinschaft. Das war mir von Anfang an klar. Das kann ich
1: nicht ewig gehen. Okay. Ja, finde ich schön. Geht es ihm heute gut?
2: Ja, geht ihm gut. Also immer noch jünger als ich. Ich war blöd, ich weiß nicht warum. Und ja, es geht ihm gut.
1: Schöne Geschichte. Christiane, vielen Dank dafür.
2: Bitte schön, du halt nicht, ich will nicht vergessen, dir zu sagen. Habt du einen wunderschönen Urlaub.
1: Danke dir. Ich werde euch verraten, wohin es ging. Ich weiß es nämlich immer noch nicht. Bis bald.
2: Okay. Mach's alles gut. Klar, tschüss.
1: So, wir machen eine ganz kurze Unterbrechung und dann geht es weiter mit Geschichten-Bingo. Und ich bin gespannt, ob wir die nächsten Felder bekommen. Es wird jetzt nämlich ein bisschen kniffliger.
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1: So, die letzte Folge Night Lounge vor der Sommerpause. Zwei Wochen ist dann Pause angesagt. Heute spielen wir Geschichten-Bingo, habt ihr euch gewünscht im WhatsApp-Kanal. Da habe ich euch die Frage gestellt, was wir heute machen sollen. 6 Felder von 12 haben wir bereits aufgedeckt und auch gefüllt mit Geschichten. Es läuft super, bis auf die Geschichte, glaube ich, mit dem Tattoo. Die hat ein bisschen auf sich warten lassen. Kam dann doch noch, hat mich sehr gefreut. Und wir kommen zum nächsten Umschlag. Die sind alle durchnummeriert und man hat mir gesagt, ich darf die Nummern nicht in durcheinander bringen, sondern ich muss die wirklich in der richtigen Reihenfolge, weil die sich steigern. Ich bin mal gespannt. So, wir kommen zum nächsten. Oh, das könnte jetzt wirklich knifflig werden. Wer hat schon mal ein Fenster eingeschlagen? Wer hat schon mal ein Fenster eingeschlagen?
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1: Warum sollte man das machen? Stellt sich mir gerade die Frage. Aber vielleicht gibt's dazu eine spannende Geschichte. Vielleicht, oh, Fenster ist jetzt neutral, ne? Könnte auch ein Autofenster sein. Vielleicht, weil man irgendwie nicht mehr ins Auto reinkommt. Oder vielleicht, weil man sich zu Hause ausgesperrt hat. Ich glaube, das ist mal einer Freundin passiert. Ich glaube, die musste ihr Kellerfenster einschlagen, um wieder ins Haus zu kommen. Irgendwie sowas. Ich krieg's aber nicht mehr auf die Reihe. Bin mal gespannt. Vielleicht kriegen wir heute eine Geschichte zu hören. Es klingelt. Ja, es klingelt. Wer ist dran? Hallo? Wer ist da?
3: Hallo? Janis.
1: Janis, Bingo?
3: Ja.
1: Nein, du hast schon mal ein Fenster eingeschlagen.
3: Ja, weil ich...
1: Moment, jetzt muss ich noch Radio ausmachen. Ich höre mich doppelt im Hintergrund. Mach mal aus vorher.
3: Ja, ja.
1: Erstmal schön, dass du da bist. Hallo, Janis.
3: Beim letzten Mal, wo ich telefoniert habe mit dir, da war plötzlich mein Handy, das Akku leer.
1: Oh, das ist nicht schlimm. Ich nehme das nicht übel. Das kann passieren.
3: Nee, ich habe nicht gedacht, ich habe vielleicht gedacht, jetzt wollte ich auch nicht mehr weitersprechen.
1: Nein.
3: Aber Entschuldigung nochmal.
1: Ach, wir haben schon so viele tolle Gespräche nach der Sendung geführt, ja, dass ich da überhaupt dir das nicht böse nehme. Janis, ich freue mich, dass du da bist. Geschichten-Bingo. Wer hat schon mal ein Fenster eingeschlagen? Du sagst ja, ich. Fangen wir an. Wann war das denn? Wie alt warst du damals?
3: Ich glaube, 13, 14. Meine Eltern waren den ganzen Tag fort und die sind erst am Abend gekommen. Und dann habe ich ihm gesagt, ja, jetzt tue ich die kleine Scheibe neinschlagen, dass ich dann ins Haus rein kann.
1: Welche Scheibe?
3: Das war so ein Fenster, wo ich dann habe von außen nach innen reinlängen können und der Hebel rum, dass ich das Fenster aufmachen konnte. Und da habe ich rein können. Es hat Ärger gehabt, weil ich das gemacht habe. Aber mein Vater hat dann die Scheibe wieder eingesetzt.
1: Du warst
3: also zuschneiden lassen.
1: Du warst 13. Bist nicht reingekommen.
3: 13, 14, so etwa war ich damals.
1: Warum wartet man nicht, bis Mama, Papa zurückkommen? Warum schlägt man die Scheibe ein?
3: Ja, das haben meine Eltern auch gesagt, ich hätte ja warten können. Und dann habe ich gesagt, ja, wo soll ich denn noch? Ja, ich hätte ja da noch gehen können oder zu meinem Onkel. Aber ja, ich habe im Moment nicht drüber nachdenken. Ich habe gesagt, ich will jetzt rein. Und ja, es war nicht richtig überdacht.
1: Hast du denn die Scherben weggeräumt, nachdem du drin warst?
3: Ja, ja, ja, ja. Ja, meinem Vater damals auch geholfen, die Scheibe einzusetzen.
1: War das ein komplexes Spezialanfertigungsglas?
3: Nein, ganz normales Glas.
1: War nichts Besonderes.
3: Zweifach verglast. Mm. Es war Holzfenster, also kein Alufenster. Alufenster ist ja komplizierter. Da sind ja die Glasscheiben im Rahmen drin, wo man das dann, das ist dann aufwendiger, komplizierter.
1: So, also du hast dann geholfen. Ärger gab es auch. Gab es Hausarrest, ja, oder was gab es dafür?
3: Kein Taschengeld.
1: Kein Taschengeld. Ja gut, das war damals auch schon eine schlimme Strafe, ne, wenn man das nicht bekommen hat.
3: Ja.
1: Aber hast du danach auch nie wieder gemacht, oder?
3: Nein.
1: Definitiv nicht. Hättest du gewusst, dass die nach Hause kommen? Aber ja, ich glaube, ich hätte dann auch. Wenn ich halt so, wir müssen ja auch noch dazu sagen, Janis, wir reden von einer Zeit ohne Handys. Ne? Da gab es keine.
3: Ja.
1: Das war nicht so wie heute. Ja, schick doch einfach mal eine WhatsApp an deine Eltern und ruf an. Sondern Telefon, gab es nur Telefonzellen mit Münzen.
3: Ja, und damals war es auch noch dünn besät mit den Telefonhäuslern. Da waren nicht so viele Telefonhäusler aufgestellt wie dann ein paar Jahre später. Da sind immer mehr aufgestellt worden.
1: Wusstest du denn, wo die sind? Also wo die unterwegs
3: ja,
1: sind?
3: Ja, die wären ein bisschen weiter weg gewesen, ja. Aber noch eine andere Sache. Da habe ich die Scheibe eingeschlagen, wo ich noch jünger war, wo meine Mutter beim Finanzamt geschafft hat und mein Vater ist erst um 8. oder 9. vom Bauheim gekommen. Mein Vater hat eine Flasche reingekriegt. Und dann bin ich eingeschlossen worden immer. Das war immer sehr für mich qualvoll, wenn meine Mutter gegangen ist, dass ich mir nichts anstelle, weil ich noch zu jung war.
1: Wie alt warst du damals?
3: Bei 5, 6.
1: Ich habe das schon von vielen Leuten gehört, dass sie das als Kind erlebt haben und dass das bei ihnen, je nachdem, manche haben das gut verarbeitet, manche fanden das aber auch, das hat so ein bisschen Spuren hinterlassen.
3: Doch, das hat auch Spuren hinterlassen bei mir. Und das ist gerade das Gegenteil. Da schlage ich die Scheibe ein, aber ein paar Jahre später. Und damals war ich im Haus, bin eingeschlossen worden. Und für mich war das schreckliche Kindheitssituation.
1: Du konntest ja auch gar nicht. Konntest du auf Toilette gehen?
3: Nee.
1: Du warst in deinem Zimmer eingesperrt?
3: Ja. Und es ist einmal reingestellt worden im Fall, ich muss. Und ich war so wie im Käfig eingesperrt.
1: Ja.
3: Und da rauszukommen und dann bin ich aus dem Dachfenster ausgestiegen.
1: Du bist damals abgehauen, aus dem Fenster?
3: Ja, auf dem Dach rauf.
1: Ach du mein.
3: Und dann war das so steil. Und ich habe Angst gehabt, dass ich abrutsche und runterfliege. Das wäre etliche Meter runtergegangen. Und habe nicht mehr rein können, weil ich Angst gehabt habe, aber auch nicht mehr weiter können. Und habe gedacht, ja, es ist, wenn ich nur ein Stück hochgehe, dann ist oben das Flachdach. Und dann kann ich auf den Balkon. Aber ich war überfordert. Ich hätte es nie gedacht, sonst hätte ich es nicht gemacht. Und dann bin ich hängen geblieben. Und dann hat jemand das gesehen und hat dann die Feuerwehr alarmiert. Und dann ist auch noch Polizei gekommen. Und das hat riesen Ärger gegeben. Meine Mutter hat dann riesig hier Ärger gekriegt von meinem Vater. Mit Recht auch. Und das hat richtig, richtiges Theater gegeben. Ich habe dann auch nicht von meinem Vater Druck gekriegt. Mein Vater hat mir eigentlich nur bestärkt, dass das nicht richtig ist. Dass ich eigentlich so alt genug bin, dass ich, und ich war auch eigentlich schon in dem Alter sehr vernünftig, schon wie wenn wir Zehnjähriger eigentlich. Und dann hat meine Mutter das nicht mehr gemacht.
1: Das war von deiner, das kam von deiner Mom, das kam gar nicht von deinen Eltern, von beiden, sondern nur von deiner Mutter.
3: Ja.
1: Wo war denn dein Vater zu der Zeitpunkt? War der arbeiten oder war der oft außer Haus?
3: Nee, der war ja Arbeiter, der war auf dem Bau.
1: Okay, und
3: der war ja Handwerker, selbstständig.
1: Und der hat nie gewusst, dass du immer zu Hause eingesperrt wurdest. Der hat das gar nicht mitbekommen.
3: Weil ich das auch nicht gesagt habe. Meine Mutter hat mir Angst eingejagt, also das war schon ziemlich in meinem ganzen Leben, in der Kindheitszeit. Meine Mutter hat sehr viel Angst über mich und hat dann Macht ausgeübt.
1: Boah, das ist hart. Wenn man sich dann gar nicht traut, Papa zu erzählen, ja, ich war ja heute in meinem Zimmer eingesperrt. Nee, du warst eingesperrt.
3: Und es war, wo mein Mutter verstorben ist, tatsächlich schon mein Vater 97 verstorben, meine Schwester im Februar 95 und meine Mutter habe ich auch gepflegt, mein Vater habe ich gepflegt und wo ich meine Mutter gepflegt habe, 18 Monate lang, hat sie halt gesagt, ob ich ihre verzeihen kann, was sie mir angetan hat. Es hat mit dieser Aussage auch noch was anderes mit zu tun. Mhm. Und nach langem habe ich dann doch ja gesagt. Aber ja, sie hat auch schon gemerkt, dass sie ja manches nicht richtig gemacht hat. Sie war auch überfordert, muss ich auch sagen, aber mein Vater war halt auf dem Bau, wenn ich was gesagt hätte, dann hätte mein Vater das so abgestellt, aber sie hat halt so Angst gemacht, dass sie nichts gesagt hat.
1: Ja, verstehe ich.
3: In Angst lebe. Also, wenn man ständig in Angst lebt, das ist in der Kindheitszeit, da kriegt man irgendwo einen Knacks ab.
1: Ja, das glaube ich dir. Janis, danke, dass du das mit uns geteilt hast.
3: Und ja, wo meine Mutter das nicht mehr gemacht hat, da hat sie mir mitgenommen, dass ich bei ihr bin, dass sie so weiß und habe dann mitgeholfen beim Putzen und ja, Aschenbecher leeren, Tisch abstauben und rauskehren und so. Ja, aber habe dann auch nichts gekriegt dafür. Mhm. Okay.
1: Ja. Danke dir, Janis. Ich wünsche dir einen schönen Abend.
3: Ich habe viele negative Dinge in meinem Leben erlebt. Wenn das alles wisst, dass ich sage.
1: Vielleicht wirst du sie irgendwann zu einem passenden Thema auch mal mit uns teilen, weil ich glaube, sowas ist wichtig, mit anderen Menschen zu teilen, damit sie auch wissen, okay, das habe nicht nur ich erlebt, das geht vielleicht anderen auch so. Und ich glaube, mit dieser Geschichte hast du Menschen berührt.
3: Aber wo das war in 2005, wo meine Mutter verstorben ist, danach habe ich manches anderes aufgearbeitet. Mhm. Und dann bin ich zu einem sehr, sehr guten Psychologe gegangen, der wo manches mit mir aufgearbeitet hat. Und dann habe ich auch vieles über mein Leben, was nicht so toll und gut war, harte Sitzungen, wo ich jedes Mal geheult habe und mir es dann danach nicht so gut gegangen ist, dann ist mir klar geworden und habe gesagt, ja, ich habe Eltern gehabt und doch keine. Das ist also so, wenn man so das merkt, zu dieser Zeit ist mir das noch nicht klar geworden, weil ich psychisch unter Druck gestanden bin. Wenn man dann danach, wenn die Eltern gestorben sind und dann eine Feststellung macht, man hat Eltern und doch keine.
1: Irgendwie hat Liebe gefehlt, dann, oder?
3: Ich habe von meinem Vater keine Liebe gekriegt, gar nichts.
1: Ja, was will man auch mehr in dem Alter? Man braucht einfach nur.
3: Und dann habe ich gesagt, ich habe Eltern gehabt und doch keine. Habe viel mit mir selber ausmachen müssen. Dann selber mit mir kämpfen. Und das hat halt, wo es gesundheitlich angefangen hat, also hat mir das eigentlich geholfen. Erst nach Jahren, viele Jahre später, hat mir das erst so viel Kraft gegeben und so viel, dass ich so kämpfen konnte, weil ich es damals so schwer gehabt habe.
1: Janis, ich danke dir. dass du angerufen hast. Ich muss leider weiter. Ich wünsche dir einen schönen Abend.
3: Okay.
1: Und bis bald.
3: Alles gut. Bis bald. Tschüss. Ciao. Tschüss, Daniel.
1: Ja, schon viele Gespräche mit Jannis nach der Sendung geführt. Und was ich immer wieder bewundere, ist, dass er sich diesen Sachen auch heute stellt und sagt, ich gehe das nochmal durch und möchte jetzt einfach diese Last hinter mir lassen. Und das finde ich wirklich mutig, habe ich ihm auch schon oft persönlich gesagt. Kann ich jedem nur sagen, es ist nie zu spät, dieses verletzte Kind, sage ich mal, das wir in uns tragen, mal sich genauer anzuschauen und vielleicht zu heilen. Jetzt gehen wir zu unserem nächsten Umschlag. Gib den mir her. So, der nächste Umschlag. Was steht drinne? Kriegen wir da jemanden? Wir suchen eine Person. Und zwar, wer hat wegen seines Partners, seiner Partnerin eine neue Sprache gelernt?
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1: Wer hat wegen des Partners eine neue Sprache gelernt? Hier steht gar nicht drauf, in welche Richtung. Ja gut, ist ja auch nicht so wichtig, welche Richtung. Also, es geht darum, dass man für die Liebe eine neue Sprache erlernt hat. Ihr habt eine neue Sprache gelernt. Vielleicht habt ihr euch verliebt in einen Franzosen und ihr habt Französisch gelernt. Oder ihr habt euch in eine Spanierin verliebt und habt Spanisch gelernt. Wer kann da so eine Geschichte erzählen? Wer hat angefangen, für die Liebe eine neue Sprache zu lernen? Es klingelt noch nicht. Könnte auch daran liegen, dass die Leute heute sagen, ach, wozu soll ich denn die Sprache lernen? Gibt doch inzwischen Google-Übersetzer und ganz viele Apps. Muss ich mir gar nicht mehr die Mühe machen. Ich finde das aber schon wichtig. Sag ich ganz ehrlich. Ich würde es machen. Ich würde es definitiv machen. Doch. Ich hatte mal eine Brieffreundin. Fällt mir gerade ein. Und mit der habe ich immer auf Portugiesisch geschrieben. Damals noch mit Wörterbuch alles übersetzt. Das war noch nicht so einfach damals. Ich weiß gar nicht, ob die heute noch lebt. Wahrscheinlich schon. Die war so alt wie ich. Gucken wir mal, wen wir in der nächsten Leitung haben. Da ist wer mit der Endziffer 2-0. Wer ist dran? 2-0. Hallo, wer da?
4: Christiane.
1: Christiane, Bingo oder nicht Bingo?
4: Bingo.
1: Du hast für die Liebe eine neue Sprache gelernt?
4: Ja.
1: Christiane, wo kommst du her?
4: Ja. Ich komme von Stuttgart.
1: Schön, dass du anrufst. Ich bin Daniel.
4: Hallo.
1: So, erzähl.
4: Ich bin gerade im Auto unterwegs bin etwas überrascht.
1: Ja, ist
4: durchkam so
1: gar,
4: schnell.
1: Ich komme ja nur die durch, die eine Geschichte haben. Ich freue mich, dass du sagst, ja, da kann ich eine Geschichte zu erzählen. Dann fang mal an. Erzähl mal, wie das damals anfing. Wen hast du da kennengelernt?
4: Ich hatte einen Freund und der war Grieche. Mhm. Und ich wollte mit ihm eigentlich, habe ich mir immer vorgestellt, dass ich irgendwann mit ihm nach Griechenland auswandere und dann habe ich für ihn Griechisch gelernt.
1: Wie alt warst du damals? Ja. Erzähl.
4: Da war ich so ungefähr 18, 19.
1: Okay. Und wo standst du damals mit 18, 19? Warst du gerade fertig mit Schule? Hast du noch zu Hause gewohnt?
4: Genau, da habe ich eine Ausbildung gemacht. Nee, ich hatte schon alleine gewohnt.
1: Und wo hast du ihn kennengelernt?
4: Ihn? Ach, den habe ich schon immer in der Schule beobachtet gehabt.
1: Das war ein Mitschüler von dir, oder was?
4: Nee, der war in der Schule nebenan.
1: Ach so, aber er sprach er Deutsch oder sprach er nur so gebrochenes Deutsch?
4: Ja, ja, natürlich, ja, ja. Die haben in Deutschland gewohnt, ja.
1: Ach so. Ja, ja. Das heißt, für ihn war er griechische Familie, aber in Deutschland groß geworden. Er sprach halt auch Griechisch.
4: Genau, ja, ja, ja, ja.
1: Aber ich meine, also interessant, weil normalerweise denke ich immer so, dass man da den Reiz hat, die Sprache zu lernen, wenn die Person halt nicht gut Deutsch kann. Aber du hast ja unabhängig davon gesagt, nö, ich will irgendwann mal mit dir in der Zukunft in Griechenland leben, deswegen lerne ich das jetzt.
4: Genau, ja.
1: Hat er dich dabei unterstützt?
4: Das war auch schön, ja. Ja, ja, ja.
1: Ja,
4: alle
1: wie?
4: Eigentlich, ja.
1: Wie hat er das gemacht? Hat er dir immer Zettelchen geschrieben oder wie habt ihr gelernt?
4: Nee, wir haben ab und zu dann halt Griechisch gesprochen, aber am Anfang kann man ja nicht so arg viel. Also von dem her hat sich das mit dem Üben in Grenze gehalten.
1: Und du sagst gerade alle, das heißt die Familie hat dir auch Unterricht gegeben oder wie?
4: Nein, aber so mal geschaut, was ich schon alles kann, so.
1: Die Familie hat dann geschaut, was du alles kannst.
4: Ja, Genau, ja.
1: Das ist ja jetzt schon ein paar Tage her. Wie viel ist denn bis heute übrig geblieben?
4: Oh, nicht arg viel. Ein paar einzelne Worte leider. Ja.
1: Was kannst du denn? Ich kann leider gar kein Griechisch. Ich kann jetzt auch nicht prüfen, ob das stimmt. Aber was kannst du denn heute noch?
4: Ja, guten Tag. Und ich kann mir ein Wasser bestellen. Und ich kann sagen, dass ich, wie es mir geht und wie es dir geht.
1: Was heißt, wie geht's dir?
4: Tiganis.
1: Was? Tiganis?
4: Tiganis, ja, genau. Tiganis. Also man sagt, Yasu, Tiganis, Galaise, das heißt, geht's dir gut? Fragezeichen. Und dann muss der andere sagen, ja, geht mir gut. Oder Deneme Kepolikala heißt dann, mir geht es nicht so gut.
1: Boah, du bist aber auch noch richtig fit darin, das so schnell auszusprechen. Das schaffe ich gar nicht so schnell, so wie du das gerade machst. Bist du denn mit ihm noch in Kontakt? Weißt du noch, was der heute macht, wo der heute lebt? Oder seid ihr euch aus den Augen?
4: Also, ich weiß es, ja, aber wir haben uns seither nicht mehr gesehen, leider. Ja.
1: Warum sagst du leider?
4: Wir haben einmal vor 2 oder 3 Jahren. Ja, Gott, wäre ja eigentlich interessant, wenn man ab und zu. Habe ich mir gedacht, wo die Frau das gesagt hat vorher mit ihrem Chef, habe ich mir gedacht, eigentlich ist das ja nett, wenn man da so ein bisschen Kontakt hat, ja.
1: Ja, das habe ich mir auch gedacht. Ja. Ich finde das schön, dass die nach so langer Zeit, und ich meine, die waren in Anführungsstrichen nur 3 Jahre zusammen, aber die Freundschaft, die sie verbindet bis heute, ist ja um Längen. Ja, das ist schon irgendwie was Tolles. Und bei ihm, weißt du denn, vor 2 Jahren hast du gemeint, hast du das letzte Mal was von ihm gehört?
4: Ja, ich glaube, es ist da, oder vielleicht ist es auch noch länger her. Ich war irgendwann dann mal zufällig wieder in dem Ort in Griechenland, wo wir immer im Urlaub waren, wo seine Familie eine Wohnung hatte. Und da haben wir uns dann geschrieben, ja, wo er mitgekriegt hat, dass ich dort bin.
1: Mit wem warst du da, mit deinem neuen Partner?
4: Hallo?
1: Ja, ich höre dich noch.
4: Ah ja, jetzt habe ich sie gerade gehört. Mit meiner Tochter und meiner Freundin.
1: Und das hat er mitbekommen, dass du da bist. Wie hat denn der das mitbekommen?
4: Über ein Foto im Internet.
1: Ah, da hast du gepostet. Ich bin da gerade. Aber es ist schon ein interessanter Zufall, dass du auch. Ich meine, Griechenland ist ja groß, dass du ausgerechnet da in der Gegend warst. War das schon so ein bisschen geplant von dir oder war das wirklich Zufall?
4: Nee, das war nicht geplant. Meine Freundin ging dahin und die ist auch Griechin. Und die hat dann gesagt, willst du nicht mitkommen? Weil ich gesagt habe, boah, ich würde ja gerne mal wieder nach Griechenland und wusste gar nicht, wo sie hingeht. Und wir waren im Nachbarort, da war aber wenig los. Und dann sind wir immer in den Ort zum Abends ausgehen oder essen gehen und einkaufen. Ja.
1: Und dann bist du ihm auch begegnet oder habt ihr nur geschrieben?
4: Nee, nur geschrieben, ja. Der war in der Zeit nicht dort.
1: Hast du ein Bild mal von ihm gesehen? Ich meine, es sind ja ein paar Jahre vergangen, wie er heute aussieht.
4: Nee, nicht. Doch über sein. Ich habe ganz zufällig seinen Neffe getroffen auf einem Fest und da habe ich dann ein Foto gesehen, ja.
1: Und jetzt bin ich gespannt. Was hast du dir gedacht? Ehrliche erste Meinung. Was hast du dir gedacht? Hast du gedacht, ach, der ist gut gealtert oder hast du dir gedacht, naja, bin froh, dass ich da
4: war? Nein, ich habe nur gedacht, ich habe nur gedacht, oh Mann, wir sind alt geworden.
1: Ja, das sind wir wirklich alle, ne? Ja. Ach, wenn ich jetzt gerade so die alten Mitschüler von damals sehe, dann denke ich mir so, das ist verrückt irgendwie. Aber das Interessante ist auch so, dass die Persönlichkeiten geblieben sind. Und das finde ich irgendwie schön, weißt du? So die Charaktere sind gleich geblieben. Ja, der Körper ist älter, aber der Geist ist jung geblieben. So ist doch das Schöne und das Positive an der Sache. Wann geht's für dich das nächste Mal wieder nach Griechenland?
4: Ja, das ist die gute Frage. Also wünschen tue ich es mir jedes Jahr, weil ich bin wirklich durch ihn und seine Familie ein absoluter Griechenland-Fan. Hab das auch meiner Tochter weitergegeben. Aber mein Sohn möchte weder auf ein Schiff noch in ein Flugzeug und mit dem Auto runterzufahren, tue ich mir echt schwer. Vor allem sind die vom Festland gekommen, aber eher im Süden. Und da kenne ich mich dann halt eher aus. Ich war noch nie im Norden. Aber du fährst ja trotzdem über 20 Stunden.
1: Ja, okay.
4: Und deswegen bin ich immer mit meiner Tochter am Überlegen, ob man mal eine Woche einfach allein runterfliegt und mal sehen, ob wir das dieses Jahr mal hinkriegen.
1: Ah, ich glaube, Fliegen ist wirklich angenehmer. Ich bin ja, habe ja vor dem gesagt, ich bin ja mit dem Auto nach Albanien runter und ich fand das schon unglaublich lang. Und ich hatte sogar noch mit dem Gedanken gespielt, soll man noch weiterfahren bis runter nach Griechenland? Und da habe ich gedacht, nee, das ist zu weit. Und dann müssen wir ja auch alles wieder zurückfahren. Ja. Habe ich gesagt, nee, das ist dann vielleicht doch ein bisschen zu viel. Aber fliegen. Was kannst du mir empfehlen? Zum Schluss noch dein Tipp. Wo sollte ich, war noch nie in Griechenland. Was würdest du mir empfehlen? Was muss ich, welchen Ort sollte ich mir auf jeden Fall angucken?
4: Wirklich? Also die Kykladischen Inseln und Santorini ist natürlich wunderschön. Aber auch das ganze Festland, die ganze Kultur.
1: Also ich kann dir sagen, damit du so ein bisschen Orientierung hast, ich mag auf jeden Fall schönes blaues Meer und ich mag Altstadt. Ich liebe so schöne alte Städte, das finde ich toll.
4: Ja, ja.
1: Also Santorini oder wie? Oder welche Gegend?
4: Ja, genau. Also da ist natürlich wunderschön. Das ist ja dieses Typische mit den weißen Häusern.
1: Ja.
4: Allerdings ist der Sand eher schwarz, weil es eine Vulkaninsel ist. Mhm. Aber die großen Inseln sind natürlich auch toll mit den Altstädten, wie Rhodos oder so oder Kos. Aber das ist halt sehr touristisch. Also wenn man aufs Festland geht, dann hat man eher viele Einheimische.
1: Ja, das mag ich mehr. Da fühle ich mich wohler irgendwie, wenn ich dann so mit denen ins Gespräch komme. Ja, vielen Dank. Christiane, vielen Dank, dass du angerufen hast mit deiner Geschichte.
4: Sehr gern.
1: Bis bald. Ja. Tschüss.
4: Also.
1: Ciao.
4: Ja, schönen Abend. Tschüss. Ja,
1: tschüss. So, Geschichtenbingo läuft gut, auch in der zweiten Stunde. Und wir kommen zu unserem nächsten Feld. So. Wie viel haben wir denn eigentlich jetzt schon aufgedeckt? Muss man gerade sagen. 1, 2, 3, 4, 5, 6, 7, 8. 8 Stück. 4 Stück fehlen uns noch. Kriegen wir das hin von der Zeit? Ja, kriegen wir hin. So. Der nächste. Machen wir mal auf. So. Was steht hier drinne? Oh, das könnte jetzt interessant werden. Wer hat ein Terrarium mit einer Schlange zu Hause?
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1: Wer von euch da draußen besitzt ein Terrarium mit einer Schlange? Das wird jetzt gesucht. Anrufen, kostenlos, vom Handy und vom Festnetz. Wer kann uns die Geschichte dazu erzählen, wie es dazu gekommen ist, dass man sich eine Schlange zugelegt hat? Gibt es da irgendwen draußen? Und vor allem, was für eine Schlange? Kleine Schlange, große Schlange, Würgeschlange, Giftschlange, es gibt ja so viele Schlangen. Keine Sorge, ich werde euch nicht besuchen. Ich habe viel zu große Angst davor, aber ich habe trotzdem wahnsinnig viele Fragen dazu. Interessant. Wer hat ein Terrarium mit einer Schlange? Ich bin ja froh, dass keiner dazu geschrieben hat aus der Redaktion, was für eine Schlange. Ich finde, es ist so schon schwer, jemanden zu finden. Hat jemand zu Hause ein Terrarium mit einer Schlange? Vielleicht sagt ihr auch, Terrarium spare ich mir, die liegt bei mir mit auf der Couch, brauche ich kein Terrarium. Die ganze Wohnung ist das Terrarium. Bin mal gespannt, ob wir jemanden finden. Wie viele Sekunden haben wir noch? 30 Sekunden haben wir noch. Naja, vielleicht gibt es hier noch so ein paar Nachzügler, die uns online hören. Die hören uns meistens mit 20 Sekunden Verspätung. Wer ist dran mit der 6-0? Wer ist dran mit der
5: 6-0? Hallo, ist noch Sven aus Esslingen.
1: Bingo?
5: Ich sage jetzt mal Bingo, ja, aber seit einem halben Jahr haben wir keine mehr.
1: Egal, nehme ich. Schön. Wie heißt du nochmal? Du bist der?
5: Sven.
1: Sven, aus welcher Ecke?
5: Esslingen.
1: Aus Esslingen. Schön, dass du anrufst. Sven, bis vor einem halben Jahr hattest du noch eine Schlange mit Terrarium. Wie lange hattest du die denn?
5: Wir hatten sie 3 Jahre, oder meine Frau hatte sie, 2 Terrarium mit 7 Schlangen, Cornadon.
1: Ihr hattet 7 auch noch? Hat euch eine nicht gereicht, oder was?
5: Es hat halt angefangen mit einer schönen, dann kam die zweite schöne und so ging es weiter. Aber ich muss dazu sagen, ich habe Angst vor Schlangen.
1: Schön, dann erzähl mal, wie es dazu gekommen ist. Also habt ihr einfach einen neuen Adrenalinschub in eurer Beziehung gebraucht oder warum hat man gesagt?
5: Es war ihr Traum und dann habe ich das halt unterstützt mit Bedingung, das Ding muss zu sein. Und weil ich habe ja, wie gesagt, Respekt vor den Dingern.
1: Ja.
5: Auch wenn sie sich schön anfassen lassen. Ich hatte es auch mal in der Hand einmal, wo es noch Babys waren, danach nicht mehr. Und das End vom Lied war, wo dann eine mal abgehauen ist.
1: Ja, Moment mal, jetzt machst du ja große Sprünge. Also es fing mit einer erstmal an.
5: Ja.
1: So, und die habt ihr euch wo geholt? Wo holt man sich eine Schlange?
5: Die kriegst du im Internet. Da bin ich extra damals wegen einer Schlange Richtung Schwarzwald gefahren.
1: Von Privatpersonen abgekauft, oder wie?
5: Genau, vom Züchter. Also Züchter, da gibt es Leute, die züchten, genau. Und dann haben wir halt gedacht, okay, tun wir Frauen gefallen, dann haben wir halt gleich zwei mitgebracht.
1: Ach, ihr seid hingefahren, weil ihr eigentlich nur eine wolltet, aber ihr habt dann zwei genommen vom Züchter.
5: Genau.
1: War das nicht ein komisches Gefühl für dich zu wissen, ich fahre jetzt dahin, hole jetzt gleich zwei Schlangen und auf dem Rückweg habe ich zwei Schlangen im Auto?
5: Die sind jetzt sicher verpackt, das war ja nicht das Problem.
1: Ach so, kein mulmiges Gefühl so.
5: Nö.
1: Was hole ich mir da gerade ins Haus? Habt ihr da schon Vorkehrungen getroffen? Das heißt, schon bevor ihr zum Züchter seid, schon ein Terrarium besorgt? Oder habt ihr dann erstmal die Schlangen zu Hause? Weiß ich nicht.
5: Nein, wir hatten alles daheim. Wir hatten Terrarium, alles, was man dazu braucht, war da. Sie hat sich auch jahrelang davor mit beschäftigt, mit Büchern.
1: Das ist ja auch Kostenspiel. Was kostet der? Was hat denn dieses, nur diese Vorbereitung fürs erste Mal? Das ist doch auch schon ein bisschen, kostet doch ein bisschen was, oder?
5: Ja, so ein Terrarium komplett kriegt man ja, sage ich mal, so für 300 Euro. Und für eine Schlange zahlt man zwischen 50 bis nach oben keine Grenzen.
1: So, und was muss da rein in das Terrarium? Ich hatte bisher in meinem Leben nur Hamster und Mäuse. Ort.
5: So rindermulchmäßig ist es gewesen für den Boden.
1: Oder wie deine Partnerin es nennt, Futter für die Schlangen.
5: Nee, ja, das ist nicht mehr so wie früher. Früher durfte man ja noch lebende Mäuse reintun, darf man nicht mehr. Nur noch TK-Mäuse tut man reinlegen, die lässt man auftauen. Und dann zappelt man mit der Pinzette, dass sie die Schlange da nimmt und dann wird sie gewürgt und gefressen.
1: TK-Mäuse heißt tiefgefrorene Mäuse.
5: Genau, Mäuse, genau. Meistens sind es Babymäuse gewesen.
1: Oh nein, das klingt aber trotzdem brutal.
5: 4-5 Gramm. Ich habe mal nachgelesen im Internet, die werden extra gezüchtet, dann werden die ja auch eingefroren gleich und es ist schon brutal.
1: Das ist doch wirklich brutal.
5: Warum aber besser wie Lebmäuse reintun.
1: Ja, das ist natürlich auch nicht super, aber trotzdem. Und das hätte nichts gebracht, wenn du da mit ein Stückchen Steak rumgewackelt hättest?
5: Nein. Das sind halt wirklich Fleischfresser, so gesehen.
1: Ja, deswegen sage ich ja, ein Stückchen Steak hätte nicht gereicht.
5: Ja, aber nee.
1: Es muss aussehen wie eine Maus.
5: Ja. Und die wissen aber auch, wie rum sie es nehmen müssen. Also eine Schlange nimmt die Maus nur wirklich vom Kopf her und nicht vom Schwanz herein zum Fressen.
1: Und dann ist da so eine Wärmelampe wahrscheinlich drin, oder? In diesem Terrarium.
5: Genau, Wärmelampe. Und da hast du spezielles Licht für nachts und für tags. Und ich dachte auch, Gott im Himmel, was kommen da Kosten auf uns zu?
1: Aber? Außer Stromkosten?
5: So schlimm. Nee, war gar nicht so schlimm. Nee, insgesamt ist es ein günstiges Hobby gewesen.
1: Ich frage mich auch gerade, das meine ich jetzt gerade wirklich voll ernst, wie sieht Kot und Urin von einer Schlange aus?
5: Urin siehst du gar nichts und stinken tut es auch gar nichts, weil das habe ich auch erst gedacht. Der Kot, das sind so ganz kleine Böbble gewesen, aber mehr weiß waren die. Und also da war ich echt erstaunt. Also ja, man muss es auch ganz selten putzen. Man macht wirklich nur die Häufchen raus und das war's. Also ich sage ja, ein Hamster ist teurer wie so eine Schlange.
1: Und sind die da eher so scheu, wenn du das dann reinigst? Also hast du wahrscheinlich nicht gemacht. Ich gehe mal davon aus, hat sie gemacht, oder?
5: Doch, ich hab's machen müssen, weil sie damals mal 3 Monate im Krankenhaus war. Und dann, man muss ja alle 3-4 Wochen ja füttern. Aber mit Respekt habe ich es gemacht. Und einer war ja ein bisschen giftig. Was heißt nicht giftig, sondern angriffslustig. Und da hatte ich richtig Respekt.
1: Ich wollte gerade sagen, Kornnattern sind ungiftig, ne?
5: Sind ungiftig, ja. Wenn sie beißen, das piekst nur. Und sind ja so gesehen ja nur Würgeschlangen, also für Kleintiere. So groß werden die nicht. Die leben ja auch hier draußen.
1: Ja, wie groß werden die? Wie viel Zentimeter?
5: Die können bis 1,40 Meter lang werden.
1: Ja, okay, gut.
5: Also, aber unsere waren jetzt nur ca. 60 Zentimeter.
1: Ja, aber trotzdem.
5: Zum Schluss.
1: So, also es fing mit zwei, eigentlich mit einer, aber da habt ihr euch zwei geholt, die sollen nicht alleine sein.
5: Genau.
1: Damit sie sich schön unterhalten können. Und so, und dann kam aber noch, wie viel? Noch 4 weitere, 6 hattet ihr oder 7? Wie viel hattet ihr?
5: 7. Und dann kam eine Internetanzeige, jemand hat eine Kornnatter gehabt, eine größere, ein großes Terrarium mit allem drum und dran zu verschenken. Da ist es so. Bei Esslingen. Und die haben uns damals noch dazugeholt.
1: Aber da muss sie ja aktiv auf der Suche gewesen sein, dass sie das gesehen hat, die Anzeige, oder?
5: Nun, wir haben mal so geschaut und haben es halt mal gesehen und angerufen und hat gesagt, ja, kommt gern vorbei, wir wollen die nicht mehr oder wir haben keine Zeit mehr. Und so sind wir zu denen gekommen.
1: Dann waren es 3 oder wie viel waren da drin?
5: Nein, da waren es 4 waren das, glaube ich.
1: So, das war immer noch nicht genug.
5: Das waren... Ja, die andere kam halt vom Tierladen in Stuttgart, wo wir die Mäusefutter mal geholt haben. Und da war halt eine schön und dann sagt meine Frau, ja, die hätte sie noch gerne. Und ja, dann kam die auch noch dazu. Dann tun wir ja Männchen und Weibchen trennen. Nein.
1: Dann waren es
5: 2. Zum Schluss waren es 7 Stück, aber wir haben ja immer die Männchen und Weibchen, muss man ja trennen, weil sonst machen die ja Eier oder Babys so gesehen. Mhm. Und das wollte ich ja nicht, weil die kriegt man ja auch nicht mehr los, die Kornattern, weil es will keiner Kornattern.
1: Ja.
5: Und wie gesagt, die eine, wo es noch ein bisschen kleiner war, die ist uns mal ausgebüxt. Und dann haben wir sie gesucht, hinter Schränke, überall. Nichts dabei gedacht, nirgends gefunden. Und so nach 2 Wochen wollte ich unser Leergut wegbringen und eine neue Sprudel holen. Und zufälligerweise habe ich gemerkt, dass ich unten im Boden eine Kornatter drin war. Und dann die Katze von uns hat es gemerkt, so muss ich sagen.
1: Und dann bist du gerannt?
5: Dann haben wir sie eingefangen, meine Frau, ich nicht. Und dann, wie gesagt, war die Schlange leicht verletzt. Da haben wir zum Tierarzt müssen, nach Stuttgart. Mhm. Die war dort auch dann 3 oder 4 Wochen dann zur Behandlung, weil die eine offene Wunde hatte und es wächst bei Schlangen sehr schlecht zu. Mhm. Und ja, aber obwohl Schiebetüren sind, können die Schlangen, die auch kleinere Schlangen, die können Schiebetüren aufmachen.
1: Ja. Jetzt ist es ja so, vor einem halben Jahr seit einem halben Jahr habt ihr keine mehr. Warum? Was ist passiert?
5: Durch das Abhauen habe ich Respekt bekommen. Und ich will nicht eine Schlange haben, wo in der Wohnung irgendwann mal rumkriecht. Erstens. Zweitens ist es einfach so, ja, es ist Zeit, wo man braucht. Und wie gesagt, sie war ja damals 3 Monate in der Klinik. Und ich habe mich darum kümmern müssen. Ich habe gesagt, du, das so funktioniert's nicht. Das ist nicht mein Tierwelt. Ich habe gerne Hunde daheim, ich habe gerne Katzen daheim. Von mir ist ein Hamster oder wie auch immer, aber keine Schlangen.
1: War sie traurig? War sie böse? Oder hat sie gesagt, nee, verstehe ich?
5: Nee, sie versteht's. Weil, wie gesagt, sie war ja 3 Monate weg, musste nicht, dauert es länger oder nicht. Oder später irgendwann nochmal. Und dann sagt sie, das versteht sie. Und aus dem Grund hat sie dann schwer ins Herzen. Aber sagt, okay, dann hört sie damit auf mit ihr Hobby.
1: Und dann gibt man 7 Schlangen weg. Wohin? Du hast ja gerade noch gemeint, Konrad, dann kriegt man schlecht los. Wohin?
5: Wir hatten wirklich Glück, wir haben jemanden kennengelernt, die hat insgesamt, glaube ich, 50 Stück sogar. Und das ist ihr Hobby, die hat auch eigene Zimmer und wo die lautes Terrarium drin hatte. Und die hat die aufgenommen.
1: Okay. Also in gute Hände.
5: Natürlich haben wir kein Geld dafür bekommen, genau. Wir haben gesagt, wir wollen ja kein Geld verdienen damit, lieber gute Hände und fertig ist es. Und dann haben wir die kennengelernt und so hat sie dann ergeben und dann hat sie die genommen.
1: Ist das ganze Zubehör jetzt auch weg? Oder
5: ja, alles miteinander. Alles miteinander. Ja,
1: ja. Kann ja sein, dass man sich noch mal in ein paar Jahren anders überlegt, aber die Entscheidung steht
5: fest. Nein.
1: Ja. Jetzt kommt es jetzt. Schatz, ich will Vogelspinnen haben. Na gut.
5: Nein.
1: Und Skorpione.
5: Nein. Also, ja. Nein.
1: Ich hoffe, das kommt jetzt auch nicht im nächsten Umschlag. Da hatte ich jetzt keine Lust drauf. Aber vielen Dank, Sven, für deine Geschichte. Dir einen schönen Abend.
5: Gerne.
1: Alles Gute. Bis bald.
5: Gleichfalls.
1: Tschüss.
5: Bis dahin. Tschüss.
1: So, wieder was Neues dazugelernt. Ihr könnt auch anrufen vom Handy, vom Festnetz, wenn ihr sagt, zu diesem Feld kann ich eine Geschichte erzählen. Und wir öffnen jetzt das nächste Feld. Ich hoffe, es ist was Leichtes. Ich habe jetzt wirklich... ich merke schon wieder, ich habe so schwitzige Hände bekommen beim Zuhören von seiner Schlangengeschichte. Ich weiß auch nicht. So, was haben wir denn hier? Im nächsten Umschlag. Ach, das ist aber schön. Das ist schön. Wer hat Polarlichter, also die Polarlichter, schon mal mit eigenen Augen gesehen.
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1: So, 90 Sekunden beginnen ab jetzt. Wir suchen eine Person, die Polarlichter schon mit eigenen Augen gesehen hat. Wer hat das von euch? Wer war schon mal wo man die sehen kann? Ich glaube, das kann man an mehreren Orten auf der Welt beobachten, aber vor allem natürlich in den skandinavischen, da oben. Norwegen wahrscheinlich, da die Ecke. Ruft an, wenn ihr sagt, ich war schon mal unterwegs und habe Polarlichter gesehen. Vielleicht mit dem Schiff. Ich glaube, da habe ich mal eine Geschichte hier in der Sendung gehört, hat mir, glaube ich, mal jemand erzählt. Mit dem Schiff unterwegs gewesen, Polarlichter gesehen. Finden wir eine Person oder bleibt es dabei, dass wir es alle nur aus dem Fernsehen kennen, von irgendwelchen Naturdokus. Mal schauen, noch klingelt es nicht. Scheint wirklich keiner von uns hier in echt gesehen zu haben. Schade, ne? Ist bei vielen Leuten auf der Wunschliste, einmal die Polarlichter in echt zu sehen. Bei mir auch, würde es auch gerne mal sehen. Schon, glaube ich, was ganz, ganz Besonderes. Irgendwie hat das auch so was Magisches, finde ich. Werden wir jemanden finden? Wird es irgendwen geben? Sieht nicht gut aus bis jetzt. Ich gebe euch gerade noch mal die Nummer.
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1: Finden wir eine Person, die Polarlichter in echt gesehen hat? Nee, sieht nicht danach aus. Gut, dann müssen wir zur nächsten Frage. Gut, zu welcher kommen wir denn jetzt? Muss mal gerade gucken. So, da hätten wir das nächste. Oh, das ist aber schwer. Das ist aber schwer. Wer hat sich denn das ausgedacht? So, das nächste Feld. Wer hat sein Kind zu Hause zur Welt gebracht?
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1: Das ist die nächste Challenge, aber es ruft gerade jemand an. Mal gucken, wer dran ist. Hallo, wer ist dran mit der 8-1?
6: Hallo, Joshua.
1: Hallo, Joshua. Joshua ist schon wieder weg. Gut, vielleicht finden wir jemanden. Also, ich glaube, es wird eher eine Frau sein, die da anruft. Wer hat sein Kind zu Hause zur Welt gebracht? Finden wir eine Person, die eine Hausgeburt hatte? Oder ist das heute nicht mehr so alltäglich? Ich weiß es nicht. Ist, glaube ich, auch komplizierter, ne? Aber ich habe das auch schon mal gehört. Jetzt weiß ich aber nicht, ob es in der Sendung war oder ob ich das irgendwo mal im Fernsehen geguckt habe. Weiß, dass sich das viele wünschen auch, weil sie sagen, das ist irgendwie ein bisschen vertrauter, ein bisschen wohler fühlt man sich dabei. Aber es geht auch nicht bei allen. Ich glaube, das kommt immer so ein bisschen drauf an, wie das Baby liegt. Aber ich bin kein Experte. Vielleicht könnt ihr das besser erklären. Schauen wir doch mal, wer anruft. Wer hat sein Kind zu Hause zur Welt gebracht? 10 Sekunden haben wir noch. Finden wir irgendeine Person oder finden wir keine Person? Da klingelt wer. Wer ist dran mit der Endziffer 59?
7: Guten Morgen, hier ist Tammo.
1: Tammo?
7: Aber ich habe kein Kind. Ja, ich habe aber kein Kind zur Welt gebracht.
1: Du wahrscheinlich nicht, aber deine Partnerin?
7: Ja, aber auch nicht zu Hause. Ich rufe eigentlich an wegen den Polarlichtern.
1: Ja, dann okay, dann nehmen wir die Polarlichtergeschichte. Wo bist du her? Wer bist du erstmal? Du bist der?
7: Tammo aus Ostfriesland.
1: Tammo aus Bunde. Ostfriesland. Ui, bist du gerade in der Gegend hier unterwegs oder hörst du uns in Ostfriesland gerade?
7: Nee, wir hören im Auto übers Radio. Also, aber wir sind nicht in der Gegend. Wir sind auf der A31. Wir können das aber trotzdem empfangen.
1: Auf dem Weg in Urlaub, oder was?
7: Nee, aus dem Urlaub nach Hause.
1: Auf dem Weg nach Hause? Wo wart ihr denn?
7: Ja. Wir waren 2 Wochen in Spanien und 1 Woche in Frankreich.
1: Ah, schön. Bist du erholt oder sagst du, hätte länger sein können?
7: Nö, jetzt sind wir auch froh, dass wir nach Hause fahren. Wir haben auch keine Lust mehr.
1: Keine Lust mehr. Ist alles so teuer geworden.
7: Nee.
1: So, Tammo, freue mich, dass du da bist. Also, die Polarlichter, du hast sie in echt gesehen, sagst du?
7: Ja, genau. Und zwar saßen meine Frau und ich draußen im Whirlpool.
1: Ja.
7: Und im ersten Moment sah das aus wie, ja, wie Nebel. Und,
1: ja, wo genau wart ihr denn so da? Wo genau wart ihr unterwegs?
7: Wir saßen bei uns zu Hause im Garten im Whirlpool, im Bunde.
1: In Ostfriesland, bei euch?
7: Ja, genau.
1: Ach, interessant, okay.
7: Und das sah jetzt so aus wie so eine Nebelfront, die quasi in der Mitte vom Himmel fliegt.
1: Mhm.
7: Und waren weiße Lichter und dann sind diese Lichter auf einmal rot, grün geworden, ja, rot.

0: mal bisschen mit dem Handy gedaddelt und dann hatte jeder irgendwelche Fotos davon ins Netz gestellt bei uns in der Ecke. Und ja, dann haben wir das gegoogelt und dann waren das halt Polarlichter, die man bei uns in Ostfriesland sehen konnte. Das war letztes Jahr irgendwann.
1: Das hat doch irgendwas mit diesen Sonnenwinden zu tun, oder nicht? Irgendwie.
0: Ja, genau. Im Januar war das.
1: Ich kann das nicht genau erklären, wie das entsteht, aber es hat auf jeden Fall irgendwie was mit dieser, ja, mit dieser Schicht, die Erde umrundet und wenn das dann irgendwie so durchgeht, ne, irgendwie. Ich kann das nicht erklären, müsste ich mir nochmal reinlesen.
0: Irgendwie diese Sonnenwinde oder irgendwie so ein Kram.
1: Irgendwie sowas, ja. Aber das ist das erste Mal und auch das letzte Mal. Ja. Nur dieses eine Mal bei euch aufgetaucht, dieses Phänomen?
0: Das kommt ganz ab und zu, kommt das mal vor, ganz selten. Aber wir haben das bis jetzt nur einmal gesehen, ja.
1: Wie lange war das Spektakel zu beobachten?
0: Eine Stunde.
1: Okay, also auch schon so ein kleines Zeitfenster eigentlich.
0: Ja, die soll wohl länger gewesen sein, aber wir haben das uns eine Stunde angeguckt.
1: Was macht das mit einem? Ist das irgendwie so, dass man dann ja so ein bisschen über sich selbst nachdenkt, über diese Welt, auf der wir sind, auf diese Faszination fürs Weltall, für die Sterne? Oder war das für dich einfach nur ein romantischer Moment mit Schatzi einkuscheln und knutschen? Oder was macht das mit dir?
0: Ja, wir saßen ja im Whirlpool, also das war schon romantisch, war das schon, ja. Aber eigentlich habe ich mir nur gedacht, boah, sieht geil aus.
1: Boah, das sieht geil aus. Muss ich doch mal fotografieren, doch mal meinen Freund schicken.
0: Ja, ein paar Fotos von gemacht, aber da haben wir eigentlich gar nicht so viele Gedanken drum gemacht. Ne?
1: Weiß gar nicht, früher haben die ja damals...
0: War schon interessant.
1: Bei solchen Phänomenen hat man ja damals immer so großen Aberglauben gehabt. Ne? Und ich finde das immer total faszinierend. Ich meine, ich weiß jetzt nicht, ob man sich bei so Polarlichtern was wünscht. Bei einer Sternschnuppe macht man das ja schon. Aber irgendwie... Ja, irgendwie bringt es einen dazu, so ein bisschen über alles nachzudenken. Ich finde das schön. Und natürlich ein Traum, wenn man das auch noch im Whirlpool genießen kann.
0: Ja, was eigentlich das Geile daran war, ist, dass wir das bei uns zu Hause sehen konnten und dass andere da wirklich extra nach Norwegen fahren, um sowas einmal in ihrem Leben sehen zu können. Mhm. Und wir haben das halt quasi durch Zufall einfach so mal gesehen, ja.
1: Würdest du trotzdem gerne mal nach Norwegen oder wart ihr schon da?
0: Wir waren mal da, aber nur mal Mahamus, mal Oslo angeguckt. Doch, könnte man schon mal machen, ja, aber.
1: Warst du von Oslo nicht so begeistert?
0: Wir machen eher lieber. Doch, Oslo war eigentlich schön, aber wir waren da nur einen Tag.
1: Achso. Okay, gut.
0: Das. Ja, wir haben mal so eine Tour mit einer Fähre von Kiel nach Oslo. Dann haben wir da den Tag in Oslo verbracht und dann sind wir wieder zurückgefahren. Das hat meine Frau mir mal zum Geburtstag geschenkt.
1: Aha, verstehe. Okay, weil normalerweise nimmt man sich ja mehr Zeit, aber ich habe schon gedacht, dass es wahrscheinlich irgend so eine Kreuzfahrt war.
0: Ja, das war halt so ein Tagestrip, so eine Städtereise. Und aber ich weiß, Urlaub machen, machen wir eigentlich lieber da, wo es warm ist.
1: Ja, aber ja, verstehe ich. Kann man machen. Ich stelle mir trotzdem den Sommer da oben irgendwie auch ganz schön vor. Viel Grün und so weiter. Freunde von mir kommen aus Schweden und die sind, die Familie hat da so ein kleines Häuschen, so wie man es sich vorstellt. Weißt du, so in Schweden an so einem See, so ein kleines Holz, so eine kleine Holzhütte. Und also eine kleine nicht, die ist schon richtig groß und so weiter, richtiges Familienhaus. Und natürlich ein Traum, ne? Also drumherum nur Natur, nur Wald und mittendrin dann dieser See. So mit so einem Steg auch noch, also wie man es aus dem Fernsehen, aus dem Film eigentlich kennt. Ich glaube so für einen Urlaub, 2 Wochen, ja wäre ich dabei. Könnte ich mir gut vorstellen.
0: Klingt ganz gut, was du erzählst, ja.
1: Tamu, dann danke ich dir für deine Polarlichtgeschichte und schön, dass man gar nicht so weit wegfahren musste, um das zu sehen. Danke dir und schönen Abend dir noch.
0: Ja, danke, gleichfalls.
1: Bis dann, tschüss. So, zu Hause eine Hausgeburt haben wir jetzt leider nicht bekommen, ne? Oder kommt da noch jemand? Nee, ich glaube jetzt kommt keiner mehr. Müssen wir den nächsten Umschlag nehmen. Komm, wir haben auch nicht mehr so viel Zeit. 10 Minuten haben wir noch. Wie viel haben wir jetzt eigentlich schon eingeholt? 1, 2, 3.

0: 3, 4, 5, 6, 7, 8, 9, 10. Ui, jetzt wird es aber wirklich spannend. So, wir kommen zum nächsten. So, was haben wir denn hier als nächstes? Nehmen wir doch mal jetzt diesen Umschlag. Oh je, es wird nicht einfacher. Es wird nicht einfacher. Die nächste Frage lautet, wer musste schon mal im Krankenhaus um sein Leben kämpfen?
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0: Das wird immer schwerer. Wer musste im Krankenhaus schon mal um sein Leben kämpfen? Greift zum Telefon und erzählt uns die Geschichte, die sich dahinter verbirgt. Ich glaube, das wird was Heftiges, sage ich euch. Wer musste im Krankenhaus schon mal um sein Leben kämpfen? Wen haben wir dran? Mit der Nummer 9 am Ende. Hallo? Wer ist dran? Hallo? Nummer 9 am Ende? Sagt leider nichts. Ah, doch, da ist jemand. Wer ist denn dran?
2: Die Valerie.
0: Valerie, woher?
2: Aus Mildenberg, wir hatten es schon mal miteinander.
0: Und du sagst Bingo, trifft auf dich zu?
2: Ja.
0: Oh, dann können wir ja direkt aufhören zu suchen. Valerie, schön, dass du da bist.
2: Hi.
0: Hi. Mensch, da hast du sofort gesagt, das passt, das kenne ich. Da kann ich dir eine Geschichte zu erzählen. Was ist passiert?
2: Also ich habe letztes Jahr im August, hat mir meine Tochter mein Leben gerettet. Die hat den Krankenwagen gerufen, weil ich im Bett lag und habe Blut gespuckt.
0: Was?
2: Ja, und dann bin ich mit dem RTW abgeholt worden. Auf dem Weg ins Krankenhaus bin ich einmal reanimiert worden. Und dann im Krankenhaus an sich haben sie da mir Infusionen irgendwie gegeben, auch so Kohletabletten, weil angeblich irgendwelche Vergiftungserscheinungen waren, obwohl ich gar nichts zu mir genommen hatte. Und dann haben die mich da in dem, also in der Notaufnahme, in dem Zimmer, haben sie mich 10 Stunden einfach liegen lassen. Und ich habe dann nach diesen 10 Stunden, also das waren dann ein bisschen was über 10 Stunden, habe ich das eine Medikament nicht vertragen und ich habe schon gedrückt. Und ich habe dann gleichzeitig noch einen epileptischen Anfall bekommen, weil ich Epilepsie halt habe. Und ja, bis dann mal da jemand gekommen ist, das hat ewig gedauert. Und dann haben sie mich in den OP geschoben und da bin ich dann in Vollnarkose gelegt worden und da bin ich dann tatsächlicherweise auch nochmal 5-mal reanimiert worden.
0: Ach du meine ja. Güte. Jetzt muss man ganz kurz nochmal zurückspulen. Du bist zu Hause, spuckst Blut und du weißt überhaupt nicht warum.
2: Nein, also ich lag im Bett, ich habe geschlafen und hab während dem Schlaf quasi Blut erbrochen und ich wusste gar nicht warum. Also ich habe richtig Blut gespuckt.
0: Ging es dir Tage zuvor schon irgendwie schlecht oder kam das wirklich aus dem Nichts?
2: Überhaupt nicht. Ich habe nichts gemerkt, gar nichts. Es kam einfach spurplötzlich, ja.
0: So, dann im Krankenhaus.
2: Und meine Tochter ist dadurch wach geworden, weil die bei mir im Bett schläft ab und an mal. Und Gott sei Dank auch an diesem Tag und hat dann den Krankenwagen sofort geholt. Also das mit 10 Jahren, ne? Also Chapeau,
0: Hut ab. Die war 10? Das muss ja ein Horrorszenario für sie gewesen sein.
2: Quatsch, 9 war sie. 9. So rum, ja. 9, letztes Jahr 9, ja.
0: Habt ihr das nochmal aufgearbeitet? Weil ich kann mir vorstellen, eine 9-Jährige, die ihre Mama Blut spucken sieht, das muss ja traumatisch sein.
2: Ja, wir sind dann zu einer Psychologin gegangen und alles.
0: Oh mein Gott, wie heftig. Ja, jetzt wollen wir natürlich alle wissen, was kam denn dabei raus? Was haben sie denn im Krankenhaus festgestellt?
2: Also die haben dann Magenspiegelung durchgeführt, nicht nur eine. Also ich war ja länger im Krankenhaus dann auch gelegen, tatsächlicherweise. Und die haben dann mehrere Magenspiegelungen durchgeführt. Und da ist dann rausgekommen, dass ich 3 Magengeschwüre habe. 2 sind wohl gutartig oder ja, waren gutartig und 1 ist bösartig und war ein Magenkarzinom.
0: Ach du meine Güte. Und wenn man das nicht hätte... Du hättest ja
2: genau, das hat aktiv geblutet, das Magenkarzinom. Und deswegen, ja, das ist wohl da irgendwie geplatzt oder ich weiß es nicht, die haben mich das auch nicht ganz genau erklärt. Auf jeden Fall waren da aktive Blutungen an dem Bösartigen. Und das haben sie mir dann gleich bei dieser letzten Magenspiegelung, haben sie mir das dann auch haben sie mir die ganzen Magengeschwüre rausgenommen dann, ja.
0: Das ist jetzt wie viele Jahre her? Dieses, nee, wann war das?
2: Letztes Jahr im August, also das wird jetzt dann, also dieses Jahr wird es ein Jahr.
0: Was, also macht das was mit einem, dass man sagt, boah, ich gehe jetzt regelmäßig zur Untersuchung, zur Kontrolle, weil das spürt man ja von außen nicht, ne, dass da irgendwas im Körper entsteht oder du hast ja die ganze Zeit auch nicht gemerkt, du hast ja gar nicht gewusst, was das sein könnte. Eben.
2: Ja, also klar macht das was mit einem, gerade ich bin alleinerziehende Mama von einer 10-jährigen Tochter und ich möchte nicht haben, dass mein Kind ohne Mama aufwächst. Ne? Also das ist ja ganz, ganz schlimm, wenn man seine Eltern verliert. Und deswegen, allein deswegen mache ich das schon, dass ich da regelmäßig jetzt zum Arzt gehe. Ich bin ja sowieso verpflichtet, da jetzt regelmäßig hinzumachen. Ich kriege ja so eine Infusionstherapie. Genau, und ich muss jetzt auch wieder am 14.09. muss ich wieder zu der Magenspiegelung, um zu gucken, ob alles gut noch ist oder ob da vielleicht irgendwie doch was gestreut hat oder zurückgegangen ist oder keine Ahnung. Ja, also da macht man sich dann schon Gedanken.
0: Ist unangenehm, ne? Wie wird die Magenspiegelung gemacht von oben?
2: Also ich lasse sie über Vollnarkose machen, ich krieg da gar nichts mit, aber ich habe mir das erklären lassen, das wird durch den Rachen, ne, geht das quasi. Mhm. Und dann kriegt man Gase in den Magen reingesetzt, wo dann der Magen aufgepumpt wird quasi, ja genau. Und dann wird das da mit einem Schlauch und Kamera wieder drin rumgeguckt, genau.
0: Ja, gibt Schöneres, was man machen kann, aber das musst du einmal im Jahr machen.
2: Also im Nachhinein ist es schon, genau, ich muss das jetzt einmal im Jahr machen. Also letztes Jahr war es jetzt öfters gewesen.
0: Und ist das so morgens hin, mittags wieder heim oder bleibst du da über Nacht?
2: Nein, also ich gehe frühs hin, habe da frühst einen Termin und dann mittags muss ich geholt werden, weil ich darf ohne Aufsicht dann nicht nach Hause. Genau.
0: Darfst auch nicht hinter Steuer, logischerweise, weil du ja Narkosemittel hattest. Verstehe.
2: Und es ist auch ein sehr unangenehmes Gefühl im Nachhinein. Also der Rachen ist ganz eklig gereizt. Man hat dann so eine richtige kratzelige Stimme und der Magen ist so aufgebläht. Man hat das Gefühl, man muss die ganze Zeit irgendwie hier pupsen. Aber dabei muss man das irgendwie gar nicht. Okay. Man stößt mehr auf und dann dieses Aufstoßen, das ist halt auch so ein richtiges ekelhaftes Gefühl und so ein richtiger ekelhafter Geschmack durch diese Gase da eben. Mhm. Also es gibt Schöneres.
0: Na, also, weißt du, aber am Ende des Tages ist es wichtig, dass man guckt, dass man weiß, okay, da ist nichts. Und das ist ja auch für dich ein beruhigendes Gefühl zu wissen, dass,
2: genau,
0: dass alles wieder gut ist.
2: Also der Papa von meiner Tochter hat gesagt, bevor er rülpst und es stinkt so, hat er lieber Analbusten, bevor er sowas hat. Ja, naja. Keine Ahnung.
0: Ich finde es aber schön, dass ihr das heute so locker sehen könnt und dass es euch gut geht. Das ist die Hauptsache. Mach mir nur gerade Sorgen, so ob das so eine Sache ist, wo man auch bei den Kids dann gucken muss, ist das vererbbar? Weißt du, dann so diese Sorge, die man dann hat?
2: Also da habe ich tatsächlicherweise nachgefragt. Die haben wohl gesagt, das kann sein, aber muss nicht. Und dadurch, dass ich ja schon vorher krank bin, vermuten die stark, dass das durch diesen jahrelangen Tablettenkonsum, was ich zu mir genommen habe, durch die Epilepsie, ich nehme ja Lamotrigin, dass das wohl ausgelöst hat. Ja, weil das kann, die haben auch gesagt, Paracetamol soll man ja wohl auch nicht so oft nehmen oder so Ibuprofen und Ibuprofen, weil das verursacht auch Magengeschwüre.
0: Ja, es greift alles an von innen, das stimmt schon. Valerie, ich freue mich, dass es dir gut geht. Danke, dass du angerufen hast und uns deine Geschichte geteilt hast. Und danke. Ich wünsche dir einen schönen Abend, alles Gute dir.
2: Danke, ciao.
0: Bis bald, tschüss. So, 12 Felder sind es nicht geworden, es sind 11 Felder geworden, aber es war spannend. Mensch, wir haben über Nachtzüge gesprochen, über mit dem Schatz auf dem Eiffelturm. Wir sind Kamel geritten, Heißluftballon gefahren. Wir haben Tattoos entfernt, waren mit dem Chef im Urlaub, haben Fenster eingeschlagen, Schlangen im Terrarium gesehen, also gesehen nicht, aber gehört und Polarlichter. Tolle Geschichten bei rumgekommen. Ich sag vielen Dank fürs Zuhören, fürs Mailschreiben, fürs Posten, für... Ja, jeden Abend, den wir zusammen verbringen. Jetzt verbringen wir erstmal 2 Wochen nicht zusammen. Ich komme wieder aufgeladen, voller Power. Ich hoffe, ihr seid's dann auch. Ich wünsche euch auf jeden Fall eine tolle Zeit Und freue mich, wenn wir uns dann wieder hören in alter Frische. Bleibt gesund, bleibt nett zueinander